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0: So, Pause ist vorbei. Was vorbei ist, ist vorbei. Ich bin erstmal alleine auf der Bühne. Ich habe die Band erstmal, die können da noch ein bisschen hinten im Flur stehen, bevor die wieder drankommen. Und jetzt wollte ich mal alleine ans Klavier sitzen und wollte mal so zeigen, wie ich angefangen habe mit meiner Career. So ähnlich wie Udo Jürgens, er hat sich ja angeblich die Finger blutig gespielt in Pianobars. Das war aber damals schon Playback, wahrscheinlich. Ich habe in Duisburg bei Café Berns gespielt für 25 Mark am Nachmittag und ein freies Essen, also saure Nierchen im Reisrand oder aber auch mal, Hühnerfrikassee oder Gordon Blue, also sehr schöne Sachen. Und dann saß ich da im Klavier, wie jetzt hier auch. Und hab dann Klavier gespielt, denn wir waren ja nur Omas, ne? Viele Omas da. Die saßen da, ja.
1: Na, lecker, der Kuchen, der ist ja wieder sehr lecker heute hier. Da haben sie sehr schön, sie haben sich echt Mühe gegeben mit dem Mürbeteig, nicht wahr?
2: Ja, finde ich auch. Ja, ich habe ja dieses Aprikosenschnittchen, das ist wirklich nicht schlecht. Das ist viel, viel besser wie bei Sander in Mülheim.
1: Ja, das finde ich auch. Hör mal, du siehst super aus. Das ist eine schöne Frisur. Was beim Friseur?
2: Ja, mein Mann hat mir vor 6 Monaten einen Termin für heute gemacht. Und ich war heute Morgen um 7 Uhr da und sie war bereits um 16 Uhr fertig. Sonst hätte ich jetzt hier nicht hinkommen können. Gertrud.
1: Sehr schön, auch der Lila-Stich steht dir gut.
2: Tja, du hast doch auch Lila-Stich.
1: Ja, wir haben alle Liederstich.
2: So, dann wollen wir mal die Romy-Karten auspacken. Was ist denn mit dem am Klavier mit dem Mann da? Spielt er dann, der Junge? Der sieht aber gut aus. Oh. Top-Figur, da kann man Arnold Schwarzenegger für wegschmeißen. Gertrud.
1: Ja, finde ich wirklich richtig. Und was für ein tolles Gesicht er hat. Und die Haare und alles. Guck mal, der Pillemann.
0: Ach. Gerade die Omas, die sind immer so ein bisschen, ne?
3: Dann habe ich gespielt. Ich wusste ja nichts besser. Da habe ich gedacht, das wäre gut.
1: Stecken geblieben. Oh, Hilfe, Hilfe, helf mir, Gertrud.
2: Was war ich, helf dir? Ziehen wir mal ein bisschen den Ziehharmonika-Hals auseinander, dann rutscht der Kuchen besser. Spielst du doch mal was Vernünftiges, das ist ja eine Unverschämtheit.
1: Ach, das ist schön, oh, das schmeckt der Kuchen viel besser. Lecker, der rutscht jetzt endlich. Ohohoho. Schön, junger Mann. Das ist ja Neues aus dem Kleiderschrank, was Sie da spielen. Kommen Sie mich doch mal besuchen.
3: Zu der Zeit habe ich viele Erbschaften gemacht. Häuser auch, also Grundstücke, Immobilien.

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0: Einen schönen guten Abend. Es ist Freitagabend, 19 Uhr und ihr hört wie immer, der Himmel geht weiter auf Radio X Frankfurt.
1: Und heute schon wieder mit Double Diamond.
0: Ja, letzte Woche waren wir erst dran und heute schon wieder.
1: Ja, manchmal schlägt der Kalender eben so vor und nicht anders.
0: Aber wir machen im Endeffekt das Gleiche wie letzte Woche.
1: Und zwar horizontal.
0: Und natürlich sehr gerne vertikal.
1: Durchs Plattenregal.
0: Für euch in die blaue Stunde an diesem Freitagabend. Morgen ist Samstag und Feiertag. Legen wir die Füße hoch.
1: Mal sehen.
0: Und wie immer mit einer verwegenen Mischung aus Gitarrenmusik,
1: Soulmusik,
0: Countrymusik sehr gerne.
1: Und meist auch ein wenig drumherum.
0: Wir wissen allerdings selber nicht, was hier wir davon genau in der Sendung spielen, weil keiner von uns beiden weiß, was der andere an Musik dabei hat.
1: Ganz genau. Ich weiß nicht, was Herr Ralf Barthelmes, der hier neben mir sitzt, im Säckel hat.
0: Und ebenso auch. Aber wir schreiben euch das während der Sendung schon auf unserer Playlist. Die könnt ihr jetzt schon nachlesen auf radiox.de. Schaut da mal. Der Himmel geht weiter, Double Diamond, da sind wir jetzt schon begleitend zur Sendung online.
1: Genau.
0: Und vielleicht das auch noch, wenn ihr jetzt aus dem Haus müsst, grämt euch nicht, sondern genießt die Nacht, denn morgen früh
1: kommt die Wiederholung von Double Diamond, morgen von 8 bis 10 für die Frühaufsteher. Oder auch für 7 Tage lang auf Radio X plus 7, wann immer ihr Zeit und Lust habt.
0: Gestartet sind wir natürlich mit den Gitarren und ja, vom schönen Label Creation Records. Da könnte man ja auch mal glatt eine ganze Sendung zumachen. Großer Klassiker aus dem Jahr 1992-93. Die Band heißt Homeboy und der Song natürlich Adorable.
1: Jo, und jetzt geht's auch weiter mit Gitarren. Und zwar habe ich mal wieder meine Lieblingsband, oder eigentlich war es zumindest jahrelang meine Lieblingsband. Inzwischen ist sie etwas ins Hintertöpfchen geraten, aber das macht sie natürlich keineswegs schlechter. Wir sprechen natürlich von den fabelhaften Go-Betweens. An die musste ich immer wieder denken. Jetzt kürzlich, als ich bei der Berlin Beat Invasion war, da haben ja auch die No Counts gespielt und die haben so ein paar Songs und insbesondere einen Song, der klingt so dermaßen wie die frühen Go-Betweens. Und deswegen habe ich mal zum Anlass genommen, auch wenn ich dieses tolle Stück von den No Counts nicht habe, weil das gibt es noch nicht auf Platte, aber ich habe deshalb mal die erste Go-Betweens-Platte wieder rausgekramt, die Send Me a Lullaby, und von der hören wir jetzt ein schönes Stück und die passt ja auch ganz prima zu unserem Motto hier, denn wie der Ralf schon sagte, ich weiß nicht, was er spielt, er weiß nicht, was ich spiele, sein Zug, mein Zug, your turn, my turn.

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0: Ja, herrlich, herrlich hessisches Liedgut haben wir gerade gehört. Das waren die Bernemer Goldkelcher mit dem Stück Bamble Shake. Die Single ist aus dem Jahr 1992, ist so ein süßes Vögelchen vorne drauf mit einem Bamble im Arm. Lustige Geschichte auch. Meine Freundin Birgit aus Berlin hat mir ja kürzlich eine LP geschenkt. Und als kleine Beigabe zu dieser LP hat sie mir auch noch diese Single geschenkt, die sie in Berlin entdeckt hat und nicht anders konnte, als die für mich zu kaufen und dazu zu geben. Und lustigerweise habe ich dann mal drauf geschaut, ich kannte das Stück bislang nicht. Und ja, witzigerweise ist es aufgenommen und vermischt von Peter Fey. Da schließt sich doch wieder der Kreis. Unser Peter Fey aus dem Vorstand hier von Radio X.
1: Tolle Sache. Vom Gabentisch.
0: Über Berlin, zurück nach Frankfurt zu Radio X.
1: So. Ja, wir sprechen ja nichts ab, aber es passt natürlich schon auch sehr schön. Early Bird war der Titel des Songs zuvor und Kirstin hat die Goldkelcher gespielt. Wir haben natürlich davor gehört, auch aus Berlin. Man hört und staune, Andrew Peckler, falls er es hört, schöne Grüße nach Berlin. Und davor von meiner aktuellen Lieblings-Trikont-Compilation Freundinnen und Freunde unserer Sendung ist aufgefallen, dass ich das jetzt immer wieder mal einstreue. Es ist einfach so unglaublich charmant, weil es so mit voller Leidenschaft gewollt ist und dann doch nicht so richtig gekonnt, aber das macht es einmalig. Wir haben gehört, Jimmy Brosh höchstwahrscheinlich, and his happy country boys, obwohl sie es nicht wirklich so anhörte, mit Since I Met You Baby. Natürlich große Coverversion.
0: Davor The Cowslingers mit dem Stück Roll On Big Mama mit herzlichen Grüßen in den Odenwald.
1: Ja, und schon ein kleiner Biersong, Jimmy McCracklin mit Beer Tavern Girl.
0: Und in den Block gestartet waren wir mit den Go-Betweens und dem Stück Your Turn, My Turn von deren allerersten LP.
1: Ja, und wir müssen natürlich auch noch ankündigen, wer neben Ralf Barthelmes sitzt. Ich habe gehört, wir haben viele Anrufe gekriegt, dass ich dich nicht namentlich angekündigt habe. Natürlich die ganze Chose hier mit Horizontal und allem. Ich bin sehr dankbar. Direkt neben mir natürlich Frau Kirstin von der Heidt.
0: Und neben mir Herr Ralf Barthelmes. Dann sei das eben auch nochmal erwähnt.
1: Jetzt sind wir vollständig, so muss es sein. So, Kirstin hat mir eine schöne Vorgabe gegeben mit dem Bamble Shake. Es wäre natürlich ein bisschen stilechter, hätte ich Songs über Apfelwein mitgebracht. Wir hatten ja letzte Woche erst Sendung und da mussten wir so ein klein bisschen überlegen, was spielt man denn? Und dann dachte ich mir, ach, so ein ganz kleiner Block über Bier ist doch auch ganz charmant am Freitagabend.

0: vielleicht mal kurz für die neuen Zuhörer und Zuhörerinnen anmoderiert. Ihr hört Double Diamond noch bis 21 Uhr hier auf Radio X, eurem Frankfurter Stadtradio. Und eben gerade legendär der große Polka-König Frankie Yankovic mit der schönen Ballade In Heaven There Is No Beer.
1: Ja, und davor haben wir gehört, eine großartige Band aus Düsseldorf, deren LP ich nun endlich in den Händen halten kann. Da warte ich schon seit Monaten drauf. The Next haben wir gehört. Die Platte heißt The Next Generation. Von der Platte, ich wollte eigentlich ein ganz anderes Stück spielen, aber in dem Chaos hier, ich war so, hatte nicht genug Zeit, hatte mir die Platte falsch rum in das Cover reingesteckt, als ich das normalerweise tue, und dann ging es hier drunter und drüber. Also haben wir gehört Stuck for Good, eigentlich wollte ich einen anderen Song spielen, aber das Gute an schönen LPs, die man eigentlich durchhören kann, ist, es ist ja egal, man kann ja jedes Stück von der Platte spielen. Also, tolle neue Platte von den Next. Hört euch das mal an, und erfreuliche Nachricht ist, dass die im Dezember, ich glaube, es ist der 19. Dezember, spielen die in Frankfurt im Dreikönigskeller. Das wird bestimmt ein großartiger Abend. Merkt euch das schon mal vor, ich schreibe es euch noch in die Playlist.
0: Dann möchte ich doch wetten, dass du noch ein Stück von der Platte nächsten Monat spielst.
1: Ich könnte mir vorstellen, dass du die Wette gewinnen würdest.
0: Wahrscheinlich.
1: Okay, und vor den Next haben wir gehört die Calamité, die ich mal vorsichtshalber eingepackt habe, falls der Postbote mir heute nicht wohlgesonnen gewesen wäre. Der Postbote war mir wohlgesonnen, hat mir die Next gebracht, aber wir haben die Calamité trotzdem gespielt. Auch von der habe ich gar nicht das Stück gespielt, was ich eigentlich auflegen wollte. Anyway, auch diese Platte fantastisch. Eine coole Girl Group aus den 80ern. The Kids Are Alright war der Song, den wir gehört haben.
0: Eine der schönsten Stimmen für mich der Country-Musik ist von Sammy Smith, und von der haben wir auch die schöne Ballade gehört. Hallelujah for Beer, und die Ballade, mit der wir in diesen Block gestartet sind, auch sehr gefühlvoll, The Replacements mit Beer for Breakfast.
1: Yo, Double Diamond hier auf Radio X Frankfurt im Rahmen von Der Himmel geht weiter, noch bis 9 Uhr am Abend, horizontal und vertikal durchs Plattenregal. Okay, der Ralf sieht nicht aus, als wollte er was sagen, also mache ich weiter. Es geht weiter mit einer Platte, die ich kürzlich mir auch mitgenommen habe, als ich diese ganzen vielen schönen Platten da bekommen habe. Und zwar habe ich diese Platte ganz besonders wegen dem nächsten Stück, habe ich mich drüber gefreut. Und zwar das Stück, was wir jetzt hören, ist I'll Go Crazy von The Jinx.
0: Der Ralf möchte doch was sagen. Ganz liebe Grüße, musikalisch, kulinarisch, in jeder Hinsicht in den Odenwald.
1: Ganz genau, da schließe ich mich an. Und weil ich neulich die Single nicht gefunden habe, von der ich da gesprochen hatte, hören wir direkt im Anschluss an die Jinx. Das Stück auch nochmal von Emu Dada in einer Version aus Italien. Im Original, oder geschrieben hat es zumindest James Brown. Wir hören das Stück jetzt einfach zweimal. Viel Spaß!

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0: zwei Interpretationen vom gleichen Song, beziehungsweise ein Sample und einmal das Original, eben gerade sehr charmant natürlich vorgetragen von der guten Mary J. Blige, I Love You. Und sie hat sich sehr schön, sehr sinnlich bedient von dem Sample vom Original. Und man muss es eigentlich sagen, einer der Großmeister des Arrangements, Isaac Hayes, den haben wir gehört mit Ike's Mood One.
1: Davor haben wir von Craig Oblivion das Stück Precious Love gehört.
0: Jesse Mayhemphill mit Take Me Home With You, Baby.
1: Und in den Block gestartet waren wir, habe ich schon angekündigt, mit zweimal I Go Crazy, einmal von E-New Dada und einmal von The Jinx.
0: Weiterhin Abend.
1: Ja, weiterhin Abend.

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0: Das irritiert mich, eine neue Moderationsmusik.
1: Die hatten wir schon.
0: Trotzdem. Anyway, ich habe jetzt einfach nochmal die Nags reingeschmuggelt. Das war nämlich das Stück, was ich eigentlich vorhin spielen wollte. Das hat irgendwie nicht geklappt, deswegen für die nächste Sendung sind ja noch weitere genug andere Stücke da. Wir haben gehört Picture My Face von der aktuellen LP von The Nags. The Nags Generation. Ach ja, und davor das tolle Lied Fucked Up Hearts von The Black and Whites.
1: Gut, dass du das abmoderiert hast mit dem tollen Lied. Das können wir jetzt ja mal übernehmen für die nächsten Stücke. Davor auch ein tolles Lied. Klopp hat so schön mal gesagt in der Pressekonferenz, der Ball ist gehupft. Das ist so ähnlich wie tolles Lied. So, gefällt mir. Endlich mal auch was sowieso sozialkritisches. Und es kommt auch endlich mal der böse Klimawandel zu Wort, wenn in diesem Stück auch andersrum gemeint, aber sehr intelligent formuliert. Wir haben gehört, die deutsche Band Pisse aus Hoyerswerda mit ihrem Stück CO2-Bilanz und jetzt auch mal eine kleine Konzertankündigung. Pisse spielt am nächsten Dienstag im Mosonturm. Ich weiß nicht genau, ob es da noch Karten gibt. Macht euch da selber schlau. Wir stellen euch den Konzerthinweis in unserer Playlist online. Ach, und davor ein Großmeister, ein früher Pionier der elektronischen Musik. Wir haben gehört Felice Fugazza von seiner LP Supermoog. Die war sehr früh aus dem Jahr 1975, also wie gesagt Italiener, der hat auch Orgel gespielt, Konzerte vor dem Papst gegeben und ist dann irgendwann in die elektronische Musik eingestiegen. Sehr schönes Stück. Was wir hörten eben war der Bongo Moog.
0: Davor haben wir Holly Golightly gehört mit dem Stück The Luckiest Girl. Und The Luckiest Girl bin ja eigentlich ich mit den ganzen tollen neuen Platten, mit den vielen tollen, wunderschönen Stücken. Man kann ja eigentlich nie genug schöne Platten haben.
1: Und gestartet in diesem Blog mit einem der 1000 schönsten Country-Songs. Lee Hazlewood mit The Night Before von der wirklich ganz hervorragenden LP Cowboy in Sweden.
0: Ja, das ist wirklich eine sehr, sehr schöne Platte.
1: Könnte man auch mal machen, ein Jahr lang in der Sendung jedes Mal ein Stück von besonders schönen LPs spielen. Ihr hört noch eine halbe Stunde bis 9 Uhr am Abend Double Diamond.
0: Ja. Hier auf Radio X Frankfurt im Rahmen von Der Himmel geht weiter. Und weiter geht's jetzt mit den Nicks and the Nothings. Die spielen diese Woche Donnerstag, also nächste Woche Donnerstag, am 8. Oktober in Frankfurt im Dreikönigskeller. Das hatte ich letzte Woche schon mal angekündigt. Und von denen hören wir jetzt, ach so, die haben bis jetzt 2 LPs rausgebracht, beziehungsweise jetzt ist die dritte raus und die haben sie im Gepäck, am Donnerstag hoffentlich auch. Und jetzt hören wir ein Stück, das ist eine Coverversion, ich glaube die einzige Coverversion auf der LP, aber dafür ein ganz großer Garage-Klassiker, I Try.

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0: Yes, endlich mal wieder schöne, pathetische Popmusik, Gitarrenpopmusik. Wir haben gehört Spiritualize mit Soul on Fire und was für ein schöner Titel.
1: Und ein super schönes Lied, was ich lange nicht mehr gehört habe und mir fiel ein gerade, ich habe es zum ersten Mal bei Josef Bercek in der Superstar Rotation gehört damals.
0: Ach guck. Schöne Grüße.
1: Ja, schöne Grüße an Josef.
0: Und davor ein kleines Schnipselchen vom bösen Ice-Tea, was einen alles erwartet, wenn man seine LPs hört. Ich darf das hier nicht alles wiederholen.
1: Aber Warning kannst du ja schon sagen.
0: Ach so, Warning, genau, natürlich Warning, das darf man sagen. Alles andere würde mir von der GEMA weggepiepst.
1: Die Ivy League haben wir gehört mit dem Stück Don't Think Twice, It's Alright. Das haben wir hier in der Sendung schon bestimmt häufiger mal in ganz anderen Versionen gehört. Aber das ist doch auch eine hübsche Version.
0: Ich habe eben gerade einen Schnellkurs in Taiwanesisch gemacht. Kang Wang Prai Luk Pech. Den haben wir gehört von einer großartigen Thai-Funk-Compilation mit Chang Yak Kam Ya.
1: Wow.
0: Oh ja. Besser ging's nicht. Tolle Compilation Thai-Funk.
1: Ja, Ralf hat mir gesagt, dass das Stück vor dem Stück, was ich jetzt ansage, wie lang? 14 Jahre? Nicht mehr in der Sendung lief?
0: 16.
1: Wir haben nicht geguckt, wie lange Don Covey mit Everything Gonna Be Everything nicht mehr hier lief, aber das lief auch schon eine Weile nicht mehr.
0: Genau, es gab ja diese großen Hits, die früher auf Partys und in Clubs häufig gespielt wurden und manchmal vermeiden wir ja die zu spielen, was allerdings schon auch total schade ist, denn Archie Bell in the Drells mit Tighten Up Part 1, also die A-Seite der Single, haben wir doch tatsächlich erst das letzte Mal vor 16 Jahren gespielt und das ist doch ein klein bisschen zu lange. Dafür ist der Song doch einfach zu hübsch.
1: Es sei mal darauf hingewiesen, dass morgen Abend hier in Frankfurt auch eine schöne Veranstaltung ist, fällt mir gerade ein, und zwar That Beat and Rhythm. Eine Veranstaltungsreihe, die so alle paar Monate mal stattfindet, hier im, wie heißt es jetzt noch gleich, Ono 2. Ein Haufen DJs legen da auf. Gast-DJs sind dieses Mal der Marco Draxel, also der Traxman aus Köln, der Buster aus Hamburg, aus dem großartigen Komet, die Marie von den Bumblebees, den Rest habe ich vergessen, und natürlich Markus Kaffenberger aus Darmstadt und Stefan Umbach, die Residents und Veranstalter dieser ganzen Chose, werden natürlich auch da sein. Wir freuen uns drauf, oder ich freue mich jedenfalls drauf, und das wird eine wunderbare Tanzveranstaltung morgen Abend. Kommt da mal vorbei im Ono 2. Da läuft bestimmt prima Musik den ganzen Abend.
0: Ja, Soul.
1: Nein, nicht nur Soul. Das wird schon querbeet werden.
0: Die Veranstaltung schreiben wir euch auch in die Playlist. Draußen wartet schon Fritz Deutschland für die nächste Sendung. Wir haben noch 10 Minuten. Das wird reichen für 2, vielleicht 3 Songs.
1: 3.
0: Es gibt ja begnadete Radiomacher, die schaffen es tatsächlich mit dem letzten Ton eines Liedes ihre Sendung zu beenden. Ich denke da gerade zum Beispiel an den öden Abend. Diese Gnade ist uns nicht geschenkt, deswegen wird es in den letzten 10 Minuten immer etwas chaotisch. Und ich würde einfach vorschlagen, wir verabschieden uns jetzt schon.
1: Jetzt schon?
0: Naja, 3 Lieder, was soll man denn da jetzt noch in einem Schwung bis zum Schluss?
1: Na okay. Okay, na dann sagen wir, schönes Wochenende, geht aus, geht in die Clubs, kommt morgen Abend ins Ono 2.
0: Wir hoffen, ihr hattet Spaß beim Zuhören, wir hatten Freude beim Radiomachen.
1: Ganz genau, mit den vielen tollen neuen Songs und alten Songs.
0: Die Zeiten sind nicht einfach, seid lieb zueinander, sauber bleiben.
1: Genau, habt euch lieb. Wir wünschen euch ein schönes Wochenende und hören uns wieder nächsten Monat.
0: Irgendwann,
1: wissen wir noch nicht wann. Es geht weiter mit einem weiteren Stück einer Single, die ich kürzlich erst erstanden habe. Naja, ich sag nochmal schöne Grüße. Wir hören The M80s mit der B-Seite der Single. Die finde ich nämlich ganz fantastisch. Und zwar What I'm After.
0: Tschüss.
1: Bye-bye.

0: Ja, das ist natürlich eine Coverversion einer Filmmusik. Die ist von Tommy Johansson, dem schwedischen Metal-Multi-Instrumentalisten und Sänger von Sabaton zum Beispiel.
1: 9 to 5.
0: 9 to 5, ja, aus dem Film Warum eigentlich bringen wir unseren Chef nicht um?
1: Ah, der hat mit Sicherheit einen anderen englischsprachigen Titel.
0: 9 to 5. Okay. Gut. Guten Morgen ihr da draußen, guten Morgen Jens.
1: Guten Morgen Thorsten, guten Morgen
0: heute,
1: auch da draußen.
0: Heute die 30. Folge der Film- und Filmmusikfragen.
1: Der Anfang, das war ja... War das neue Konstantin? Oder?
0: Das war die neue Konstantin, genau. In zwei Versionen, alt und neu. Ein Punkt für den Kollegen.
1: Ja, also ich glaube, das war so schwierig. Dass da
0: das ist ein echter Wissenspunkt. Ja. Also ich meine, ich weiß, du warst natürlich, weil ich sehr viele alte Konstantin-Filme gerne schaue, aber es sind auch andere Filmfirmen, also Universal, Columbia, Freestar,
1: Metro-Goldwyn, genau. Wie sie alle heißen, Paramount und so weiter.
0: Ja. Und ja, Film und Filmmusik bedeutet, ich habe ein Medley in der zweiten Stunde. Da könnt ihr dann am besten mitschreiben, was ihr für Filme oder Filmmusiken erkannt habt und vielleicht Interpreten der Filmmusiken. Schauen wir mal. Jo, und immer drei Antworten pro Anruf maximal, ja, auch wenn sie richtig sind. Und zwar könnt ihr heute mitmachen, indem ihr anruft. Das ist uns natürlich am liebsten. 069-299-71211. Dann haben wir zwei WhatsApp heute am Start. Nämlich einmal die...
1: Die 01579-235-0245. Da sitze ich.
0: Und die 069-28-43-36. Da gucke ich. Und dann könnt ihr noch...
1: Mastodonen tröten. An @hausmeister mit AH hinten, @hessen.social. Und da sitze auch wieder ich.
0: Genau, sehr gut. Und für jede richtige Antwort gibt es einen Punkt. Beim ersten Anruf des Tages würfle ich euch Punkte, maximal 6. Anruferpunkte für jeden Anruf gibt es nicht. Und wer das allererste Mal mitmacht, ever, ever, der bekommt natürlich mindestens 5 Begrüßungspunkte oder auch ein paar mehr, wenn meine Würfel euch gewogen sind.
1: Ja. Und da anrufen uns am liebsten ist, wiederholen wir nochmal die Nummer 069-299-71211.
0: Sehr schön. Ja, und die Fragen und Antworten, die Playlists, denn ich habe mehrere Playlists, einmal für die Hintergrundmusik heute und einmal für das Medley. Die könnt ihr dann später zusammen mit den Fragen und Antworten auf www.alpha-beat.de. Ja, und der geneigte Moderator mir gegenüber wird vielleicht schon ein System hinter der Musik heute erkannt haben.
1: Oh, nein.
0: Nein, noch nicht. Das kommt noch. So, ja, könnt ihr dann später unter www.alpha-beat.de nachlesen. Dauert ein bisschen, weil wenn ich dann jetzt heimkomme, heute ist ja Feiertag, ich arbeite ja heute nicht. Wenn ich da heimkomme, dann wird erstmal gegrillt bei uns.
1: Ah.
0: Ist Feiertag, da kann man dann mal grillen.
1: Auf jeden Fall.
0: Ja. Ja, das ist 6 Minuten nach. Ich würde mal sagen...
1: Wir können anfangen.
0: Genau, stell doch mal die erste Frage.
1: Die erste Frage ist die 1021 laut deiner Liste.
0: Richtig.
1: Hans Pätsch war der Erzähler im Film Hui Bu, das Schlossgespenst aus dem Jahr 2006, obwohl er schon 2002 starb. Wie ging das?
0: Ja, ich gebe euch mal einen Tipp. Ich gebe euch mal einen Tipp, keine KI.
1: Ja, damals war es ein bisschen schwierig. Ich hätte eine Vermutung, aber wir warten erstmal auf einen Anrufer.
0: Genau. Ja, und ihr könnt die ganze Sendung nochmal nachhören, 7 Tage lang, das natürlich auch. Die wird dann von mir heute Nachmittag auch freigeschaltet in der Mediathek von Radio X. Wir grüßen an dieser Stelle auch mal vielleicht, wenn ihr schon zuhört, die Sachertorte. Mit dem habe ich heute Morgen noch bei Quizduell gequizt und dann meinte er, warum habe ich denn diesen skurrilen Nickname bei Quizduell? Meine ich, ja, ich foltere heute wieder von 10 bis 12 die Leute mit Quizfragen.
1: Oh, wie ist denn dein Name?
0: Foltermeister X.
1: Oh, yeah, yeah. Und da hast du Werbung gemacht und jetzt wird er zuhören.
0: Er meinte, er schaltet mal rein.
1: Ah.
0: Schauen wir mal. Vielleicht macht er sogar mit, wer weiß.
1: Ja, weiß.
0: Bis jetzt macht doch gar keiner mit. Irgendwie.
1: Nee, nee, ja, doch, die Mami hat guten Morgen gesagt, aber das war es aber auch schon.
0: Vielleicht ist die Frage einfach zu anspruchsvoll.
1: Na, Gott, eigentlich ist sie ja fast nah. Also ich weiß nicht, ob ich recht habe, ja, aber eigentlich wäre es ja naheliegend.
0: Ja, vielleicht schlafen auch noch alle, weil Feiertag ist, ich weiß es nicht, aber Samstags aber noch sowieso nicht so viele sonst auch irgendwie.
1: Also ich wollte heute Morgen Brötchen holen und erstaunlicherweise war der Bäcker zu. Ich dachte, das wäre halt wie so ein Feiertag, wie so ein Sonntag. Und die machen einfach nur später auf. Nö.
0: Also ich habe heute Morgen nochmal getankt. Da war natürlich, da standen schon Schlangen quasi an der Brötchentheke. Ne?
1: So, die Dagi macht zumindest auch mit, sagt guten Morgen.
0: Ja, vielleicht sollten wir die Frage nochmal wiederholen. Hans Petsch war der Erzähler im Film Huibu, das Schlossgespenst aus dem Jahr 2006, obwohl er schon 2002 starb. Wie geht denn das? Und denkt euch einfach irgendwas aus.
1: Ja.
0: Sein Geist ist vielleicht gekommen oder was auch immer.
1: Oder ich gebe meinen Tipp zum Besten. Ich hätte jetzt gedacht, vielleicht so eine Vermutung, alle die Künstler, die wir jetzt hören, sind tot, aber...
0: Nee, nicht alle Künstler, die wir hören, sind tot, aber einige. Wüsstest du denn, wer da singt?
1: Every move you make. Nein.
0: Every Soll ich dir das verraten?
1: Ja.
0: Das ist Dolly Parton.
1: Ja, das ist Dolly Parton. Ja, dann wären wir ja schon bei einem Toten sozusagen.
0: Ja, ja.
1: Ich glaube, vorhin war Bonnie Tyler, kann das sein?
0: Vorhin war, also erst hatten wir Tommy Johansson mit einem Lied von Dolly Parton.
1: Mhm.
0: Danach hatten wir If You Ain't Got Love von und mit Dolly Parton. Jetzt haben wir Dolly Parton featuring Sting. Der singt auch noch irgendwann mit.
1: Okay, dann wäre meine Vermutung, danach alle Lieder dann, haben irgendwas mit Dolly Parton zu tun.
0: Genau, sie sind entweder von Dolly Parton oder sie singt's.
1: Wahnsinn.
0: Ja.
1: So, Dagi sagt, Dolly Partons Gesang hatte ich erkannt. War aber nicht die Frage. Nein, die Frage bezog sich auf Huibu und Hans Petsch. Und jetzt gebe ich mal meine Vermutung zum Besten und sage... 2000 irgendwas oder vielleicht auch 1990 wurde schon ein, wie heißt diese Lesung da? Hörbuch gemacht. Und genau aus diesem Hörbuch haben sie einfach nur die ganzen...
0: Das Sachen. Kann man so gelten lassen. Ja. Sie haben die Aufnahmen aus der Hörspielreihe benutzt. Der hat ja über, was weiß ich, wie viele Folgen den Erzähler in der Hörspielreihe
1: ich gegeben.
0: Führe. Ja, Wahnsinn.
1: So, hat die Susi aus Offenbach... Ja, das Hörbuch eingesprochen, hat das eben gerade auch gesagt.
0: Die Susi aus Offenbach, kennen wir die?
1: Also sagen wir mal so rum, sie ist hier hinterlegt mit Susi aus Offenbach. Also wird sie bekannt sein.
0: Gut.
1: Bei mir hat sie noch nie mitgemacht. Susi, ich mache demnächst auch wieder eine Sendung.
0: Ja, vielleicht lag ihr einfach diese Frage jetzt, wer weiß.
1: Ja, sehr gut.
0: Dann lies uns doch mal die nächste Frage vor.
1: Die nächste ist
0: ein 1027.
1: Ein möglicher Mossad-Agent. Täuscht seinen Tod vor und lässt sich in New York als Friseur nieder. Aber in Gestalt eines Terroristen holt ihn die Vergangenheit ein. Wie heißt die Komödie mit Adam Sandler aus dem Jahre 2008?
0: Ja, also ein Mossad-Agent namens Punkt, Punkt, Punkt.
1: Ach, das soll ein Name sein, deshalb die Fragezeichen.
0: Deswegen die Fragezeichen, ja, weil dieser Name ist natürlich auch schon Teil des Titels. Ah. So leicht wollte ich es dann nicht machen. Wenn so spontan keiner draufkommt, kann ich die Frage nochmal mit Namen vorlesen.
1: Das wäre dann zu einfach. Wenn die.
0: Ah, es klingt. Also die Antwort ist nicht nur der Name des Mossad-Agenten. Guten Morgen.
2: Morgen, junges Krem.
1: Hallo, Jürgen.
2: Das ist Adam Sandler, hat mir schon gesagt. Leg dich nicht mit Logan an.
0: Andere Anfangsbuchstabe.
2: So. Leg dich nicht mit Lohan. Nee, ich komme nicht drauf.
0: Ach, wir lassen das einfach mal gelten, wir sind großzügig. Leg dich nicht mit Zohan an.
2: Zohan, genau. Okay.
0: Und wahrscheinlich spricht man das Zohan aus. Und von da ist Zohan und Lohan ist ja, ziemlich ähnlich. Genau, du kriegst noch drei Punkte gewürfelt.
2: Wir sind in Berlin, da darf man das.
1: gar nicht heute in Brandenburg.
2: Ja, Brandenburg, gut, Berlin ist 30 Kilometer entfernt.
0: Jo, okay, ciao. Mal gucken, wer auf Leitung 2 ist. Guten Morgen.
3: Guten Morgen. Geht die Leitung?
1: Ja, sie geht.
3: Geil.
1: Sehr gut. Morgen.
3: Morgen. Zohan, aber warum löst ihr das auf, ehe noch jemand anrufen kann? Menno.
0: Es hat jemand angerufen, der Jürgens Krem war dran.
3: Ja, aber der kam nicht auf den Namen und dann habt ihr Zohan aufgelöst.
0: Ja, wir haben es ihm ja den Punkt gegeben, also wissen da
1: nicht. Ja, war ja ganz nah dran.
0: Ja. Du hast es gewusst.
3: Also leg dich nicht mit Zohan an.
0: Ja. Genau. Ein Punkt für die Mami und 4 Punkte gewürfelt beim ersten Anruf.
1: Hier noch dazu.
3: Übrigens finde ich den Film ganz schrecklich albern.
0: Es ist ja auch eine Komödie.
3: Ja.
1: Und ich kenne es noch nicht einmal.
0: Ja, macht ja nichts. Ciao.
1: Ciao. Ciao. Gut, Anderthalb Stunden nervt Henry Fonda seinen Kollegen E.G. Marshall, Jack Warden, Martin Balsam, Jack Klugman und einige mehr in dem 1957

0: Nervt Henry Fonda seine Kollegen E.G. Marshall, Jack Warden, Martin Balsam, Jack Klugman und noch ein paar mehr?
1: Genauer gesagt noch 7 mehr.
0: Richtig, sehr gut, ja. Ein wunderbarer Schwarz-Weiß-Film aus dem Jahr 1957. Ein Klassiker, würde ich mal sagen.
1: Ja, das stimmt.
0: Und es ist keine Komödie, es ist nicht albern, es ist sehr hochdramatisch. Guten Morgen.
2: Wirklich hochdramatisch. Die 12 Geschworenen sind es.
0: Genau.
1: Richtig.
0: Mein Tipp wäre noch gewesen, es ist der heißeste Tag des Jahres in New York und wir sitzen mit diesem Angry Man gefühlt ewig in einem Raum, weil Henry Fonda nicht aufgibt.
2: Ja.
0: Aber den braucht sich ja nicht.
2: Der ist richtig klasse.
0: Ja. Okay, bis gleich.
2: Ciao.
0: Ja, sehr schön, sehr schön. Jetzt kommt etwas, was ich hier vor Jahren eingeführt habe, nämlich, um dann zu sagen, 2014 eingeführt habe, bei den Hausmeistern, ein 3-2-1. Und zwar suchen wir eine auch Schauspielerin. Auch? Das heißt, sie ist nicht nur Schauspielerin, sie ist auch Schauspielerin. Das ist nicht ihr Hauptberuf. Und ich habe hier 9 Filmtitel. Bei den ersten 3, wer es da errät, kriegt 3 Punkte. Wenn die nächsten 3 Filmtitel genannt worden sind, gibt es noch 2 Punkte. Und bei den letzten 3 Filmtiteln gibt es noch einen Punkt. Deswegen 3-2-1.
1: Ja,
0: lesen Sie doch mal die ersten 3 Filmtitel vor.
1: Ich habe auch nur 3 stehen. Von daher kann ich auch nur die ersten 3
0: vorlegen.
1: Melodie der Leidenschaft. Miss Undercover Teil 2. Der auch den Untertitel hat Fabelhaft und bewaffnet. Und Joyful Noise. Und wie ihr mich kennt, sage ich ganz knallhart heraus, ich kenne keinen einzigen Film davon.
0: Ich kenne die auch alle 3 nicht.
1: Aber bei Miss Undercover muss es demzufolge auf jeden Fall auch einen Teil 1 gegeben hat, wo sie nicht mitgespielt hat, vermutlich.
0: Möglicherweise. Vielleicht hat sie auch da mitgespielt, ich habe einfach nur Teil 2 genommen. Das kann auch sein.
1: Ja.
0: Wir sagen nochmal die Telefonnummer 069-299-71211 oder WhatsApp an die 069-28-43-36 oder
1: und die 01579-235-0245. Und es klingelt. Es hat eben zumindest mal kurz geleuchtet. Ja, es klingelt.
0: Ja, jetzt klingelt es nicht mehr. Guten Morgen.
2: Hi, die nicht nur Schauspielerin heißt Dolly Parton.
0: Und das ist richtig. 3 Punkte für die Mami.
2: Danke.
0: 3?
1: Ah ja, stimmt. Ich mache 3.
0: Jo, für 2 Punkte hätte ich vorgelesen. Der Senkrechtstarter, Magnolien aus Stahl und
2: die sind toll.
0: Und Straight Talk sagt offen Shirley.
2: Und lass mich raten, am Schluss hättest du auch 9 to 5 vorgelesen.
0: Genau, für einen Punkt, warum eigentlich bringen wir den Chef nicht um? Das schönste Freudenhaus in Texas und die Beverly Hillbillies sind los.
1: Ich kann dir sagen, wie viele Punkte ich bekommen hätte.
0: 0.
1: Ciao. Heidewitzka.
0: Ja, ich dachte mir, ich bringe auch mal was mit Dolly Parton, weil nachdem die jetzt gestorben ist, muss man so eine großartige Künstlerin eigentlich noch mal ehren.
1: Ja, und ich kann dir sagen, mit welcher Band sie zusammen ihren allerletzten Song gemacht hat.
0: Erzähl mal.
1: Du kannst einmal raten.
0: Habe ich bestimmt gehört in letzter
1: Zeit.
0: Nein,
1: ist noch gar nicht veröffentlicht.
0: Ist noch gar nicht veröffentlicht, okay.
1: Ich gebe dir einen Tipp, 50 Jahre sind sie zusammen.
0: Die Linie nach Bad Homburg?
1: Ja.
0: Okay.
1: Sehr gut. Hervorragend. Da fällt mir ein, ich werde wahrscheinlich am 14.11. eine Sendung noch einmal machen.
0: Ja. Love is like a butterfly. Eine wunderbare Ballade. Aber wir haben natürlich eine Frage, und zwar die 1029.
1: Ja, da hat nämlich die TV-Spielfilm, vielleicht aber auch noch andere Zeitschriften, die es gibt in dem Umfeld, geschrieben, Regisseur James Cameron, das war also jetzt schon mal ein Tipp, wer der Regisseur ist, folgt einem todsicheren Spannungskonzept. Allein die klaustrophobische Enge unter Wasser und die unheimliche Gefahr am Meeresgrund garantieren Nervenkitzel. Wie heißt dieser Science-Fiction-Film aus dem Jahr 1989, der einen Oscar für beste visuelle Effekte erhielt?
0: Ja, und das mit dem Namen der Zeitschrift musste sein, weil das ein Originalzitat. Ich habe das jetzt nicht umformuliert oder so, sondern das
1: steht auch in Anführungszeichen, genau.
0: Ja.
1: Was ja gleichbedeutend ist wie Originalzitat.
0: Verstehe ich.
1: So.
0: Aber es gibt natürlich viele andere Zeitschriften
1: 1989,
0: auch.
1: 1989, James Cameron.
0: Ein Science-Fiction-Film. Der Titel ist aus einem Wort bestehend. Und es ruft jemand an. Ich probiere mal Leitung 2. Hallo.
2: Ich schau wieder.
0: So, mal gucken, ob noch jemand auf Leitung 1 ist.
2: Soll ich es erst mal sagen?
0: Ja, sag mal.

0: The Abyss, der Abgrund.
1: Okay. Nee, du wärst auch auf Leitung 1 gewesen. Es war also, war keiner dran. Gut, The Abyss ist es, genau. Ist sehr
2: richtig.
1: Gut.
2: Okay, sehr gut.
1: Ciao.
0: Ciao.
2: Immerhin habe ich hier den Namen schon mal gehört. Das ist doch schon mal etwas.
1: Ja, Wahnsinn.
2: Ja. Jetzt kommt ja schon wieder 3, 2, 1.
1: Wahnsinn, ne?
2: Ja. Und wieder, es sieht bei mir nicht so gut aus. Also wir suchen eine Schauspielerin.
1: Genau.
2: Ob Deutsch, Englisch, Amerikanisch,
1: die Schauspielerin Russisch, kennst du?
2: Die kenne ich.
1: Okay.
2: Also die ersten drei Titel der Filme heißen Ein Seemann ist kein Schneemann. So, jetzt was war es dran? Dann Heidelberger Romanze und Fritz und Friederike.
1: Ja.
2: Bei Fritz und Friederike würde ich vermuten, das ist schon ein ziemlich alter Film.
1: Auch die Heidelberger Romanze ist ein ziemlich alter Film. Also jetzt nicht 30er, 40er, aber 50er Jahre, würde ich mal meinem Gedächtnis nach.
2: Von daher die Frage wäre, ob sie überhaupt noch lebt.
1: Das ist eine super Frage. Also sie hat auf jeden Fall in diesem Jahrtausend noch gelebt. Ob sie jetzt aktuell noch lebt oder ob sie vor kurzem gestorben ist, ich bin mir jetzt nicht unsicher. Das ist auch gut. Ich bin mir nicht sicher. Morgen.
3: Morgen, Jürgen Kremm.
1: Hallo, Jürgen.
3: Ich tippe mal, oder ich denke mir, das ist Lieselotte Pulver.
1: 3 Punkte nach Kremmen. Wow.
3: Ah, super,
1: lebt die Lieselotte noch?
2: Ich glaube, sie lebt noch. Ich recherchiere aber mal.
1: Und derweil, während der Jens nachrecherchiert, lese ich mal für 2 Punkte.
2: 96 ist sie.
1: Ja. Für 2 Punkte hätte ich gehabt den Film Hannussen, Uli der Pächter und dann einen Superhammer-Film 1, 2, 3 von Billy Wilder.
2: Ja.
1: Da spielt sie die Sekretärin, die auf dem Tisch tanzt.
2: Mhm.
1: Dann für einen Punkt, ich denke oft an Piroschka, das Wirtshaus im Spessart und die Züricher Verlobung.
2: Ja, ja, ja, sagt mir alles was. Und bei Hannussen übrigens schon mal ein Tipp. Am 2. Januar vermutlich werde ich die Toten des zweiten Halbjahres machen. Da wäre ein Tipp auch dann Hannussen. Aber
1: ja,
2: demzufolge nicht Lieselotte Pulver, weil die lebt ja noch.
1: Okay, ja. Alles klar, ciao.
3: Neue Leitung.
2: Alles klar. Super, Jürgen, danke, ciao.
1: So, ja.
2: 3 Punkte für den Jürgen aus Kremmen, der die 069-299-71211 angerufen hat.
1: Und ich stehe mal ganz kurz auf.
2: Und die Mami kriegt
4: ich
2: auch noch
4: einen Hustenbonbon.
2: Und die Mami kriegt noch einen WhatsApp-Punkt.
4: Sehr schön.
1: So, ein Hustenbonbon einer bekannten Marke, die wir hier nicht nennen.
2: Nein, Hauptsache sie wirkt.
1: Naja, sie hilft zumindest, also es hilft auch gegen Husten, aber es tut auch vor allen Dingen, wenn man es lutscht, den Rachenraum anfeuchten und die Stimmbänder ölen.
2: Übrigens wird Lilo Pulver in einer Woche und einem Tag noch ein Jahr älter. Also dann wirst du schon 97.
1: Wow.
2: Wahnsinn.
1: Ja. Dann haben wir jetzt Frage 1030. Das, du siehst, also es geht nicht streng nach Nummer, sondern ich habe dann auch manchmal geschoben.
2: Ja. Aus welchen Gründen? Gab es da Gründe?
1: Naja, zum Beispiel habe ich jetzt die 1104, die Dolly Parton-Frage, frisch geschrieben und dann nach vorne geholt, damit wir die heute stellen können.
2: Oh, okay, verstehe.
1: Zum Beispiel.
2: So, also in welchem Film von 1981 begegnen wir Figuren wie Lamprecht, Werner, Johann das Gespenst, Pilgrim, Ario, Frenzen, Schwalle, Hinrich, Kriechbaum und den Bibelforscher sowie Ullmann? Ich glaube, ich habe es nicht ganz richtig vorgelesen, aber ich hoffe,
1: es klingt gut für mich und es sind alles deutsche Namen.
2: Ist ein deutscher Film dann auch?
1: Es ist ein deutscher Film.
2: Von 81.
1: Ich weiß nicht, ob es nicht eine internationale Produktion ist. Auf jeden Fall ein sehr bekannter Komponist hat die Titelmelodie.
2: Ich wollte es gerade sagen. Ich glaube, ich ahne es.
1: Und kleiner Tipp von mir, diesen Film gibt's auch als Serie, weil die haben nämlich eigentlich eine Serie gedreht.
2: Ja, und die Dagi hat das auch gesagt, was ich dachte.
1: Und aus der Serie wurde dann der Film zusammengeschnitten, auch der Director's Cut natürlich, ist egal. Hm. Morgen.
5: Hi, das Boot.
1: Genau.
2: Das Boot, das riecht, hat die Dagi auch geschrieben.
1: Sehr mit der Musik von...
5: Oh, wahrscheinlich der hier.
1: Klaus Dollinger.
2: Alex Christensen.
1: Nein, Klaus Dollinger.
5: Nein, aber ich kenne das Ursprüngliche. Damit habe ich es geguckt. Und da war ja irgendwie der Grönemeyer auch mit dabei.
1: Ja, genau.
5: Ja.
1: Aber wenn ich jetzt die Hauptfiguren...
2: Jürgen Wochnow. Martin Semmelrogge.
1: Ja, das sind ja jetzt die Namen der Filmfiguren gewesen.
2: Ja, genau. Du hast gesagt, die Hauptfiguren bezüglich
1: Schauspieler. Ja, wenn ich die Hauptschauspieler, sondern die Hauptfiguren. Kommt mir jetzt auch
2: Karloy, glaube ich.
1: Der Karloy, ja, der Kapitänleutnant und so weiter. Dann wäre es zu einfach gewesen.
2: Gut. Jo,
1: danke.
2: Lalelu ist ja eine Frage für dich.
1: Genau. Mit welchem Film wurde das Lied Lalelu zum Hit?
2: Das ist übrigens Neil Diamond, der da mitsingt. Klar an der Stimme erkennbar.
1: Mit Dolly Parton. Ja. Die hat also wahnsinnig viel Duette gemacht, gerade in den letzten Jahren.
2: Und Neil Diamond lebt auch noch. Und der ist auch nicht mehr ganz so jung.
1: Sowas kommt vor.
2: Guck mal, wie alt der ist.
1: Guten Morgen.
3: Ja, guten Morgen, Jürgen.
2: 85.
3: Okay. Ah, wenn ich das jetzt richtig verstanden habe, Lalelu habt ihr doch besucht, ne? Das
2: ja.
3: Okay, das ist Heinz Rühmann.
2: Mhm. Habe ich auch so in Erinnerung,
3: mit
2: ja.
3: Mit dem Sohn.
1: Wenn der Vater mit dem Sohn, genau. Aus dem Jahr 55, ja.
2: Sehr okay. Gut.
1: Jo, so. Tschüss.
2: Ciao. Meisterin Dagi sagt, irgendein Film mit Heinz Rühmann. Vater sein ist nicht schwer oder so ähnlich.
1: Der war es nicht, das war ein anderer Film.
2: Ja, aber Heinz Rühmann stimmt. Ich gebe ihm mal einen halben Punkt. Mal sehen, ob du noch mal einen weiteren halben Punkt schaffst. Ah, guck an. Die Susi hat noch einen Punkt gemacht.
1: Mhm.
2: Mit, wenn der Vater Mama mit dem Sohn. Und Björn aus dem hohen Norden macht mit und sagt, das war Erhard. Nein.
1: So, und kennst du es auch diese Stimme?
2: Ja, aber ich weiß nicht, wer es ist. Ich kenne die Stimme.
1: Es ist Tom Astor, zusammen mit Dolly Parton.
2: Sehr gut.
1: Ja, und Sie sehen natürlich ein Lied von Dolly Parton.
2: Ich weiß auch gar nicht, ob Tom Astor jemals ein eigenes Lied geschrieben hat. Oder ob
1: weiß
2: er
1: ich auch nicht. Ich glaube eher weniger.
2: Ja. Aber da mal war's. Ja.
1: Jetzt kommen wir doch mal zu Ornella Muti und Adriano Celentano.
2: Ah, endlich. Die hübsche Lisa, gespielt von Ornella Muti, landet mit ihrem kaputten Auto auf dem Hof des miesepetrigen Winzers Elia, gespielt von Adriano Celentano. Wie heißt diese Komödie? Aus einem unbestimmten Jahrgang.
1: 1980. Morgen.
5: Morgen.
2: Oh.
5: Gibt dem Affen Zucker?
1: Nee, der andere. Okay, zwei Punkte egal. Für den Anruf. Ciao.
5: Ciao.
1: So, für alle, die es nicht wissen, das ist die Katrin aus Heddernheim, die hier ja fast jeden Samstag mitmacht und von daher kennen wir ihre Stimme.
2: Richtig. Und wer morgens natürlich zwischen 7 und 9 auch Radio hört, der wird sie auch öfters hören.
1: Ja, guten Morgen. Hey,
5: der andere. Der gezähmte Widerspenstige.
1: Der gezähmte Widerspenstige, genau.
5: Die gezähmte Widerspenstige.
1: Der gezähmte Widerspenstige.
5: Echt, der?
1: Ja, der.
5: Och. Gut, dann könnt ihr mir einen halben Punkt abgeben.
1: Wir sind heute großzügig. Ciao.
2: Ciao. Ja, der macht ja auch dann Sinn, wenn er so schlecht gelaunt ist.
1: Genau,
2: ja.
1: Er ist so zickig.
2: Ich hätte es aber auch als die in Erinnerung gehabt. Ja?
1: Das siehst du mal, ne?
2: Oh. Aber Dagi hat es auch gewusst und kriegt natürlich dafür auch einen Punkt. Ich schau mal nach, ob irgendjemand bei Mastodon @hausmeister@hessen.social, aber nein. Schade. Ornella Muti ist übrigens 71. Ich gebe ihr immer Updates.
1: Ja, sehr schön.
2: So, soll ich auch noch sagen, wie alt Adriano Celentano ist? Komm,
1: dann
2: mach ich das mal ganz schnell.
1: Uralt.
2: Na, ich weiß gar nicht. Ein bisschen älter wird er sein. Ja, er ist deutlich älter. 88. Heidewitzka. Aber er lebt auch noch. Wir nehmen hier gleichzeitig die Sendung Lebt der Künstler noch. Quasi parallel. Doppelsendung. So. Ach, hey. Zwei Blondinen.
1: Genau, zwei Blondinen singen. Aber wie heißt denn der Film 1033.
2: Wie heißen die beiden Filme mit dem Billiard-Crack Eddie Felsen, gespielt von Paul Newman?
1: Der eine ist von 61, der andere ist von 86.
2: Ich muss gerade sagen, da müssen ein paar Jahre dazwischen liegen.
1: Ein paar.
2: Ja.
1: Unwesentlich.
2: Ah, den 61er habe ich gesehen. Aber ich komme da auch ziemlich auf den Titel. Aber vielleicht kommt ihr auf den Titel.
1: Ich sage mal, zum zweiten Film kann man einen Tipp geben. Grün.
2: Grün.
1: Also zumindest in den USA. Wir haben ja hier verschiedene Farben. Also sagen wir mal so, was haben wir denn hier? Wir haben so gelb, grün, lila, rot. Guten Morgen.
5: Hi, Paul Newman, der mit den schönen Augen. Das eine ist Haie der Großstadt und das andere ist die Farbe des Geldes.
1: Genau, und die ist in den USA doch grün.
5: Hm?
1: Die Farbe des Geldes in den USA ist doch grün.
5: Ja.
1: Dollarscheine, ne? Alles grün.
5: Ja.
1: Ja, okay, 2 Punkte für die Mami.
5: Ciao.
2: Ciao. Jetzt habe ich habe gedacht, das wäre quasi Teil 1 und Teil 2. Und habe ich die ganze Zeit überlegt, wie heißt denn ein Film, wo Billard gespielt wird? Da habe ich die Frage gar nicht so richtig verstanden gehabt.
1: Ja,
2: aber Hauptsache, Mami hat es verstanden.
1: Ja. Ja, natürlich wird in dem Film auch Billard gespielt, weil es sind ja die beiden Filme mit dem Billard-Crack Eddie Felsen, gespielt von Paul Newman.
2: Ja. Und mit den Farben, die du erwähnt hast, habe ich gedacht, das sind die Kugeln. Und da wollte ich dich gerade korrigieren und sagen, nein, unterschiedliche Farben gibt es nur beim Snooker, nicht beim Billard. Aber es ging ja gar nicht um
1: die Farbe des Geldes.
2: Die Farbe des Geldes, darum ging es ja.
1: Ja. Ja, hast du auch abgestimmt über das neue, ja, neue Gelddesign?
2: Ja. Ich habe was mit den Vögeln genommen.
1: Siehst du, ich habe was mit den prominenten Europäern genommen.
2: Ah.
1: Beethoven und Marie Curie und wie sie alle heißen.
2: Jo. Mal sehen, was es wird.
1: Genau.
2: Ich bin auf jeden Fall sehr gespannt, ob es so eine Hochkant-Version wird, weil für die habe ich gespielt.
1: Ach, das finde ich schlimm.
2: Das finde ich schlimm. Das find ich was Neues.
1: Ja, also, nee. Oh.
2: Also, falls es hochkant wird und ihr seid unzufrieden damit,
1: der Auswahl, ich bin
2: dran schuld. Genau, weil meine Stimme zählt mehr als alle andere. Keine Ahnung. So, eine Nonne, Shirley MacLaine, von Shirley MacLaine gespielt, wird vom Kopfgeldjäger, gespielt von Clint Eastwood, vor 3 Vergewaltigern gerettet. In dem Film
1: aus 1970.
2: Aus 1970?
1: Ja, die Shirley MacLaine wird auch nicht jünger.
2: Ja, nee, ich hätte sogar gedacht, wäre aus den 60ern. Aber, okay.
1: Ja, 1970 ist ja fast noch 60er.
2: Fast. Ja.
1: Fast. Aber nicht ganz. Ja, huhu, haha.
2: Aber ich komme trotzdem nicht auf den Namen.
1: Vielleicht kommt jemand anderer auf den Namen.
5: Der ist so großartig, der Film. Ein Fressen für die Geier.
1: Sehr gut, ein Fressen für die Geier.
5: Aber der ist so toll, da sitzt ihr doch immer auf diesem Esel, ne?
1: Das kann sein, ja. Ich hätte jetzt als Tipp noch gegeben. Das hätte ein Geier Voller sein sollen. wenn sie sich um die Beute streiten.
2: Aha.
5: Nein, aber der Film ist echt großartig.
1: Jo, okay.
2: Sehr gut.
1: Sehr gut. Ciao.
2: Ich glaube, Mami wird gewinnen.
1: Kann sein, aber jetzt kommt eine ganz leichte Frage.
2: Meinst du?
1: Ja, doch.
2: In Hitchcocks Filmklassiker Immer Ärger mit Harry gab es eine Leiche. Wie heißt sie?
1: Wie könnte die Leiche heißen?
2: Glaube ich, weiß es.
1: Imagine all the people, aber ein People ist am Telefon.
4: Hallo, hier ist nochmal Katrin.
2: Ja.
4: ich weiß nur, dass er Harry heißt.
1: Genau, immer Ärger mit Harry.
2: Harry Klein heißt er.
1: Ja, die Leiche, die ist immer wieder aufgetaucht und da mussten sie wieder neu verstecken.
4: Genau,
1: und
4: überall.
1: Das erinnert mich an einen grandiosen Film mit Louis de Funès. Joe oder Hasch mich, ich bin der Mörder. Wo er auch diese Leiche verstecken muss, weil ja dann ein Fest in dem Haus stattfinden soll. Der taucht auch immer wieder auf. Also das ist...
4: Okay, also ich weiß nicht, den habe ich vielleicht nicht gesehen. Ich
1: grandios. Das ist der Film, ciao. Das ist der Film, wo er sagt, ach, oh, ja, nein.
2: Ah, okay.
1: Ne, mit dem Kommissar zusammen, da sitzen sie auf der Couch und dann wechseln sie die Plätze, weil er immer kleiner ist als der Kommissar, egal ob er sich ein Kissen unterschiebt oder das ist grandios. Grandios.
2: In Billy Wilders Avanti verschwinden auch Leichen, meint Dagi. Das kann sein.
1: Jetzt gibt's ein Zitat.
2: Ja, möchtest du den ersten, ich den zweiten, du den dritten?
1: Ja, gibt es hier kein Telefon?
2: Wen wollen Sie denn anrufen?
1: Keine Ahnung, Satan?
2: Tja, das hat schon mal funktioniert. Es sprechen also 2 Menschen.
1: Ja.
2: Ich hätte jetzt keine Ahnung.
1: Es ist eine Komödie.
2: Es ist eine Komödie.
1: Und es ist der erste Teil, denn es gibt noch eine zweite und es gibt, glaube ich, sogar noch eine dritte Folge davon. Also die erste und zweite finde ich wunderbar. Die erste grandios, die zweite noch gut. Wenn es die dritte gab, habe ich sie verdrängt.
2: Deutscher Film, amerikanischer
1: Nein,
2: Film,
1: amerikanischer Film.
2: Amerikanischer Film. Amerikanischer Film. Eine Komödie.
1: Und ja, warum sagt sie denn auf die Frage, gibt es hier kein Telefon? Wen wollen Sie anrufen? Keine Ahnung. Satan? Das ist ein Gag natürlich. Guten Morgen.
6: Hi, Sister Act.
1: Sister Act, genau. Und Sie sind ja in einem Kloster und sie verkleidet sich als Nonne und wird gefragt, wen sie anrufen will. Keine Ahnung. Satan?
2: Oh, jetzt verstehe
1: das,
2: ich genau.
1: Das ist, ja, das ist so mein Humor dann, ne?
2: Ja, also hätte ich Sister Egg gucken müssen.
6: Auch als Punkrockerin, da bin ich dann auch blöd.
2: Gut.
6: Ciao.
2: Ciao, ciao.
1: Ja, ich liebe Sister Egg.
2: Whoopi Goldberg, weiß ich. Das
1: gute Musiknummern, ja. Schöner Humor. Jetzt wird's knallhart.
2: Ganz kurz noch, Whoopi Goldberg hast du auch die Oscarverleihung ein paar Mal moderiert, kann das sein?
1: Das kann sein. Ja. Ich gucke die Oscarverleihung nicht, das ist mir zu.
2: Jetzt kommt eine, was hast du gesagt, eine schöne Frage?
1: Jetzt kommt etwas Schwieriges. Jetzt kommt eine Schätzfrage.
2: Eine Schätzfrage.
1: Da können alle mitmachen, ihr braucht keine Ahnung zu haben. Ja. Ihr sagt einfach irgendeine Zahl und dann rechnen wir aus.
2: In dem Fall wäre die Zahl, das als Tipp, positiv. Das auf jeden Fall schon mal, weil es bezieht sich auf ein Alter und es gibt ja kein negatives Alter. Wie alt war denn der Jack Crabb, gespielt von Dustin Hoffmann, in dem 1970er Film Little Big Man?
1: Little Big Man.
2: Little Big Man? Little Big Mac.
1: Ja, genau, Little Big Mac, ja.
2: Als er als letzter Überlebender der Schlacht am Little Big Horn darüber erzählt. Uje.
1: Ja, also. Ich tue es noch mal ein bisschen aufdröseln, die Frage. Also, ja. Der letzte Überlebende der Schlacht am Little Big Horn, genannt Little Big Man, erzählt in diesem Film über die Zeit damals.
2: Ja, mein Tipp ist, ich muss ja immer als Erster abgeben, ja. Also der Partner gibt immer als Erster ab.
1: Das ist, also schreiben wir mal auf, Sven.
2: Der sagt 99.
1: 99, dann gehen wir mal ans Telefon, hallo.
2: Das ist die richtige Lösung, kannst du mir das mal werten?
7: Hallo, also ich wollte 90 sagen, ist das okay?
1: Die Katrin aus Heddernheim sagt 90. Dankeschön. Ja. So. Leitung 2.
8: Hi.
2: Hoi.
8: Hi. Alt. Sehr, sehr alt. Und ich liebe diesen Film.
1: 782.
8: 121.
1: Mann, das kann gar nicht sein. So alt wird doch keiner. Mami, du verkohlst uns. Ciao.
2: Ciao.
1: Morgen.
9: Hi, Jungs. Mami im Hintergrund. Das uralte Kriegsveteran ist über 100. Ich sag 115.
1: 115, sagt der Jürgen. Jawohl, ja. Sehr gut. Ciao. Und je mehr mitmachen, egal ob am Telefon oder über WhatsApp oder Mastodon, je mehr mitmachen, umso mehr Punkte kriegt ihr alle. Guten Morgen.
7: Guten Morgen. Ich ändere nochmal auf 116.
2: 116. Naja, wenn du es bist, darfst du es machen, okay.
1: Okay, 160 für die Katrin, ich hab's verstanden. Ciao.
2: 116.
1: Ja, ich hab's verstanden, aber es war ein Scherz.
2: Dagi sagt über 100, da musst du genauer sagen, Dagi.
1: Sonst schreiben wir 101 für sie auf.
2: Ja, sie soll genauer antworten. Und der Rich macht auch mit und sagt 84.

0: Genau, zu I Can Get No Satisfaction von Dolly Parton gesungen. So, was hast du 110?
1: Ja, und wir haben jetzt 6 Teilnehmer.
0: Das heißt, für den oder diejenige, die am dichtesten dran ist, gibt es schon mal 6 Punkte. Mhm. Wenn noch ein paar mehr mitmachen, gibt es auch noch mehr Punkte. Außer den, der am weitesten weg ist, da gibt es einen Punkt. Aber auch, immerhin, man kriegt auf jeden Fall einen Punkt. Also egal wie, es ist eine super Chance.
1: Nutzt sie.
0: Komisch, das klingt gar nicht wie ihre üblichen Country-Songs.
1: Falls es jemandem aufgefallen ist, es war eben synchron nutzt sie gesprochen von Thorsten und mir. Normalerweise muss man dann quasi so eine Abwehrhaltung einnehmen, meine
0: ich. Okay.
1: Oder?
0: Wie, keine Ahnung, ich kenne mich mit Aberglauben nicht so gut aus.
1: Ja, es kommt irgendwie keiner mehr. Oder wir sagen nochmal kurz durch, wie man teilnehmen kann. Das wäre auch noch eine Option. Ihr könnt WhatsAppen an die 01579-235-0245 und Mastodon an @hausmeister mit AH hinten @hessen.social. So wie, was Thorsten bedient?
0: 069-28-43-36. Da hat aber heute noch niemand teilgenommen. Die haben alle auch die anderen Nummer eingespeichert.
1: Jo. Oder halt anrufen. 069-299-71211. So, nutzt die Chance, weil in 7 Sekunden wird dicht gemacht, da werden die Leitungen geschlossen.

0: Gut, es liegt vielleicht daran, dass es Tina Turner ist. Und sie singt ein Lied von Dolly Parton, das okay. Dolly extra für sie komponiert hat.
1: Ja. Wenn du sagst, sie hat stimmen.
0: Auch, Dolly Parton hat auch für andere komponiert.
1: Ja, das weiß ich.
0: Die hat ja über 3000 Lieder komponiert. Also mein...
1: Ja.
0: Gut, die kann man auch alle selber einsingen, wenn man möchte, aber muss man nicht.
1: Das hat übrigens keiner mehr mitgemacht, von daher wollen wir auflösen.
0: Jo, also, es war genau 121.
1: Genau, von daher, ich verteile mal die Punkte. Die Mamü 6, die Katrin 5, der Jürgen 4, die Dagi 3, ich 2 und der Rich 1.
0: So sieht's aus, zu dem Ergebnis bin ich auch gekommen. Hey, wir sind uns einig hier.
1: Sehr gut, Rich 1, ich 2.
0: So, deswegen werde ich jetzt mal die nächste Seite, denn ich habe ja hier mit den Antworten dann doch ein bisschen mehr auf einer Seite stehen. Raschel, raschel, klapper, klapper. So, jetzt bin ich auf Seite 2 der Fragen.
1: Ja, dann mach ruhig, ich muss erst mal übertragen. So.
0: Wie heißt der Ort, den Regisseur John Sturges als Stadt in Angst versetzt? Oder um es anders zu sagen, es gibt einen Film von John Sturges, der heißt Stadt in Angst. Wie heißt denn der Ort, der in Angst versetzt wird?
1: Puh!
0: Und da gebe ich einfach mal einen Tipp. Diese Stadt hat etwas mit Whoopi Goldberg gemeinsam.
2: Super Tipp.
0: Ja, genial, ne? Aber die Stadt hat auch was mit Roberto Blanco gemeinsam. Oder mit Stevie Wonder.
1: Okay, also jetzt ahne ich, was der Tipp sein könnte.
0: Es hat was mit der Farbe zu tun.
1: Ich wollte gerade sagen, es hat was mit der Farbe zu tun, ja.
0: Und wer ist auf Leitung 1?
3: Also ich rate nur rum, ich habe keine Ahnung. Black City?
1: Black ist richtig.
0: City ist falsch. Wie könnte die Stadt noch heißen? Black Town. Nee, ist auch leider falsch. Dann...
3: Okay, ciao.
1: Ciao, halber Punkt.
0: Leitung 2.
4: Ja, Jürgen, Black Rock ist es.
0: Black Rock ist es, genau.
1: Richtig.
0: Sehr gut.
1: Der nächste Tipp wäre gewesen, Kanzler.
0: Der Tipp wäre genial gewesen, ja.
1: So. Achso, ich bin ja dran, ich vorlese.
0: Naja, mach mal.
1: Wo sind wir denn? Da sind wir. Wer war 1952 der Rote Korsar? Ich glaube, ich weiß es.
0: Also eigentlich möchte ich wissen, wie die Filmfigur heißt.
1: Was? Die Filmfigur, nicht der Schauspieler?
0: Der Schauspieler gibt noch einen Extrapunkt. Also der Rote Korsar hat ja nicht mit Namen Roter Korsar geheißen, sondern der hatte natürlich einen Figurennamen. Ja, sowas wie Roger Lollipolly oder
1: James
0: so.
1: Bond.
0: Ja. Genau, 007. Ja, ciao. Morgen.
4: Morgen, irgendwas beim. Das ist Burt Lancaster.
0: Das ist der Schauspieler, genau, ja. Wie hieß er denn? Wollte nicht.
1: Die Dagi hat einen Namen reingeworfen.
0: Ja, sag mal.
1: Kapitän Vallo.
0: Genau, Captain Vallo. Oh. Ich hab alias jetzt, der Rote Korsar.
1: Okay, ich habe dir jetzt völlig falsch zugehört. Ich dachte, das wäre diese Errol Flynn gewesen.
0: Nö. Aber wir haben noch jemanden am Telefon. Hallo.
1: Okay.
5: Hi, den hätte ich jetzt auch gesagt. Kapitän Vallo.
0: Ja, dann sag doch mal.
5: Kapitän Vallo.
0: Ein Punkt für die Mami.
1: Ciao. Ciao.

0: Oh, won't wait. Wir wollen auch nicht auf die nächste Frage warten. Lies uns doch mal vor.
1: Wer verkörperte 1979 die Traumfrau?
0: Schwierige Frage. War das Gina Lollobrigida oder...
1: Ich glaube, es war die Frau von dem Mann.
0: Morgen.
2: War das nicht Bo Derek?
0: Das war Bo Derek.
1: Und das war auch meines Wissens, glaube ich, der Tipp, weil ich glaube, der Mann hat den Film gedreht. Kann das sein?
0: Das kann sein.
2: Das kann sein, ja.
0: Jo, ciao.
1: Okay, ciao.
0: Sehr, sehr schön, aber wir haben noch jemand auf Leitung 2 vielleicht.
3: Ja, ich habe von Katrin gehört, aber ich habe auch auf Bo Derek getippt.
0: Ja, dann tippen wir dir einen Punkt ein.
1: Sehr gut.
0: Ciao.
1: Ciao, ciao.
0: Das glauben wir mal.
1: Ja. Doc Erwin Riedenschneider kommt nach 7 Jahren aus dem Knast und plant einen Einbruch in ein Juweliergeschäft. In dem Film
0: von 1950.
1: Boah. Erwin Riedenschneider. Wie kommt man denn auf so einen Namen?
0: Doc Erwin Riedenschneider.
1: Wahrscheinlich ist es sogar ein amerikanischer Film.
0: Ich habe es mir jetzt nicht notiert, aber ich behaupte mal, es ist ein amerikanischer Film. Ja. Weil Doc mit DOC geschrieben, das klingt jetzt nicht nach einem typischen deutschen Film. Ja. Der 50er.
1: So, gegen alle Flaggen und der Freibeute. Da Errol Flynn, und da hatte ich irgendwie gedacht, das wäre vielleicht auch noch so eine rote Kursar.
0: Ja. Ich gebe einfach mal einen Tipp, weil es ist natürlich schon eine harte Nuss. Ich sag mal, so Städte wie New York, Los Angeles, Frankfurt, wie könnte man die nennen? Also gerade so nach der Art weil es ja Großstädte sind, ne? Guten Morgen.
3: Morgen, Jonas Krem. Ich glaube, ich habe die Frage missverstanden. Meine Antwort wäre Asphaltdschungel gewesen.
0: Genau, Asphaltdschungel, ja.
3: Ach so, ich dachte, ihr sucht die Stadt.
1: Nö, ich habe den Tipp dann auch nicht verstanden.
0: Ja, aber macht ja nichts. Naja, so Städte wie Frankfurt oder Los Angeles, die sind ja, wird man ja auch, sagen wir mal, Großstadtdschungel, ne?
1: Ja. Ich hätte gedacht, du meinst jetzt so Big City heißt der Film oder irgendwas in Richtung.
0: Nö, Asphaltdschungel.
1: Asphaltdschungel. Sehr gut. Habe ich auch noch nie gesehen.
0: So, jetzt kommt ein 3-2-1 Film. Mhm. Das bedeutet, wir suchen einen bestimmten Film und wir haben 9 Filmfiguren.
1: 3 davon haben die wunderschönen Namen Witwe Windscheid, Hausdiener Alfred sowie Marion. Die hat keinen Nachnamen.
0: Also die richtigen Fans dieses Films wissen natürlich jetzt sofort Bescheid. Weil auch das natürlich schon wichtige Filmfiguren sind. Da gibt es eigentlich, also natürlich gibt es da auch ein paar Figuren, die nur Nebenfiguren sind. Deren Namen kennt man meistens aber auch nicht. Also so.
1: Also das ist mit Sicherheit ein deutscher Film.
0: Ja.
1: Ja. Das, den Tipp kann man schon mal geben.
0: Morgen.
2: Mist, ich habe jetzt gesagt, es wäre Rocky Horror Picture Show.
0: Ganz dicht vorbei.
1: Wer kennt sie nicht?
0: Ganz dicht vorbei. Ciao.
1: Frank and Furze als Hausdiener.
0: Morgen.
1: Genau.
2: Hi, die Feuerzangenbowle.
0: Richtig.
1: Die Feuerzangenbowle.
0: Deswegen hätte es für 2 Punkte Rudi Knebel, Luck und Rosen gegeben. Und für einen Punkt Professor Schnauz, Professor Bömmel und Dr. Johannes Pfeiffer.
1: Oh,
0: Pfeiffer mit 3F.
2: Pfeiffer mit 3F, genau.
0: Ciao.
1: Sehr gut.
0: Ein wunderbarer Film, also zumindest in der Originalversion mit Heinz Rühmann.
1: Ja.
0: Dann so aus den 70ern oder so gab es dann nochmal ein Remake mit Walter Giller und so. Ich habe ihn mal gesehen und ich muss sagen, oh, schlimm.
1: Okay.
0: Remakes sind oft schlimm.
1: Ja.
0: Es gibt wenige Ausnahmen. Also der Film Deine, Meine, Unsere im Original mit Lucille Ball und diesem ganz bekannten Schauspieler, dessen Namen mir gerade nicht einfällt. Den, da gab es mal in den 90ern, glaube ich, ein Remake davon. Das war gut gemacht. Da habe ich gesagt, oh, okay, Respekt, das ist gelungen, aber meistens ist es einfach nur grottig.
1: Es geschah am helllichten Tag mit Heinz Rühmann, den wir ja vorhin hatten. Wurde ja mit Jack Lemmon quasi eigentlich in der Original-Dürrenmatt das Versprechen. Ist auch ein sehr gutes Remake, was ja einen richtigeren Schluss hat, vielleicht mal so rum.
0: Ja.
1: Auch zu empfehlen.
0: Ja. Schlechtes Beispiel, zum Beispiel 3 Männer und ein Baby. Hieß das doch, glaube ich, ne?
1: Das, der Filmtitel sagt mir was.
0: Ja, also im Original ein französischer Film, dann Remake mit Dings da, der den Detektiv gespielt hat.
1: Tom Selleck?
0: Tom Selleck, genau. Ja. Grauenhaft. Haken wir ab, wir gehen lieber in die DDR.
1: Genau. Welcher DDR-Film war der einzige für einen Oscar nominierte? Und kleiner Tipp, es wird auch kein zweiter geben, der aus der DDR kommt. Aber der eigentliche Tipp lautet nach einem Buch von Jurek Becker.
0: Morgen.
2: Morgen. Also ich dachte als erstes an die Legende von Paul und Paula.
1: Die dachte ich auch. Aber ich weiß nicht, ob es stimmt. Ich glaube, es stimmt nicht.
0: Nee, stimmt nicht.
2: Der ist aber nicht von Jurek Becker
1: geschrieben.
2: Also okay, ciao.
1: Ciao. Ich glaube, Manfred Krug hat mitgespielt. Kann das sein?
0: Das kann sein. Den Film habe ich jetzt nicht gesehen.
1: Ich glaube,
0: Morgen!
3: Morgen, Jürgen aus Kreml, das ist Jakob der Lügner.
1: Genau. Dann hat Manfred Krug nicht mitgespielt.
0: Ja. Okay, ciao.
1: Ich dachte, es wäre Zeit der Angst gewesen, oder wie der heiße.
0: Und in der Grastrommel hat er auch nicht mitgespielt.
1: Nee, auch nicht.
0: Und es war auch kein DDR-Film. Guten Morgen.
2: Ja. Das sage ich auch, Jakob der Lügner. Ich hatte erst an die Spur der Steine gedacht.
1: Spur der Steine.
0: Ja, genau. Das Jakob wäre natürlich auch ein guter Film.
2: Ja.
0: Ciao.
1: Gut.
0: Was ist denn das für ein... Home Sweet Home. Mötley Crüe mit Dolly Parton.
1: Okay. Hast nicht an der Gitarre erkannt?
0: Nein. Doch, jetzt.
1: So, ein Film von 1982. In welchem Actionfilm aus diesem Jahre gerät Murphy, gespielt von Roy Scheider, als Hubschrauberpilot in Teufels Küche? Devil's Kitchen heißt der Film natürlich, wie sonst?
0: Nein. Heißt er nicht.
1: So heißt er nicht. Tja. Bei WhatsApp ist auch... Björn schreibt was. Ich wollte gerade sagen, Björn hat das letzte Mal vor 25 Minuten mitgemacht. Es wird Zeit, dass er was macht. Und er hat eine Antwort gegeben, die...
0: Wir gehen aber erstmal ans Telefon.
1: Vielleicht stimmt, ich weiß es nicht.
0: Hallo.
3: Ja, hi, Jürgen aus Krim. Eben lag er mir auf der Zunge, hab vergessen.
0: Lass mich dich mal angucken.
3: Bitte?
0: Lass mich dich mal angucken.
3: Moment, ja, das fliegende Auge.
0: Hat doch geholfen, der Tipp.
3: Ja,
1: okay.
0: Ciao.
1: Das hat auch Björn gewusst, hat seinen ersten Punkt bekommen. Und auch der Rich.
0: Sehr schön.
1: Der seinen zweiten Punkt bekommen hat. Sehr gut.
0: Let it be. Ja, und das singt Dolly Parton zusammen mit Ringo Starr und...
1: Paul McCartney.
0: Gut, die anderen sind auch mittlerweile tot.
1: Ja, aber vielleicht hat sich ja schon vor Jahrzehnten...
0: Nee, das ist, glaube ich, eine relativ neue Aufnahme.
1: Dolly Parton hat ja auch ein paar Jährchen gelebt, also von daher. In welchem Krieg führen uns die Filme Solo und Rogue One?
0: Genau, Solo und Rogue One. Ja, ich sag mal, da gebe ich mal einen Tipp dazu. Also, zu viele Sequels, Prequels...
1: Verderben den Brei.
0: Ja, ja. Also, da gibt es mittlerweile so viel Abkömmlinge von dieser Serie und so viel Fortsetzungen und es ist...
1: So, Neutrodon hat auch mitgemacht bei Mastodon und kriegt sogar gleich 2 Punkte, weil er hat sowohl Spur der Steine gewusst, als auch das fliegende Auto.
0: Eine Spur der Steine haben wir gar nicht gefragt.
1: Ach, das war ja falsch. Stimmt ja.
0: Morgen!
1: Dann kriegt ihr nur 1 Punkt.
2: Hallo, hier ist Katrin. So, ihr wollt jetzt wissen, in welchem Land diese Film...
0: Die Frage war, in welchen Krieg, in Anführungszeichen, führen uns Filme wie Solo und Rogue One?
2: Oh Gott, ich gebe auf. Ahoi.
0: Soll ich dir einen Tipp geben? Ich hätte Katrin jetzt einen Tipp gegeben.
1: Welcher wäre das gewesen?
0: Die Evox?
1: Aha. Gut.
0: Hätte der Tipp geholfen?
1: Nein.
0: Okay, dann ist er gut.
1: Aber Björn hat es wahrscheinlich dann und auch Rich ohne Tipp gewusst. Weil jetzt sagt der Tipp mir was dann wiederum. Ja.
0: Morgen!
3: Ja, hi, Jürgen hier. In den Sternenkrieg, Star Wars.
0: Genau, in den Krieg der Sterne, so sieht's aus.
3: Den Tipp hat Wolf, danke.
1: Sehr gut, das hat auch Rich und Björn gewusst.
0: Ja, siehst du mal. So schwer war es dann auch wieder nicht.
1: Ich weiß, ich glaube, ich habe Star Wars einen einzigen Film gesehen, 1977 irgendwie.
0: Ja,
1: das war's.
0: Also und, ich sag mal so, die sechs Filme der Originalreihe, ne, also Teil 3 bis 6 aus den 70ern
1: vier.
0: Und
1: 4 bis 6
0: aus den 70ern und 1 bis 3 später dann gedreht. Die waren gut.
1: Neutrodon hat auf jeden Fall auch Krieg der Sterne gewusst.
0: Sehr schön.
1: Sehr
0: jetzt,
1: schön.
0: Jetzt ein Film, den sollte man kennen, muss man aber nicht.
1: In welcher Fortsetzung nerven uns 1987 Tom Selleck, Ted Danson und Steve Guttenberg in den Hauptrollen?
0: Boah. Wir haben gerade eben noch drüber gesprochen, und zwar nicht über die Fortsetzung, sondern über den ersten Teil.
1: Okay.
0: Der aber nicht das Original ist,
1: nicht
0: sondern
1: das
0: Remake. War ja mit Tom Selleck, Ted Danson und Steve Guttenberg.
1: Ja, ja, aber gab's ja
0: die noch nerven mehr. Uns.
1: Ach, das war, der, wenn Dagi das richtig dann zusammenfasst, da haben wir genau über diesen Titel sogar gesprochen.
0: Ja.
1: Ah, dann hat Dagi einen Punkt.
0: Es sind nämlich... Morgen.
3: Ja, moin, Jung. Das waren noch drei Männer, noch ein Baby.
0: Genau. Und das Remake vom ursprünglichen Film war schon schlimm und die Fortsetzung war auch nicht besser. Also.
3: Ja. Genau.
0: Jo, ciao.
1: Gott existiert.
0: Ja.
1: Bestand da jemals ein Zweifel? Nein. Gott existiert und lebt mit Frau und Tochter Ea in Brüssel. Er ist ein cholerischer Sadist, der die Menschen tyrannisiert und seinen toten Sohn Jesus für ein Weichei hält. In dem Film?
0: Aus 2015. Ja, aus 2015. Würde es dir helfen, wenn ich dir den Regisseur nenne?
1: Nein.
0: Nein?
1: Nein. Aber du kannst anderen helfen.
0: Jaco van Dormael hat das Drehbuch und die Regie geführt.
1: Okay. Würde es dir helfen, wenn ich sage, ich habe diesen Namen noch nie gehört?
0: Noch das würde ich dir gerade glauben, ja. Er ist auch, glaube ich, nicht so bekannt über die Grenzen Belgiens hinaus.
1: Aber da hat Belgien sogar gestimmt jetzt.
0: Ja.
1: Oh, hätte auch Holland sein können, aber immerhin.
0: Morgen.
4: Der ist wirklich nicht sehr bekannt. Das brandneue Testament.
0: Genau, ein super Film.
1: Aha.
0: Wie ich finde.
4: Ja.
0: Und und es ist natürlich naheliegend, dass Gott dann mit seiner Familie in Brüssel wohnt, wenn es ein belgischer Film ist.
4: Ja, und wenn ihr jetzt noch eine Frage zu Dogma stellt, umarme ich euch alle.
0: Schauen wir mal. Ciao.
4: Ciao.
1: Nee, aber möglicherweise mit denen haben wir nichts.
0: Nee. Noch möglicherweise nicht mehr in dieser Sendung. Ja.
1: Übrigens, der Titel, den finde ich übrigens ganz lustig dann in dem Zusammenhang. Ja, vielleicht gucke ich mir mal an.
0: Ja.
1: Ah. In welchem Film von 1978 liegt Donald Sutherland, der ist übrigens jetzt auch tot, das weiß ich, letztes Jahr, glaube ich, in einem Sarg und klaut mit John Connery, auch tot, spektakulär Gold.
0: Also es gibt einen grandioser Film.
1: 70, da liegt Donald Sutherland in einem Sarg.
0: Und ich gebe einfach mal als Zusatzinformation Regie Michael Crichton.
1: Ah ja, den kenne ich sogar auch.
0: Und
1: ja.
0: Musik Jerry Goldsmith.
1: Und den kenne ich ja erst recht.
0: Ja. Ja. In welchem Film von 78 liegt Donald Sutherland in einem Sarg und klaut mit Sean Connery spektakulär Gold?
1: Dagi hat jetzt was geschrieben, was ich gar nicht so genau zuordnen kann.
0: Schreibt sie denn?
1: Cute.
0: Falsch. Wenn es auf diese Frage bezogen war, ist es falsch.
1: Ja, das frage ich mich halt auch gerade. Ja.
0: Also ich sag mal so, es gibt einen Film, also das hier ist ganz, ganz erfunden. Total erfunden, der Plot. Aber es gibt einen Film, der später spielt, der auf einer wahren Geschichte beruht, wo dann der Hauptprotagonist später im realen Leben dann in Südamerika lange Jahre gelebt hat und irgendwann dann total pleite nach England zurückkam. Also es geht schon um Klauen. Guten Morgen.
4: Hi, der große Eisenbahnraub heißt der hierzulande.
0: Der erste große Eisenbahnraub heißt der Film hierzulande. Great. Aber wir lassen es gelten.
1: Bank Robbery oder so ähnlich.
0: Ja. Ja, weil es gab ja auch den Film über die Eisenbahnräuber, die dann die alten Banknoten geklaut haben.
1: Ach, da meine ich den vielleicht.
4: Ja,
1: sogar.
4: Und die haben doch dann auch noch irgendwie mit den Sex Pistols Musik gemacht, irgendwann zwischendurch.
0: Ja, ja, und der eine ist ja dann nach Südamerika. Erst hat er ein paar Leute aus dem Knast rausgeholt,
4: genau,
0: und dann sind
4: der
0: nach Südamerika.
1: Das ist ja der mit den Sex Pistols gemacht hat, genau richtig.
0: Okay,
1: ja.
0: Ciao.
4: Ciao.
0: Aber dieser Film spielt eben davor, zur Zeit, als noch alles Dampfloks fuhren und so weiter. So, dieses...
1: Es ist vor 22 Uhr. Ich bitte, dieses zu zensieren.
0: Ja, es ist ein Titel, der nicht von Dolly Parton stammt, den sie auch nicht singt. Das sind die Carl Smith and Tom T. Hall.
1: Aha.
0: Und sie besingen, sagen wir mal, die Schönheit von Dolly Parton.
1: Zwei Schönheiten.
0: Ja, und zwar Baby und Dolly oder so ähnlich, je nachdem, wie sie heißen. Guten Morgen.
2: Guten Morgen. Wollt ihr noch ein bisschen Clou oder so? Also, dann habe ich
0: das
2: falsch verstanden.
0: Okay, macht nichts. Ciao.
1: Aber das ist auch ein schöner Film.
0: Ja, der ist auch klasse. Auch die Fortsetzung ist nicht schlecht.
1: Ja. Bei welchem Film von 1976 wurde nach Testvorführungen eine Szene mit Dustin Hoffmann gekürzt? Ich vermute aber, er blieb trotzdem insgesamt noch drin. Dustin Hoffmann.
0: Ja, Dustin Hoffmann ist die Hauptfigur.
1: Ja, das ist er quasi also, nur außer, eine Szene hat und die wurde außer, rausgeschnitten.
0: Außer dem anderen, der ihm echt auf den Nerv geht.
1: Okay. Ich habe deinen Pantomime schon deuten können. Aber hätte ja auch sein können, dass er quasi dann gar nicht mehr in den Film drin vorkommt.
3: Ja, hier irgendwas Krem. Ich tippe mal auf Marathon, Mann.
0: Genau.
1: So sieht's aus. Welche Szene war denn das?
0: Die Zahnbehandlung, die wurde also für Amerika rausgeschnitten.
1: Die komplette Zahnbehandlung, das ist der ganze Film.
0: Also, ja, zumindest große Teile davon.
1: Okay. Das war also ein Kurzfilm.
0: Ja. Die Amis sind ja wirklich, also.
1: Also
0: hier steht ja auch gekürzt. Gekürzt steht hier in der Frage.
1: Ja.
0: Nicht komplett entfernt, aber gekürzt. Also ja, anscheinend, wenn es zu schlimm war, das musste weg werden, sonst ist es.
1: Ah ja, stimmt, es wurde nur gekürzt, ja, okay.
0: Sonst kann man das nicht zeigen. Das geht nicht. Nein. Nein.
1: Weil die Szene ist natürlich legendär.
0: Oh, du bist findest schon in der Pause. Ich höre hier I Will Always Love You von Whitney Houston.
1: Ja, Meister Markus macht mit und kriegt für Marathonmann noch ein Punkt.
0: Und dann verabschieden wir euch in die Pause.
1: Neutron.
0: Und nach Ende der Pause geben wir dann einen Zwischenstand.
1: Auch okay? Noch einen Punkt. Ja.
0: Ciao.

0: So, da sind wir wieder und nach I Will Always Love You von Dolly Parton komponiert, haben wir jetzt Barry Gibb mit Dolly Parton.
1: Ja. Und wir haben einen Zwischenstand, einen Halbzeitstand.
0: Genau, lies mal vor.
1: Die Mami führt mit 29 Punkten vor dem Jürgen, der 21 Punkte hat. Ich selber 5, die Dagi hat 10, die Susi hat 2, der Björn hat 2, die Katrin hat 9,5. Der Rich hat 3, Neutrodon hat 4 und der Meister Markus hat 1. Und die Dagi hat übrigens, irgendwann hat er noch nur 9,5 Punkte. Ach, die Katrin. Katrin hat auch 9,5. So rum. Also.
0: Sehr schön. Ja, du machst mich auch drauf aufmerksam, wenn Stairway to Heaven läuft.
1: Oh Gott, ja, ich kann versuchen dran zu denken.
0: Ja, versuch mal mit dran zu denken, dann kommt danach das Medley.
1: Okay.
0: Nicht, dass das Medley schon halb gelaufen ist und wir merken, ups, das war das Medley.
1: Okidok.
0: Ja, ihr Lieben, ihr hört Rätsel mit Hausmeistern. Heute die 30. Folge Film und Filmmusik, Film und Filmmusik mit Thorsten. Heute mit Jens.
1: Ja, hurra.
0: Ich glaube, am häufigsten zusammen mit Thomas, tatsächlich. Behaupte ich jetzt mal.
1: Also sagen wir mal so, ich bin ja erst seit 8 Jahren dabei.
0: Oder ja,
1: seit
0: 7
1: Jahren. Die Wahrscheinlichkeit ist hoch, dass du am meisten mit Thomas gemacht hast.
0: Ja, okay, jetzt kommt ein grandioser Film.
1: Ja. Und ihr könnt nach wie vor immer mitmachen, anrufen 069-209-71211. Alle anderen kommen gleich danach, die wir noch machen, die Möglichkeiten. Cinzia.
0: Cinzia, genau.
1: Cinzia kann nichts kochen außer Espresso. Aber die Kinder von Tom lieben ihre neue Nanny. Wie heißt der Film von Melville Chavelson aus dem Jahr 58 mit Sophia Loren und Cary Grant?
0: Ein grandioser Film.
1: Hätte jetzt bei dem Titel hätte ich erst gedacht, okay, jetzt geht es um Miss Doubtfire. Vielleicht kann die auch nicht nur Espresso, aber es ist ja nicht mit Robin.
0: Ein Film mit Sophia Loren und Cary Grant. Cary Grant spielt den Vater der Kinder. Guten Morgen.
2: Ja, hier um das Kremnis, das Hausboot.
0: Genau, das Hausboot, ein super Film.
2: Okay, ciao.
1: Sehr gut, hervorragend.
0: Müsste ich auch mal wieder gucken.
1: Und die weiteren Möglichkeiten sind per Mastodon @hausmeister@hessen.social sowie zweimal WhatsApp. Einmal die 01579-235-0245.
0: Und einmal die 069-28-43-36. Warum gibt's heute zwei WhatsApps? Ganz einfach. Wenn ich da bin, habe ich immer mein WhatsApp mit dabei. Und ab und zu geht das beim Jens dann auch mit dem anderen, wenn nicht gerade der Token verloren gegangen ist oder so.
1: Ja, also meistens geht's bei mir.
0: Ja. Ja.
1: Die Ina hat übrigens jetzt gerade auch Miss Doubtfire gesagt. Sie macht also auch mit. Aber nein, es ist ein anderer Film, nämlich Das Hausboot gewesen.
0: So, ja, und ich glaube, das nächste lese ich mal vor.
1: Ja, mach das mal.
0: Also, Kommissar Yang Hae-yoon wird zur Leiche eines Hobbykletterers am Fuße eines Bergs gerufen. Spuren führen zur Witwe des Verstorbenen, Song Seo-rai, die jedoch ein Alibi hat. Der Kommissar observiert die Verdächtige, zugleich fühlt er sich aber von ihr angezogen. Als der Fall abgeschlossen scheint, vernichtet er die Beweismittel, die er noch aufbewahrt hatte. Danach erkennt er, dass das Alibi gefälscht war, aber er hat nichts mehr in der Hand. Er ist erschüttert und zieht zu seiner Frau nach Ipoh, der Stadt im Nebel im Film. Ja, wie heißt dieser Film von 2022? Mit der Stadt im Nebel. Die Stadt heißt Ipoh, aber wie heißt der Film? Sehr schöner asiatischer Film.
1: Ja. Ich frage mich die ganze Zeit, wieso er sich so hingezogen fühlt und die Frau. Und dann zieht er zu seiner eigenen Frau. Haben die vorher nicht zusammen gewohnt? Oder? Naja, okay.
0: Ja, es gibt ja Fernbeziehungen und nicht nur in Deutschland, sondern auch anderswo auf der Welt. Wo dann Menschen einfach irgendwo mal hinversetzt werden für die Arbeit und ja.
1: Außerdem ist es ja künstlerische Freiheit.
0: Ja, das auch. Ja. So, vielleicht hatte er sich auch, das kann ich jetzt nicht mehr so genau erinnern, vielleicht hatte er sich auch von seiner Frau zeitweilig getrennt und nachdem das mit der Mörderin nichts geworden ist, dann doch wieder zu seiner Frau oder so. Wer weiß. Ja, es sind eigentlich alle Teile des Filmtitels irgendwie in der Frage verborgen. Also da haben wir die jemand am Telefon. Guten Morgen.
2: Ja, guten Morgen, Jonas Krem. Ich hoffe, ihr fragt jetzt nicht nach dem Originaltitel, den kenne ich nicht, den von Lars Preschlitz. Aber ich glaube, das ist Die Frau im Nebel.
0: Genau, Die Frau im Nebel.
2: Okay.
0: Jo, ciao.
1: Tschüss. Ciao. Und wurde die jetzt dann noch geschnappt? Oder einfach nein?
0: Nein.
1: Okay.
0: Daran erinnere ich mich nicht.
1: Ja. Das U-Boot von Captain Sherman, gespielt von Cary Grant, ist schrottreif. Lieutenant Holden, gespielt von Tony Curtis, bekommt den Kahn aber dennoch wieder flott, inklusive weiblicher Crew und rosa Tarnanstrich.
0: Auch ein super Film.
1: In dem Film? Fragezeichen, Fragezeichen.
0: Aus dem Jahr 1959.

0: Ich nehme an, Yellow Submarine hieß er nicht.
1: Ja, aber das ist Debbie Jo Hess zusammen mit Dolly Parton.
0: Die Stadt im
1: gewesen.
0: Nebel hat übrigens Neutrodon gewusst.
1: So. Hallo, hallo.
2: Ja, die Dagi, ich hab's geschafft, mal telefonisch durchzukommen. Das ist Unternehmen Petticoat.
1: Richtig.
2: Sehr witziger Film.
1: Und da du, glaube ich, noch nicht angerufen hattest heute, kriegst du noch 2 Punkte dazu gewürfelt.
2: Ja, stimmt.
1: Da war noch
2: Dankeschön.
1: Was.
2: Dankeschön.
1: Jo, ciao.
0: Ja. Gern geschehen.
1: Morgen.
3: Ja, morgen, Jürgen. Ja, Dagi kam mit vor, Unternehmen Petticoat.
1: Sehr richtig, jawohl. Ciao.
0: Okay. Ciao, ciao.

0: Ja, wie man ganz klar und deutlich hören kann, ist das nicht Joan Jett, aber die kommt noch. So, ja, was haben wir denn hier?
1: Jetzt haben wir den Kommissar Molinat. Der Kommissar Molinat reist zur Aufklärung einer Mordserie in einen kleinen Badeort am Atlantik. Hier gibt es Wasserleichen, seine eigene Vergangenheit sowie einen äußerst lästigen Assistenten. Wie heißt der Film mit Philippe Noiret? Es scheint also ein französischer Film zu sein.
0: So sieht's aus. Und der Film ist aus dem Jahr 1987. Und ja, also es gibt ja so Strände, da darf man etwas nicht. Ja, ne, diesen hier darf man dann nicht. Okay. Ja. Da steht auch immer groß dran. Weil es natürlich zu gefährlich ist oder weil da kein Bademeister ist, der einem rettet, wenn was passiert oder so. Ne?
1: Und so heißt
0: aber
1: der Film auch.
0: So heißt der Film eben nicht.
1: Ach, so heißt der Film nicht.
0: Sondern wenn man jetzt, ich sag's einfach mal, wenn man baden geht,

0: Zumindest war er dir eine Frage wert.
1: Ja, und der nächste wird auch einfacher.
0: Aliens erwecken Pac-Man und andere Videospielfiguren zum Leben, um die Menschheit zu vernichten. Das ist aber gemein. Wie heißt der Film mit Adam Sandler? Schon wieder Adam Sandler. Den hat er gleich in der ersten Frage auch gehabt. Den Adam Sandler. Der Adam Sandler hat also demzufolge mehr als einen Film gedreht.
1: Wahnsinn, oder?
0: Ja.
1: Ja, wie heißt der Film aus 2015, in dem Aliens, Pac-Man und andere Videospielfiguren zum Leben erwecken, um die Menschheit zu vernichten? Und da es ja ein Film mit Adam Sandler ist, ist es, glaube ich, nicht ganz so ernst gemeint.
0: Neutrodon hat übrigens auch Ertrinken verboten, noch getrötet.
1: Sehr schön.
0: Ja.
1: Dann kamen die Tipps ja bei ihm an.
0: Absolut.
1: Also anderswo ist Baden verboten, da ist Ertrinken verboten.
0: So.
1: Es soll ja auch Gemeinden geben, wo es Sterben verboten ist.
0: Habe ich auch mal gehört.
1: Ja, ne, ja. Weil der Friedhof total voll ist.
0: Das muss man einfach umschichten. Einfach umschichten.
1: Ja, wie könnte denn der Film heißen? Heißt der Kong oder Pong oder
0: Tetris,
1: Byte oder
0: Bit. Super Mario.
1: Oder Byte oder Bit oder
0: Bits and Bytes.
1: DPI. Ich versuche Tipps zu geben. Guten Morgen.
2: Guten Morgen.
0: Hallo.
1: Wen haben wir da am Telefon?
2: Den Tillmann.
1: Ach, der Tillmann, hallo.
2: Hallo. Ich kann das nicht mit anhören. Ich sag's euch, wie der Film heißt. Pixel.
1: Das ist richtig, ja. Oh. Hast du den schon mal mitgemacht?
2: Nein.
0: Noch nie?
1: Noch nie.
2: Noch nie.
1: So, also das Würfeln für den ersten Anruf des Tages war leider nicht so erfolgreich. Da gab's nur einen Punkt leider.
0: Oh,
1: aber jetzt würfeln wir natürlich fürs erste Mal mitmachen. Kommst du 5 Punkte?
0: Woher kommst du denn? Aus welchem Stadtteil? Oder kommst du ganz woanders her?
2: Heddernheim.
1: Ach, aus Heddernheim, ja, haben wir schon mal gehört.
0: Sehr gut, da kommt die Katrin.
1: Alles klar, danke schön.
2: Um genauer zu sein.
0: Genau, richtig, ja.
1: Sehr gut.
0: Ja. Habe ich auch mal gewohnt. Alles klar.
2: Ja, schöne Gegend.
0: Genau.
1: Jo, mach's gut, ciao.
2: Tschüss.
1: Tillmann aus Heddernheim, das ist doch schön.
0: Sehr gut, da haben wir jetzt schon 12 Teilnehmer. Wobei die Ina noch keinen Punkt hat. Ina, streng dich an. Sonst wirst du wertungslos aufgenommen in den Blogbeitrag. Jolene, Jolene, please don't take him just because you can. Ja, eine A Cappella-Version.
1: Genau, mit Pentatonix, der bekannten A Cappella-Formation.
0: Mhm. Gut. Wollen wir wieder so, du machst 1 und 3 und ich mach 2? Weil es kommt nicht ein Filmzitat.
1: Das können wir machen, ja. Ich habe ein Déjà-vu irgendwie bei sowas. Die beiden Zeugen haben sich aufgelöst.
0: Was meinen Sie mit aufgelöst?
1: Nun, wir fanden die Köpfe hier und die Beine woanders.
0: Ja. Es gab also Leichen in diesem Film.
1: Ja, vermutlich. Aber die sind eigentlich, sagen wir mal, nur peripher wichtig. Also es ist jetzt kein Krimi, es ist eine Komödie. Mhm. Und ich kann ja mal sagen, also der das, was ich jetzt gesagt habe, ne, die beiden Zeugen haben sich aufgelöst, wir fanden die Köpfe hier und die Beine woanders, das sagt der Kommissar.
0: Mhm.
1: Und was meinen Sie mit aufgelöst? Das sagt die Frau, die im Zeugenschutzprogramm ist.

0: Ja, wir hören gleich noch Elton John. Weil es ist ja auch ein Lied von Elton John.
1: Ja. Die Version mit George Michael ist natürlich großartig.
0: Ja, wir haben vor allen Dingen jemand Großartigen möglicherweise am Telefon. Guten Morgen.
2: Ja, hi, Junge, Krem. Ist Sister Act.
0: Das ist wieder Sister Act, jawohl.
2: Okay.
0: Ja.

0: Eins,
1: ciao.
0: Teil 1.
2: Okay. Sehr gut.
0: Deswegen sagte ich ja, ne, es ist der Kommissar und die Dame im Zeugenschutzprogramm. Whoopi Goldberg als Nonne im Kloster.
2: Ich habe den ja noch nie gesehen, den Film. Ich soll den vielleicht mal angucken. Weil er soll ja angeblich gar nicht mal so schlecht sein.
0: Er ist sogar grandios.
2: Oh, okay, ja.
0: Also wenn man natürlich auf Humor steht. Ne? Also oh, wenn man eher so, wer immer so der Thriller-Typ ist, dann ist das natürlich grausam. Also dann geht das gar nicht.
2: Zum Lachen gehe ich in den Keller. So.
0: Jo, dann ist der nächste Film auch nichts für dich.
2: Echt auch nicht. Schauen wir mal. Präsident Scrooge lässt Prinzessin Vespa entführen. Lone Star und Waldi eilen zu Hilfe gegen...
0: Ja, wie heißt denn der Bösewicht, gegen den Lone Star und Waldi zu Hilfe kommen in einem grandiosen Film von 1987?
2: Okay. Ich wollte gerade sagen, es klingt wie irgend so ein Pixelfilm, aber ist dann demzufolge nicht.
0: Nee, es ist eine Realverfilmung und es ist eine Satire auf Star Wars.
2: Ah, da bin ich ja sowieso erst recht raus. Nutzt die Chance. Björn hat sie vielleicht genutzt und hat einen lustigen Titel genannt.
0: Sag mal.
2: Lord Helmchen.
0: Genau, aus Spaceballs. Und wir haben noch jemanden am Telefon.
3: Lone Star und Lord Helmchen.
0: Ja, Lord Helmchen. Also grandios mit diesem riesigen Helm auf dem Kopf, der größer ist als der ganze Kerl.
3: Der ist so niedlich, der Film. Der ist echt so geil.
0: Ja, es lohnt sich auf jeden Fall, ihn wieder mal anzuschauen.
3: Ja, Lord Helmchen.
0: Mhm. Und Waldi.
3: Und Waldi. Und
0: ein, überhaupt. Ist Waldi nicht ein Möper?
3: Ja.
0: Oder ein Möter? Ein Möter.
3: Ein Möter.
0: Kein Köter, ein Möter.
3: Eine Mischung aus
0: Mensch und Köter.
3: Ja.
0: Ciao.
2: Susi aus Offenbach hat Lord Helmchen auch gewusst.
0: Sehr schön, dann kriegt Susi natürlich einen Punkt.
2: Ja.
0: Direkt von hier nach Offenbach.
2: Im Gegensatz zu den Kickers, die ja gestern wieder verloren haben, ich könnte platzen, aber so ist es halt. Ja. So ist es halt. Den nächsten Film kenne ich.
0: Wie ist das überhaupt? Du kennst dich doch mit Fußball aus.
2: Wenn
0: jetzt Kloppo einen aus der zweiten Liga oder dritten Liga in seine Nationalmannschaft aufnehmen würde, müssten die einfach ohne den spielen dann. Ja. Also die müssen spielen dann.
2: Ja.
0: Nur die erste Liga fällt aus, wenn Nations gedöns ist.
2: Nein, weil wenn es mehr als zwei sind, kann man einen Antrag stellen.
0: Ah, okay. Haben wir wieder was gelernt, ja? Also speziell ich, ihr wusstet das natürlich alle.
2: Ja. Jo, okay. Aber es ist unwahrscheinlich, dass er von Kickers Offenbach kein Spieler nimmt. Das muss man leider Gottes dazu sagen.
0: Es soll ja durchaus Mannschaften in der zweiten und dritten Liga geben, die einen grandiosen Spieler haben. Also, mag vorkommen.
2: Ja, das ist so.
0: Aber jetzt wird erstmal ein Film gesucht.
2: Und den kenne ich sogar. Ich wiederhole es noch einmal, weil es so selten vorkommt. In welchem Film bilden die Todsünden Habgier, Hochmut, Neid, Zorn, Trägheit, Wollust und Maßlosigkeit Vorlagen für einen Serienkiller?
0: Ein Film aus dem Jahr 1995.
2: Mhm.
0: Also haben wir nicht nur alte Schoten, wir haben auch Sachen aus 95, 22.
2: Brandneu. Und,
0: ja, also,
2: sozusagen.
0: Ja, das ist nicht brandneu, aber wir hatten auch schon was aus 22 vorhin.
2: Ja, ja.
0: Ja, und dann gucken wir doch mal hier. Hören wir mal rein.
4: Ich bin's wieder, der Tillmann.
2: Hallo, Tillmann.
0: Hallo.
4: So, 7.
2: Ja.
0: Richtig.
4: Ja, genau.
2: Doch, das hat ihn gar nicht auch
4: spielen möchte heute, irgendwie sind wir, glaube ich, alle weg. Urlaub, Feiertag.
0: Ja, ich glaube es auch.
2: Naja, also wie gesagt, 12 Teilnehmer haben wir ja jetzt und wenn neue dazukommen, ist es ja auch super.
4: Ja.
0: Jo, alles klar. Ciao. Ja,
2: danke.
4: Genau.
2: Ciao. Der Rich und die Susi haben 7 auch gewusst.
0: Ja, sehr schön.
2: Rich. Zack. Und Susi, zack.
0: Ja.
2: Haben gleich ihr Punktestand um 25% gesteigert.
0: Und wenn hier halt manchmal so Filme vorkommen, sagen wir mal so, jetzt ein Film mit Adam Sandler, dann ein Film mit Adam Sandler oder jetzt hier dies und dann das, was so sehr eng zueinander hängt, dann liegt das einfach an der Programmgestaltung einiger Fernsehsender, die im Rahmen von mehreren Tagen dann so ganze Filmreihen raushauen.
2: Ja.
0: Und ich lese ja eine Fernsehzeitung und dann gucke ich so durch, was für empfehlenswerte Filme gibt es denn am Montag, am Dienstag, am Mittwoch. Also. Da könnte man was zu fragen hier. Und dann zwei Tage später, Okay, da hatten wir jetzt eigentlich zu dem letzten Film von dem Schauspieler auch schon was. Aber ist egal, wir stellen auch zu dem eine Frage.
2: Genau.
0: Und jetzt stellen wir mal eine ganz andere Frage.
2: Gesucht wird ein Horrorfilm von 1977, der eine Mischung aus Der Weiße Hai und Moby Dick ist. Wie heißt dieser Kultfilm? Ein Kultfilm sogar.
0: Ja.
2: Weiße Hai, Moby Dick. Also sprich, er müsste irgendwas im Wasser zu tun haben.
0: Er hat was im Wasser zu tun, ja. Und jetzt hören wir gerade Emmylou Harris, Sheryl Crow und Dolly Parton.
2: Ein Kultfilm.
0: Ja, und warum hat er was zwischen dem Weißen Hai und Moby Dick? Naja, ist ganz klar. Also nicht nur, dass es im Wasser spielt, sondern der Weiße Hai ist ein Hai. Moby Dick ist ein Wal.
2: Ja. Was ist denn hier los?
1: Ich geh mal kurz rüber.
0: Ja, das ist die richtige Antwort für Herrn Jörg Ritter. Das ist der grandiose Moderator der nachfolgenden Sendung, die ihr euch unbedingt anhören musst.
2: Ja, allerdings hat er, man muss dazu sagen, es falsch geschrieben.
0: Ja, aber das hätten wir am Telefon ja auch nicht gehört.
2: Ja.
0: Guten Morgen.
5: Hi, Orca hieß der.
0: Orca der?
5: Naja, Killerwal.
0: Der halt. Killerwal, ja, natürlich, der Killerwal.
2: Genau.
5: Das ist ja kein Hai, das sind doch zwei verschiedene
0: Pferde. Ja. Und deswegen sagte ich ja, es ist so eine Mischung aus Der Weiße Hai und Moby Dick. Ne? Moby Dick ist ja kein Killerwal, kein Orca, aber halt ein Wal.
5: Nein. Ja.
2: Susi hat das auch gewusst. Björn kam auf Flipper.
0: Flipper, sehr schön, ciao. Ein Horrorfilm. Flipper, gleich wieder kommen.
2: So, jetzt gebe ich Herrn Jörg Ritter die Antwort, was er denn falsch geschrieben hat. Ich sage nur C.
0: Ja.
2: Ja, jetzt ärgert er sich maßlos.
0: Ja.
2: Aber er wird es verkraften.
0: Ja,
2: ich glaube.
0: Ich glaube an ihn. Es ist eine robuste Persönlichkeit. Ja. Und wer so eine tolle Sendung macht wie Herr Jörg Ritter, nämlich die Seepferde-Fahrgäste-Show, die ja auch irgendwas mit dem Wasser zu tun hat, ja, wegen der
2: Seepferde.
0: So, jetzt haben wir wieder ein 3-2-1 und wir suchen eine Schauspielerin.
2: Genau. Und sie hat mitgespielt in folgenden Filmen. Morgen trifft es dich. Das Geschenk der Liebe und in dem Kultfilm Der Mörder mit der Gartenschere.
0: Kultfilm, ja, das wüsste ich, aber egal. Wer wird vom Jens einfach mal zum Kultfilm erklärt?
2: Ja, der Mörder mit der Gartenschere. Mit dem Titel muss man das so bezeichnen. Es klingt aber auch nach einer deutschen Schauspielerin.
0: Nein.
2: Nein? Ah, dann sind es die deutschen Titel. Mhm.
0: So, ich gucke jetzt schon mal langsam, wie weit wir sind in der Playlist. Ah, jetzt kommt ein Weihnachtslied. Weil bald ist Weihnachten. Und zwar Rod Stewart und Dolly Parton mit Baby, It's Cold Outside.
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0: 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Ja.
2: Also bei 3-2-1 kam jetzt irgendwie gar keiner drauf.
0: Ja, ist auch schwierig.
2: Ja.
0: Es ist eine grandiose Schauspielerin und sie war verheiratet mit einem genauso grandiosen Schauspieler, aber jetzt nur ein paar Jahre. Also ja, dann sage ich einfach mal die weiteren drei Filmtitel, ja, oder? Für zwei Punkte. Ladies mit weißer Weste, ein super Film. Jagd im Nebel und Zwischen zwei Frauen.
2: Oh.
0: Ich weiß, es ist nicht leicht.
2: Nein, ist es nicht.
0: Also Ladies mit weißer Weste, da spielt sie die Ehefrau eines Gewerkschaftsbosses, der im Knast sitzt wegen Steuerhinterziehung oder irgend sowas, ja. Der aber gegen Bestechung bald wieder rauskommt.
2: Mhm.
0: Sie will es von ihm trennen und dann klauen sie einfach mal das Bestechungsgeld. Also sie zusammen mit zwei anderen Ladies, die auch Männer im Knast sitzen haben.
2: Dachte mir trotzdem nichts.
0: Nee. Ein super Film. Ja, aber da niemand drauf kommt... Sagen wir mal, in 5 Sekunden gibt es hier ruft jemand an. Guten Morgen.
8: Hi, war das Lauren Bacall?
0: Das war Lauren Bacall.
8: Oh.
0: Die dann auch gespielt hätte in Wie angelt man sich einen Millionär, Mord im Orient Express und Rendezvous mit einer Leiche.
2: Und wenn mich alles täuscht, ist die allerdings...
8: Eine wunderbare Frau, die verheiratet war mit... Na?
0: Ja, Rick aus dem Café.
8: Ja, nein, mit dem nicht.
0: Ciao.
8: So.
0: Doch, natürlich mit Rick aus dem Café in Casablanca. Aber natürlich nicht mit Drake, sondern mit dem Schauspieler. Ist ja logisch. So, ja, Lauren Bacall war das. 3 Punkte für die Mami.
2: Tja, ich weiß jetzt nicht, mit wem sie verheiratet war. Ich gucke nämlich gerade hier auch nochmal nach. Aber naja.
0: Ja, mit dem Schauspieler, der Rick in Casablanca gespielt hat. Na.
2: Mit Rock Hudson? War das Rock Hudson?
0: Nein,
2: ja, wir haben Cary Grant? Clark Gable.
0: Auch nicht. Oh, du stehst total auf dem Schlauch hier. Ja. Wenn ihr dem Jens aus der Betrouille helfen wollt, dann ruft an 069-299-7821.
2: Das war doch der, mit dem ich schau dich in die Augen, Kleines.
0: Ja, genau, ist, ja. Der, ja. Lies doch mal die nächste Frage vor, vielleicht kommt es dir dann. Na, Moment, ist jemand am Telefon, hallo?
1: Ja, mit Bogi.
0: Natürlich Humphrey mit Bogart.
2: Ja. Ich wollte euch ja nur poppen.
0: Mit dem sie natürlich auch ein Kind hatte.
2: Ah. Ja. Natürlich wusste ich das. Ich wollte nur mal
0: deine Stimme
1: hören. Er wusste das.
2: Nicht. Okay. Nein, ich wollte nur deine Stimme hören. Danke.
0: Oh Gott, gut. Ja, was ist das wieder für eine Sendung heute?
2: Frauen in Uniform tanzen und singen in dem Film mit Maggie Smith und Whoopi Goldberg von 1992. Uniform ist hier übrigens in Anführungsstrichen geschrieben.
0: Ja, weil, also natürlich, wenn alle gleich gekleidet sind, könnte man das eine Uniform nennen. Ja, je nachdem, zu welcher Organisation die gehören, haben die dann mal eine Haube auf, mal nicht. Und
2: jetzt sag mir nicht, dass dieser Film, von dem wir jetzt schon dreimal gesprochen haben.
0: Ja, doch.
2: Okay, ich gucke ihn mir mal an. Ich schaue ihn mir mal an. So, ihr habt es erreicht.
0: Beharrlichkeit siegt.
2: Genau. Ja. Dagi hat diese Vorlage aufgegriffen und verwandelt und kriegt einen Punkt.
0: So, und ich würde mal sagen, nachdem diese Frage gelöst ist, das ist jetzt Stairway to Heaven, ja. Bringen wir nämlich das Medley.
2: Und es klingelt.
9: Ja, Junge, das ist ja wieder Sister Act.
0: Ne? Genau, es ist Sister Act. Und Frauen in Uniform natürlich, die haben einen Habit an. Die sehen dann da drin alle gleich aus. Mehr oder weniger.
9: Die Pinguin. Okay,
0: ja, schön. Genau, wie die Pinguin. Ciao. Sehr und je nach Orden haben die natürlich verschiedene Uniformen an. Sehr schön, sehr schön. Wir kommen jetzt nicht zum 3-2-1-Film, denn wir machen jetzt erstmal das Medley.
2: Mhm.
0: Und ja, Medleys haben ihre eigenen Gesetze. Nämlich, wir spielen jetzt, ich glaube, 8 Filmtitel. Ich muss mal gucken, ich habe es hier irgendwo aufgeschrieben. 1, 2, 3, 4, 5, 6, 7, 8, 9 Filmtitel, die musikalisch zusammengeschnipselt sind. Und ja, wir spielen die jetzt so einmal durch und dann könnt ihr anrufen oder auch zwischendurch natürlich schon WhatsApps schicken oder tröten, wie die Filme heißen oder wie die Lieder in den Filmen heißen, wie die Interpreten der Lieder in den Filmen heißen. Sowas halt. Ne? Nicht die Regisseure oder so, das interessiert uns jetzt nicht.
2: Also es gibt 3 Punkte pro Film sozusagen.
0: Man kann 3 Punkte pro Film machen.
2: Hui, ich muss notieren. Wie wild hier.
0: So, dann machen wir mal jetzt hier...
2: Das ist auch die Chance für Herr Jörg Ritter.
0: Ja, wäre eine Möglichkeit. Ich halte jetzt mal dieses Lied an. So,
2: und dann schnappt sich schon einen Zettel und einen Kuli.
0: Sehr gut. Ja. Dann gibt's jetzt das Medley mit dem schönen Titel Zeitreise, den wir machen von alt nach neu.

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4: Ja, oder ruft uns an. Das hat auch jemand getan. Aber unter der 069 209 71 211.
5: Hi.
4: Jo, hi, Mami. Drei Antworten pro Anruf.
5: Das erste war Marika Röck.
4: Stimmt.
5: Musik.
4: Richtig. Wüsstest du auch den Film?
5: Und das zweite war Sarah Leander.
4: Sarah Leander, jawohl, drei Punkte. Sehr richtig. Gut, ciao.
5: Du weißt nicht,
4: ja, da muss man vorsichtig sein, weil drei Punkte pro Anruf, drei Antworten pro Anruf und da hätte jetzt noch ein bisschen was nachkommen können. Hatten wir da auch ein paar WhatsApp-Nachrichten zwischendurch?
6: Ja, also ja. Björn hat, glaube ich, 4 Punkte bekommen und die meiste Dagi und, hat 11 Punkte bekommen.
4: Und du bist so gut, stehst gerade mal auf und guckst, was er jetzt hier so geschrieben hat.
7: Ja, er könnte natürlich auch zu mir kommen. Ja, das war
4: ja, das hat er jetzt gehört.
6: Sehr, sehr löblich.
4: Sehr gut, sehr gut. Es klingelt auch nicht das Telefon. Das ist ja nun Hallöchen.
6: Doch, da klingelt's. Guten Tag. Ach so, du darfst doch
8: wieder. Das ist alles Quatsch. Auf jeden Fall war das Baby Elf von Henry Mancini aus dem Film Hatari.
4: Sehr gut, drei Punkte. Stopp, bitte nicht weiterreden.
6: Nicht weiter sagen.
4: So, Baby Elephant Walk, Henry Mancini aus Hatari. Ein sehr super Film. Hallo.
6: 8 Punkte für dich.
9: Hi, Jürgen Kremp.
4: Hallo Jürgen.
9: Ja, ich habe jetzt nicht viel mitbekommen. War komisch, bin rausgeflogen. Also ich habe noch erkannt, Henry Mancini, Baby Elephant Walk.
6: Richtig.
4: Ja.
9: Richie Sakamoto.
6: Richtig, und das war's. Danke.
4: Das war's, drei Punkte. Nochmal anrufen. Ja.
6: Da kennen wir nichts.
4: Ryuichi Sakamoto. Oh, hier könnte man noch 2 Punkte machen. Wenn man weiß, wie das Lied heißt, weiß man auch, wie der Film heißt.
6: Ja, das hat zum Beispiel alles Meister Markus gewusst und hat 3 Punkte kassiert.
4: Ja, das ist auch...
6: Erwartungsgemäß.
4: Das habe ich auch für ihn extra dann reingeschnitten.
6: Ja. Du hast allerdings übertrieben. Es war nicht von alt auf jung, sondern es war auch von sehr alt auf alt.
4: 2005 ist jetzt nicht so alt. Es ist 20 Jahre, also. Morgen!
9: Morgen, Jürgen Kremm nochmal. Ja, Ryuichi Sakamoto und David Sylvian, Forbidden Colors.
6: Ja.
9: Beziehungsweise der Film war Merry Christmas, Mr. Lawrence.
4: Merry Christmas, ja. Mr. Lawrence? Und wie hieß das Lied?
9: Forbidden Colors.
4: Also bei mir steht Merry Christmas, Mr. Lawrence.
9: Ja, ich weiß, kann sein, aber ich habe die
4: Du weißt doch, bis 12 Uhr gilt das, was wir sagen.
6: Okay, ciao, ciao.
4: Morgen.
10: Und ihr habt mich abgewürgt.
4: Ja.
10: Da gab es Sonny and Cher, I Got You, Babe.
4: Ja, weil 3 Antworten pro Anruf, ne?
10: Ach so.
6: Ja. Jetzt hast du 2 gesagt.
4: Und wie hieß denn der Film?
10: Was?
4: Wie hieß der Film mit I Got You, Babe?
10: Ich hab nicht die leiseste Ahnung.
4: Die leiseste Ahnung hast du nicht. Okay, ciao. Dann hätte auch eine laute Ahnung getan, aber wenn sie das nicht, wenn es nicht hat, dann... Ja, dann gucken wir mal. Wir warten noch ein paar Sekunden, ob noch jemand anrufen möchte. Unter der 069 299 71211. Machen wir so lange mal ein bisschen Dolly Parton Musik.
6: Juhu.

0: Tja, wenn der eine oder die andere von euch sagen wird, jetzt habe ich aber genug Dolly Parton gehört für mein ganzes Leben, ja, dann tut mir es auch leid, aber es gibt noch weitere 17 Minuten lang Musik von Dolly Parton.
1: Markus meint übrigens, Forbidden Colors heißt die Version mit Gesang. Als Aufklärung
0: sozusagen. Ah ja, okay. Ja. Mhm. Und das war ja die Instrumentalversion. Ja, da niemand mehr anruft, löse es uns mal auf. Marika Röck mit Musik wurde geraten aus dem Film Hallo Janine von 1939. Dann hatten wir Zara Leander mit Einen wie dich könnte ich lieben aus dem Film Damals von 1943. Dann hatten wir Viel zu heiß Peter Rubin aus dem Musicalfilm Kiss Me Kate von 1953. Gefolgt von Baby Elephant Walk Henry Mancini mit dem Film Hatari von 1962. Das Lied vom Käsebier, gesungen von Manfred Krug aus dem Film Die gestohlene Schlacht von 1972. Also man hätte drauf kommen können, wie der Film oder das Lied heißt, weil, also zumindest wie das Lied heißt, denn er hat ja gesungen, das ist das Lied vom Käsebier. So, dann hatten wir natürlich von Ryuichi Sakamoto, Merry Christmas, Mr. Lawrence, danach I Got You, Babe, Sonny und Cher mit dem Film und täglich grüßt das Murmeltier. Und zum Schluss I Like to Move It, Sacha Baron Cohen aus dem Film Madagaskar. Sehr schön.
1: Ja, Neutrodon hat 8 Punkte noch kassiert.
0: Der Wahnsinn.
1: Ja.
0: Sind das so viele, wie der Herr Jörg Ritter bekommen hat?
2: Ja, Jörg Ritter hat ja insgesamt jetzt 9, weil er hat ja Orca auch noch gesehen.
0: Ja, dann hat er noch mal im Medley noch mal 8 Punkte. Ja, das ist der helle Wahnsinn. Genau. Jetzt kommt ein 3-2-1-Film. Das heißt, wir haben wieder einen Film, den wir suchen. Und wir haben daraus 9 Filmfiguren. Wir sind bei der Frage 1059.
1: Also sind Filmfiguren.
0: Das sind Filmfiguren?
1: Ja. 3 davon haben den Namen Mallet, Twig und Estrella.
0: Könnte man jetzt schon erkennen, aber dafür gäbe es ja auch 3 Punkte.
1: Nicht.
0: Du erkennst es nicht.
1: Nein.
0: Ja, das hätte ich jetzt auch nicht erwartet.
1: Ja, sag ich ja. Aber ich war stets bemüht.
0: Ja, doch. Ja. Wir haben auch hier wunderschön herbstlich dekoriert mit 2 Esskastanien.
1: Mhm.
0: Frisch runtergefallen vom Baum.

0: So, Ina hat eine Antwort gegeben.
1: Der Duettpartner sagt mir jetzt nichts, Roger McGuinn.
0: Ina hat eine Antwort gegeben.
1: Das ist super.
0: Und zwar Aristocats.
1: Falsch.
0: Gut, dann hat sie noch eine zweite Antwort gegeben. Guten Morgen, Mrs. Doubtfire.
1: Auch falsch. Auch ich gebe, glaube ich, noch mal nächstes zwei, drei auch. Weitere Filmfiguren. Ja. Und zwar für zwei Punkte. Ja. Raghetti.
0: Wie bitte? Sorry?
1: Raghetti. Anna Maria und Marty.
0: Aha.
1: Es ist aber nicht Zurück in die Zukunft. Es ist nicht Marty McFly.
0: Das habe ich mir fast gedacht. Ja. Die anderen hätten ja jetzt auch nichts zu dem Film gesagt.
1: Ja, ich sag mal so, ja. Für einen Punkt wird es dann, glaube ich, offensichtlich.

0: Tabella-Version.
1: Vorhin war es Dolly Parton mit Pentatonix, das ist jetzt Beyoncé.
0: Und Ina will unbedingt, wie viele Punkte hat sie eigentlich? Null. Unbedingt ihren ersten Punkt, denn sie knallt hier noch einen weiteren Fables. Ich sag mir gar nichts.
1: Auch falsch. Wir geben mal auch der Ina und allen euch jetzt noch drei Tipps, nämlich drei Filmfiguren. Da hätten wir nämlich...
0: Neutron hat Toy Story.
1: Auch falsch. Jack Sparrow.
0: Ah ja.
1: Will Turner und Hector Barbossa.
0: Okay.
1: Also da sollte man es eigentlich
0: das
1: dann für einen Punkt. Guten Morgen.
2: Moin Jürgen, ich versuch's mal mit Fluch der Karibik.
1: Genau. Jetzt war es auch nicht mehr so schwer, ne?
0: Genau.
2: Okay, ciao.
1: Ciao. Jo, das nächste ist keine Schätzfrage.
0: Gut, ich möchte nur kurz kundtun, dass Ina gerade getippt hat, aber jetzt wieder aufgehört hat.
1: Okay.
0: Und daher keine Ahnung. Die nächste ist der wievielte Teil von Fast and Furious soll 2027, also nächstes Jahr, erscheinen.
1: Und zwar gerechnet ohne die Spin-Offs.
0: Gibt es ja auch Spin-Offs.
1: Da gibt es Spin-Offs, ja. Okay. Die in Hollywood wissen, wie man Geld macht.
0: Okay. Dann sage ich der erste Teil. Kleiner Gag. Ich habe mitbekommen, dass es zumindest einen gibt, aber mehr weiß ich jetzt auch nicht.
1: Ja, also ich sag mal so, die Filme sind mir einfach zu langsam und zu unspektakulär. Und das war jetzt Ironie. Ja, also, es war auch ein Tipp natürlich. Ja? Also, diese Filme sind nicht langsam und sie sind auch nicht unspektakulär. Aber sie gehen nicht so wirklich an mich ran.
0: Okay.
1: Ja.
0: Mamü hat jetzt gerade noch erwähnt, dass Miley Cyrus auch mit Dolly Parton Jolene gesungen hat.
1: Wer hat nicht mit Dolly Parton gesungen? Das ist die andere Frage.
0: Das ist ja auch, glaube ich, die sind ja irgendwie verwandt, meine ich. Glaub ich.
1: So, hallo.
3: Ja. Ich nicht. Ich habe nicht mit ihr gesungen.
0: Ich auch nicht.
3: Ich versuch's mal mit Fast and Furious.
1: Und das ist richtig.
3: Okay. Ciao.
1: Ciao.
0: Sie hat doch noch gar nichts gesagt.
1: Aber sie hat auch nur die Frage wiederholt. Der wievielte Teil der Fast and Furious Reihe soll noch 2027 erscheinen? Ja.
0: Ja, aber sie hat ja gerade noch eine Nummer gesagt, nämlich 5. Und da hattest du
1: vorher... 5 ist falsch.
0: Vorher gesagt, das ist richtig. Deshalb wundert mich das.
1: Die 5 ist bei mir vorbeigegangen. Ich dachte, sie hat einfach nur mal Fast and Furious wiederholt.
0: Nee.
1: Das ist richtig, ja.
0: Nee. Ina meint 3.
1: Das ist noch falscher.
0: Und Rich sagt 8.
1: Das ist dichter dran, aber noch nicht genug.
0: Gut. Ja, dann sag ich mal 9.
1: noch dichter dran, aber immer noch nicht richtig.
0: So, jetzt ahne ich es. Was es sein könnte, aber
1: guten
0: das
1: Morgen.
0: Geht ja.
1: Wir
3: gehen ans Telefon. Also ihr wollt jetzt irgendwelche Nummern hören, ich sag mal 10.
1: Das ist so dicht dran, dichter geht's eigentlich nicht mehr.
3: 10,5 oder so.
1: Das wäre ja dann die nackte Kanone.
3: Ja, okay.
1: Was könnte nach 10 kommen?
3: 11.
1: Richtig, es ist die 11. Folge.
0: Sehr gut.
1: Wahnsinn, Katrin, und fast ganz ohne Hilfe.
0: Und das war auch dein echter Punkt. Und Ina hat einen Punkt gemacht mit 11.
1: Applaus, ja. Applaus.
0: Sehr gut.
1: Guten Morgen.
2: Ja, nach 10 kommt 11.
1: Richtig. Jürgen aus Kremmen kann zählen. Sehr gut. Applaus.
0: Jürgen aus Kremmen.
1: Oh, das war jetzt wirklich.
0: Verfolgt die Mamü. Es steht 37-34.
1: Ich muss, glaube ich, danach jetzt noch einen Hustenbonbon einwerfen.
0: Ah, dann kann ich mich ja auf die nächste Frage fokussieren. Denn wer spielte den Ex-Dealer Carlito Brigante? Purple Rain? War's nicht. Also wer spielte den Ex-Dealer Carlito Brigante?
1: Genau. Jo, und wie das Original ist auch dieses Lied 6-7 Minuten lang. Purple Rain, Dolly Parton. Und wer spielte den Ex-Dealer Carlito Brigante? Ich gebe mal einen Tipp. Er heißt mit Nachnamen nicht Capone, aber der Vorname würde stimmen. Guten Morgen.
2: Ja, Jürgen aus Kremmen, das ist Al Pacino in Carlito's Way.
1: Al Pacino, sehr gut. Wunderbar.
0: Sehr gut. Heidewitzka. Der stoffelige Physiker Steve ist von den Socken. Traumfrau Celeste will ihn heiraten. Nur Steves Teenie-Tochter Jessie ahnt, Celeste ist wohl nicht von dieser Welt. In?
1: Ja, wenn sie nicht von dieser Welt ist.
0: Die Heirat der Außerirdischen.
1: Ja, das ist schon... Ja. Also es ist nicht deine Großtante ist vom Mond.
0: Oh, Herr Jörg Ritter schreibt etwas. Steht auf, flitzt in einem unglaublichen
1: Nachbarstudio,
0: Tempo
1: nämlich hierher.
0: Von Studio 2, die grob geschätzt 380 Metern in
1: ja, richtig,
0: ungefähr 12 Sekunden in My Stepmother is an Alien.
1: Und wenn uns jetzt jemand den Titel noch auf Deutsch übersetzt, dann kann er anrufen, 069-297-1211.
0: Ich melde mich, meine Schwiegermutter ist eine Außerirdische.
1: Meine Stiefmutter.
0: Stiefmutter.
1: Meine Stiefmutter ist ein Alien.
0: Ah, knapp vorbei.
1: Ja, ein Film aus 1988.
0: Meine Stiefmutter
1: hat uns jetzt jemand noch am Telefon.
0: Die Ina gesagt, die ihren Punkt
4: ja, das wollte ich gerade sagen. Meine Stiefmutter ist ein Außerirdischer.
0: Sehr gut.
1: Das ist doch ein Vorreiter.
4: Warum sagt ihr das immer vorher?
1: Weil wir gut sind.
0: Weil Jörg Ritter das eben gerade uns reingereicht hat.
1: Ja, eben.
0: Genau.
1: So.
0: Sodle. Achso, ich bin schon wieder dran.
1: Ja. Du wolltest mehr zu Wort kommen.
0: Ja, ich ziehe das auch durch. Ren zieht in ein frommes Kaff. Hier herrscht ein sittenstrenger Referent, Rockmusiker und Tanz gelten als Teufel. Was? Hier herrscht ein sittenstrenger Referent, Rockmusik und Tanz gelten als Teufelswerk. Und so bekommt der Rebell aus Chicago schon sehr bald Ärger in dem Film.
1: Aus 1984. Mit einer sensationellen Titelmelodie. Ja, ich kann es jetzt nicht singen, dann weiß jeder, wie der Film heißt. Ja, ich sag mal so, der Film heißt so, als hätte jemand eine Gliedmaße verloren. Guten Morgen.
5: Redet ihr etwa von Dirty Dancing?
1: Nein, da hatte jemand eine Gliedmaße verloren. Genau, genau, sehr gut. Ein Punkt für Herrn Jörg Ritter.
0: Okay, danke für den Anruf, Mann.
1: Jo, ciao.
5: So. Danke, ciao.
0: Ja, besser. Ich habe jetzt nicht geguckt, was er geschrieben hat.
1: Ja, das kann ich jetzt auch nicht sagen, weil sonst ist ja aufgelöst.
0: Ah!
1: Da hat jemand eine Gliedmaße verloren, ja.
0: Oh, ist das.
1: Wenn man es weiß, ist der Tipp mörderisch.
0: Ja, der Tipp ist allerdings wirklich mörderisch.
1: Ja, Leute, wenn man beim Tanzen eine Gliedmaße verliert, wie nennt man das dann?
0: Ich gebe ja zu, der Tipp ist eigentlich gut.
1: Ja? Ich gehe mal ins Telefon, guten Morgen.
5: Footloose?
1: Ja, richtig.
0: Sehr gut. Und, wie fandst du den Tipp?
5: Ich hab verstanden, er hat eine Gliedmaße verloren.
1: Ja.
5: Alles klar.
0: Genau.
5: Ja, der Tillmann übrigens.
1: Ja. Danke, ciao.
5: Danke, ciao.
1: Ja, der hat ja eine Gliedmaße verloren, einen Fuß
0: verlust, sozusagen.
1: Oh Gott, ja.
0: So.
1: Jetzt bist du wieder ernst.
0: Ja. Denn es geht um einen Psychothriller. Wer spielt in dem Psychothriller Warte, bis es dunkel ist? Die blinde Susie Hendricks. Der Film ist von 1967.
1: Ja, auch ein sehr guter Film. Also wenn man auf Psychothriller steht.
0: Mhm.
1: Wenn mich mein Gedächtnis nicht täuscht, aber es ist schon jemand am Telefon hier. Guten Morgen.
6: Ist das nicht Audrey?
1: Das ist Audrey, ja. Oh, Audrey Hepburn.
6: Ja, okay.
1: Jo, sehr gut, ciao.
6: Alles klar,
0: ciao. Doris Day, meinte Ina. Knapp vorbei.
1: Ja, und sie versucht, diesen Killer, der hinter ihr her ist, zu überlisten, weil sie ja auch blind ist. Und dann, wenn er eben auch nichts sieht, dann hat sie eben Vorteile. Ja, und
0: macht das Licht aus.
1: Zum Beispiel.
0: Ja. Ich glaube, den habe ich sogar gesehen. Ja, den fand ich ganz gut.
1: Ja.
0: Gut, so, der New Yorker Playboy Philip lädt Landei Kathy ins Liebesnest auf die Bermudas ein. Sie nimmt begeistert an, denkt aber gar nicht daran, sich einfach vernaschen zu lassen. In den Film? Warum soll man sich auch einfach vernaschen lassen, wenn man es auch kompliziert vernaschen lassen kann?
1: Oder mehrfach. Ja. Nein, aber sie lässt sich gar nicht vernaschen.
0: Oh,
1: also am Anfang.
0: Ina meint übrigens, das wäre ein furchtbarer Film.
1: Gut.
0: Also jetzt nicht dieser, sondern der vor.
1: Der vorher. Warte, bis es dunkel ist.
0: Oh, bei Björn aus dem Hohen Norden hängt der Stream und er steigt aus. Schönes Wochenende.
1: Oh, schade. Das ist natürlich schade.
0: Aber auch schönes Wochenende von uns.
1: Ja, die Sendung geht auch langsam dem Ende entgegen. Wir haben schon 11.53 Uhr gleich.
0: Ja.
1: Und es ist ein Film mit Doris Day und Cary Grant. So viel kann ich hier schon mal verraten, aus dem Jahr 1961. Und ich sag mal so, da ist schon im Filmtitel ein bisschen Luxus enthalten.
0: Aber nur ein bisschen.
1: Ein bisschen, ja.
0: So, ich habe die Punkte von Neutrodon noch nachgetragen, habe nämlich zwei, drei noch gewusst. Ja.
1: So. Ich glaube, Purple Rain ist zu Ende.
0: Sonst kommt nichts, ne?
1: Kommt nichts. Jemand ist am Telefon. Ja. Morgen.
2: Morgen, Jonas Krem. Ich tippe mal auf Ein Hauch von Nerz.
1: Richtig. Ein Hauch von Nerz ist ja auch nur ein bisschen Luxus, ne?
2: Genau.
1: Jo, ciao.
0: Ciao. Was? Schon fertig?
1: Nee, das kann nicht sein. Da habe ich mich einfach vertan in der Länge der Titel.
0: Ja,
1: wir spielen einfach nochmal Jolene.
0: Ja, genau.
1: Kann man nicht oft genug spielen.
0: Das stimmt. So.
1: Ja, weil eigentlich, sag mal, eine Frage geht noch, glaube ich.
0: Ja, 11.53 Uhr geht auf jeden Fall. In welchem Film spielte Perminder Nagra, die 17-jährige indischstämmige Jess, die zum Entsetzen ihrer Eltern Fußballerin werden will? Den Film habe ich sogar gesehen, aber ich komme nicht drauf, wie er heißt. Ja, jetzt weiß ich.
1: Morgen.
3: Morgen. Morgen. Kick Like David Beckham.
1: Das lassen wir gelten. Kick It Like Beckham heißt der Film.
3: Ja.
1: Sehr
3: okay.
1: Gut, Katrin, super.
3: Ja, ciao.
0: Kommt natürlich noch ein Film. Und zwar, in welchem Film von 1956 spielten Gina Lollobrigida und Anthony Quinn die Hauptrollen?
1: Ein grandioser Film.
0: Das ist jetzt wirklich ein grandioser Film, ja.
1: Jan, ich sag mal...
0: Ina meinte, der Ball ist rund.
1: Nein. Ja, ich sag mal so, wer diesem Film, die nicht die Glocken läuten hört, dem kann man auch nicht helfen.
0: Ja. Das stimmt.
1: Konnte mir das nicht verkneifen.
0: Herr Jörg Ritter, bitte.
1: Eins, also verdienst. Guten Morgen.
2: Ja, hi, guten Morgen, Jürgen aus Kremlin. Das ist der Glöckner von Notre Dame.
1: Richtig, der Glöckner. Ich weiß, ganz irritiert eben, ja. Alles klar. Ein okay, Punkt. Tschüss. Ciao.
0: Ciao, Meister Markus hat auch Kick It Like Beckham gewusst.
3: Ja, es war der Glöckner von Notre Dame.
1: Richtig, Katrin. Sehr gut.
0: Sehr gut.
3: Ahoi.
1: Ahoi. Oh. Oh, jetzt war ich irgendwie ganz, ganz woanders.
0: Irgendjemand hat doch was geschrieben. Ach, die Ina hat noch.
1: Jo, ich würde sagen, wir haben jetzt gleich 1,56. Lies doch mal vor, wer gewonnen hat und überhaupt.
0: Ah, du willst also quasi kurz vor dem spannengeladen Ende aufhören, weil nämlich Jürgen aus Krem ist bis auf einen Punkt herangekommen.
1: Ah, okay.
0: Aber Mame hat gewonnen mit 38 Punkten, vor Jürgen aus Krem mit 37 Punkten. Und dann lese ich mal vor, ich habe mir ja auch ein paar Punkte gegeben, nämlich 8. Die Dagi hat 15, die Susi hat 5, der Björn aus dem Hohen Norden hat 7, die Katrin, zum Schluss nochmal mächtig aufgeholt, 14. Der Rich 4, das Neutrodon hat 17. Meister Markus 5, Ina 4. Tillmann zum ersten Mal dabei mit seinen Begrüßungspunkten, auch wenn es nur wenig waren, 9. Und Herr Jörg Ritter mit 11.
1: So sieht's aus. Sehr schön, ja. Und in wenigen Sekunden starten wir den Abspann.
0: Ah, der Markus kriegt noch einen Punkt.
1: Das ist wunderbar. Wir wünschen euch einen schönen Feiertag.
0: Ja.
1: Und nächsten Mittwoch gibt es nichts von uns. Da ist nämlich dann der Herr Lochmann hier mit einer Doppelstunde Jazzmusik. In der Woche drauf, da sitze ich wieder hier und entführe euch in den Raum, in den Space.
0: Du bist wieder hier?
1: Ja, Mittwochabend um 22 Uhr.
0: Mittwochabend, aber nächsten Samstag.
1: Und nächsten Samstag, da sitzt dann, glaube ich, der Thomas wieder hier.
0: Also ich bin es nicht. Das weiß ich.
1: Ja, dann ich bin's wahrscheinlich auch
0: du
1: nicht.
0: Du auch nicht, dann Thomas nur Markus.
1: Ja.
0: Thomas übrig, genau.
1: Die üblichen Verdächtigen. Das ist aber aus einem anderen Film. Das ist aus Casablanca.
0: So, von daher, ihr bleibt jetzt dran und hört Herr Jörg Ritter.
1: Zu spät.
0: Wir sagen schönes Wochenende.
1: Ja, wir sind zu spät mit der Abspannmusik. Es macht aber nichts. Ciao.
0: Ciao.

Ja, es ist wirklich schon so spät. Hi, wir sind's. Mimas Have an Eye, die Seepferde-Fahrgäste-Radioshow, begrüßt euch am 3. Oktober, November, was auch immer. Am dritten Tage nach der Auferstehung, am dritten Tage des Monats Oktober im Jahr 2026. Und ihr wisst natürlich alle, was heute für ein Tag ist, was begangen wird. Natürlich ist heute der Tag der deutschen Einheit, wozu ich herzlich gratulieren möchte. Allen, die dazu gratuliert bekommen möchten und allen anderen natürlich auch, wollen wir ja mal nicht so sein. Einziges Problem, was ich mit der Sache habe, das Datum. Es wird überall kolportiert, ja, bla bla bla, 1989 und so. Und das stimmt nach meinen Informationen nicht. Mauerfall war nicht 1989. Und ich kann es beweisen. Ich habe nämlich ein Tondokument aufgetrieben von einer Politgruppe, sagen wir mal, mit dem schönen Titel Casanovas schwule Seite, die uns genau sagen werden, was für ein Feiertag heute ist, wann dieser Mauerfall stattgefunden hat, welcher bekannte amerikanische Präsident dazu geführt hat und unter welchem Tor, nämlich dem Mecklenburger Tor natürlich, sich die Menschen dann zum ersten Mal trafen. Das hören wir uns erstmal an, bevor der Anfangsrant beginnt. Herzlichen Glückwunsch, Deutschland!

So, damit sollten alle Missverständnisse beseitigt sein. 1980, als die Mauer endlich fiel, hat Bill Clinton uns vereint und die Menschen, obwohl sie sich nicht kannten, küssten sich unter dem besagten, nicht Brandenburger, sondern, weiß nicht, Tor. Hell yeah, das war Casanovas schwule Seite, die mal wieder gesagt hat, wie es ist. Wir hören vielleicht von dem Herrn Klaus Lühr, dem umtriebigen Chef, davon noch ein Lied, ebenfalls zum Tag der Deutschen Einheit, aber das später mehr. Es wird halt alles so ein bisschen so rum assoziiert um diesen wunderlichen Tag. Werden auch Thesen gestellt werden, die so im Subkontext, im unteren Kontext, unteren Cortex-Kontext-Bereich liegen. Hört einfach zu. Ihr werdet es mitkriegen. Das hier ist die Seepferde-Fahrgäste-Radio-Show. Eine Sendung von SASFE von und mit Herrn Jörg Ritter unter tatsächlich der Beteiligung diverser herrlicher musikalischer Tipps diesmal. Shoutout an den guten Jan, der hoffentlich vielleicht, wer weiß, aus Hamburg sich zugeschaltet hat. Online mag sein, mag auch nicht sein. Der hat mir einen wundervollen Musiktipp gegeben. Also einige Musiktipps heute mal. Auch Herr A. Weber hat ein Stück beigesteuert und alles in allem glaube ich, werden wir eine ganz fidele Sendung, die so ein bisschen relaxter ist als sonst, hören. Also ein bisschen mehr Stücke von anderen Leuten, sonst spiele ich immer sehr gerne meinen Ego-Kram. Aber ich war gar nicht so wahnsinnig produktiv die letzten Wochen. Also kann man auch mal die anderen wieder zu Wort kommen lassen. Ist ja auch mal ganz schön. Ich persönlich bin glücklich. Tja, verrückt. Ich muss mich auch wundern. Ja, ich muss glücklich sein. Also ich denke, ich bin glücklich. Ich habe es auf einem, also ihr wisst ja selber, Leben im Kapitalismus bedeutet Leben als Produkt im Produkt. Und in einem solchen Produkt wiederum, dass ich mir einproduktete oder besser einverleibte, einem Kaffeebecher, aus recyceltem Kaffeebechermaterial, da drauf gedruckt stand Glück. Glück to go. Glück zum Gehen. Und ich grüble schon die ganze Zeit, was man mir damit sagen will. Also, luck to go, könnte ich verstehen. Glück zum Mitnehmen ist gemeint, steht aber da nicht. Da steht Glück to go. Soll das bedeuten, dass das Glück jetzt gehen soll? Soll es heißen, dass ich mit dem oder dank des Glückes gehen kann? Ist es ein Glück, das sozusagen zusätzlich zum Gehen mir an die Seite, mir anheimgestellt wird? Also ich so, lauf die Straße entlang und Glück immer nebenher, ne? Stützt mich, wenn's mal scheiße ist, wenn mal Unglück von der anderen Seite wieder alles vollpullert oder so. Nee, Glück an meiner Seite. Glück to go. Vielleicht heißt es ja auch Glück Togo und sie haben sich nur versprochen. Wer weiß denn eigentlich, was gerade so in Togo läuft? Was läuft in Togo? Ist da immer noch Pogo? Kleiner 80er-Scherz. Pogo und Togo kennt ihr, hoffe ich doch. Und wenn nicht, ist es auch scheißegal. Das ist Geschichte ist sowieso mittlerweile komplett irrelevant. Ihr habt es ja gehört. Die ganzen Medien berichten von 1989 als Mauerfall. Dabei war es 1980, nicht 89. Gott, jetzt verwirre ich mich selber mit den ganzen. Seht ihr, das ist nämlich der Weg, den dieses postfaktische Quatschzeitalter. Das passiert da mit einem, dass man auf seine eigenen Witze reinfällt und gar nicht mehr weiß. Vielleicht hat es ja auch irgendjemand umbenannt. Na, vielleicht hat der Friedrich gesagt, oh nee, von jetzt an feiern wir 1980, ist auch ganz gut. Es ist ja alles möglich heutzutage unter der Sonne, die gerade durch das so langsam sich herbstlich verfärbende Laub in unser Studio strahlt. Und auch das ist ein Stück Glück, wenn auch mehr so eine Art biologisch-chemischer Triggerimpuls, diese Sonnenstrahlen, die uns mit Vitamin D versorgen und Serotoninausschüttungen ohne Ende herbeiführen und Hautkrebs bescheren. Wie dem auch sei, Sonne, ich drehe dir keinen Strick draus. Was würde es auch nützen? Welcher Strick wäre stabil genug, dass man die Sonne drauf aufknüpft? Und wo ist der Hals der Sonne? Fragen über Fragen. Wer müsste den Mond fragen, den Todfeind der Sonne? Der oder die oder das wissen wahrscheinlich, wie man der Sonne beikommt, mit welcher Art von Strick. Aber das ist nicht die Sendung, in der dazu aufgerufen werden soll, die Sonne aufzuhängen. So ein Quatsch. Die hängt ja, die braucht ja gar nicht zu hängen. Die hat ja die Schwerelosigkeit. Die haben wir nicht hier. Wir haben die Erdanziehungskraft. Also die Erde, du kleiner, anhänglicher Batzen nenne ich dich, Erde. Ich weiß auch nicht, warum ich jetzt plötzlich Planeten disse. Mars, warum so rot? Schämst du dich für irgendwas? Und Venus, ich kenne doch deine kleinen Schleierspielchen. Also lassen wir mal den Kosmos raus.
Lass mir den Kosmos raus. Es ist schlimm genug, drin zu sein. Da muss er nicht auch noch hier ins Studio reinkommen. Dieses Studio ist nicht nur KI-frei seit 1998, Zwinker, Smiley, sondern auch kosmosfrei. Mag sein, dass wir im Kosmos sind. Alles möglich. Da saust man halt so rum auf der Erde, die flach wie eine Frisbee ist oder rund wie eine Kartoffel. Eine der beiden Aussagen stimmt mehr, als ihr glaubt. Und nein, nicht die Frisbee. Aber tatsächlich, die Erde ist so ein bisschen kartoffelförmig. Wusstet ihr das? Ich habe das auch erst gelernt in entsprechenden einschlägigen astronomischen Magazinen. Die Erde ist eher kartoffelförmig, nichts komplett rund. Hättet ihr wohl gerne, ihr Fußballfanatiker da draußen, Fußballfanatiker. Unerheblich davon zupfen wir uns jetzt mal weiter durch die Welt von sonderbaren Tönen. Und 2 Stunden jetzt, wie gesagt. Habe ich das vergessen anzukündigen? Natürlich habe ich vergessen, es anzukündigen. Es gibt natürlich auch eine weitere Folge heute. Die 10. mittlerweile des 4. Buchs aus Oma Hildes dramatischen Abenteuern. Und so wie die letzte Folge, die ich nachher natürlich nochmal kurz zusammenfassen werde, weil man ja sowieso völlig den Überblick verloren hat, wer gerade was macht. Aber in der letzten Folge begann ja eine Art Action-Sequenz, die dann vielleicht später wirklich... Die geht halt jetzt weiter, spielt aber in einem unglaublich kurzen Zeitraum, fast so in Echtzeit, könnte man beinahe sagen. Eigentlich sogar schneller als die Zeit, in der ich es vorlese. Und das ist natürlich brutal, wenn man dann einen Monat Pause dazwischen hat und sowieso nicht weiß, worum es den ganzen Schluss geht. Aber wie dem auch sei, Oma Hilde, neue Folge, auch und wieder mit Fleischauto, dann eher der zweiten Hälfte der Sendung, wahrscheinlich wieder um 2:30, stellt euch schon mal den Wecker, falls euch jetzt die Musik nervt oder so und ihr denkt, ich will nur Oma Hilde und Fleischauto, mehr will ich gar nicht. Und Hausmeister Kuchennagler, all die Characters, die meine Jugend so süß gemacht haben. Wann fing es überhaupt an, der ganze Kram? Ich glaube vor, na, wann haben wir da nicht? Ich glaube, das erste Mal, dass Oma Hilde überhaupt aufgetreten ist. Das war in einem Comic, da konnte sie noch nicht Computer, aber das ist ein altes Comic, was ich gemacht habe. 2018 oder 2017. Und da ist sie noch eine Oma, die so verteufelt gut stricken kann, dass sie sich eine Weltraumrakete strickt, zum Entsetzen ihrer Nichten und Neffen, und sich in die Weltraumrakete setzt und damit wegfliegt. So gut kann sie stricken, dass sie eine komplette Weltraumrakete aus, nur mit Hilfe ihrer Strickkünste. Ne? Da war sie, wie gesagt, noch keine Coderin, noch keine Programmiererin, noch keine IT-Doktorin, sondern einfach nur eine wahnsinnig gute Strickerin. Und dann räufelt sich das natürlich auf und deswegen ist sie uns erhalten geblieben, sonst würde sie wahrscheinlich bis zum heutigen Tag, im Comic treibt sie dann tatsächlich schwerelos im Weltall und die Neffen und Nichten sind entsetzt, weil sie keine Taschengelder mehr oder sowas kriegen. So in der Richtung, was weiß ich, eine alte Geschichte. Und da kommt das eigentlich her. Und im Radio angefangen und die Sache... Keine Ahnung, lass mich lügen. Ich glaube, ein Jahr brauche ich mir so ungefähr für ein Büchlein. Ja, ziemlich genau. Vor 4 Jahren ging das dann hier im Radio los. Einfach nur, weil ich zu faul war, während schon einige Comics entstanden sind von Oma Hilde, die Dinge alle zu zeichnen. Zumal es dann immer bizarrer wurden, die Vorstellungen, die Ideen, die ich hatte. Aber die Zeit auch immer knapper wurde. Danke, feste Arbeitsstelle. Du hast meine Comic-Karriere versaut. Nein, gar nicht wahr. Es gibt keine Karrieren mehr da draußen. Es gibt nur noch das Weltall und den Menschen, den Kosmos und die Sonne, die mich misstrauisch anblinzelt, und den Tag der Deutschen Einheit und die Seepferdefahrgäste Radioshow und Saas Fee und die Shoutouts an alles und jeden, an natürlich Astrid 1 und Astrid A, an die Küken von Astrid 1 und Astrid A und dann das Papatier von Astrid 1 und Astrid A. Ich weiß ja nicht, wer ist. Deswegen, also ihr seid alle super. Ich mache mal weiter, okay? 2013 haben wir jetzt. Nee, Quatsch, 12:13 meine ich. Wir schreiben das Jahr 1213. Was war 1213 los? Wenn es nur ein Gerät gäbe, in dem man das jetzt erfragen könnte. Oder einen digitalen Freund, der mir das jetzt sagen würde. Der vielleicht lügen würde wie gedruckt, weil das nur seine Art ist, ne? Du weißt, wen ich rede. Chaddy, Pibi. Bobo, Rennquintett. Aber sowas gibt's zum Glück nicht. Wir sind hier
in der Stunde, wir sind sozusagen jetzt in der 13., gleich in der 14. Minute eines völlig neuen Universums des Seefahrgäste Radio-Show-Universums und hören uns weiter mal ein paar Sachen an, die irgendwie, das ist doch eine schöne Aufgabe. Immer wenn ihr glaubt,

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Also nur noch mal wegen dem Trinkspiel. Das war jetzt halt so ein kleiner Hint, ne? Das war jetzt so ein heranassoziiertes Lied. Mistakes hieß das Stück. Und das ist dafür, da dürft ihr dann einen Shot nehmen. Wenn ihr glaubt, dass das irgendwas mit dem Tag der Deutschen Einheit zu tun hat oder auch nicht. Und dann das Weitere nochmal eine traurige Botschaft für die Faninnen aus, und den einen Fan natürlich auch, aus der Grafschaft. Ja, Musikwünsche an sich eine gute Sache, aber ich habe ja hier nichts außer den Krembel, den ich mitnehme. Das heißt, Musikwünsche, wenn man das Glück hat, meine E-Mail-Adresse zu haben, beziehungsweise meine WhatsApp oder so, dann gerne einen Tag vorher oder sagen wir mal bis 9 Uhr in der Früh am Samstag, da kann ich dann noch reagieren. Und so müsst ihr euch jetzt den Danger Dan selber vorstellen. Das kleine hübsche Liedlein, was ihr da kennt. Also ihr wisst schon, was da so für Furore gesorgt hat. Keine Angst, sage ich nur, keine Angst. Könnt ihr euch auch parallel anhören, wenn euch der wundervolle Track von Sun Electric jetzt zu unpolitisch ist. Wie dem auch sei. Mistakes, waren es Mistakes, sind es Mistakes. Ich sag nichts dazu. Jeder hat seine Meinung und vor Meinung, wie soll ich sagen, kann man sich heutzutage kaum mehr retten. Deswegen hier eine meinungsfreie Sendung. Außer natürlich, okay, ihr wisst schon, was so das bedeutet, wenn man Einigkeit feiert, dann heißt es nicht, dass man irgendwelche Leute halb tot prügelt, rausschmeißt oder mit irgendwelchen unsinnigen Argumenten auf die Seite der braunen Kacksoße zieht. Das ist damit nicht gemeint. Das ist meine Meinung. Oder anders gesagt, ich freue mich, wenn der Himmel blau ist. Und manchmal, wenn ich blau bin. Das war's dann aber auch. Rosen können auch gerne blau sein.

Und eine weitere Information ebenfalls aus der Grafschaft. Tatsächlich mit einem Beweisfoto. Im Jahr 2012 war nix, heißt es hier. Okay. Gut für euch, BewohnerInnen und alles dazwischen außerhalb des Jahres 2013. Ich wünschte, ich wäre dabei. So ein Jahr, wo nix war. Super. Ach, wie schön.

Sie, Pferdefahrgäste der Radioshow. Die zweite Stunde bricht an, eine Sendung von SAS Fee von und Herrn mit Jörg. Blabliba, blubbliblub, zum Tag der deutschen Einheit. Nach wie vor gilt das Trinkspiel. Wenn euch irgendein Stück vorkommt, als ob es dazugehören könnte zum Tag der deutschen Einheit, notiert's, sauft was und stoßt halt an mit was auch immer. Und dann werten wir das später aus. Nächste Stunde, jetzt gibt's noch ein bisschen Seepferdefangster Radio Show, Literatur und so weiter. Hab jetzt erstmal Matt Berry.

Well, wir könnten ja doch mal eine Zwischenauswertung machen. Denn wenn alle richtig mitgezählt haben, dann sind die, die das Ganze hier jetzt als Aufforderung, was es nicht ist, zum Day-Alcohol-Drinking. Es ist lediglich Day-Drinking. Ihr könnt auch Tee benutzen oder, weiß der Henker, was gibt's denn noch für Getränke? Sand hatten wir schon erwähnt, Kieselsteine, den Schleim von Nacktschnecken auf dem morgigen Taublatt, kurz bevor es gefressen wird. Ihr könnt trinken, was ihr wollt. Mit Morgenmittelstrahl, also was auch immer. Jedenfalls, der Punkt ist, wenn ihr jetzt alle immer Shots genommen habt, junge Popunge, dann müsstet ihr rein theoretisch jetzt 8 Intus haben. Die Stücke, die direkt was zu tun hatten oder indirekt, so in meiner Welt, von der ersten Stunde der Seepferde-Fahrgäste-Radioshow waren erstens Casanovas schwule Seite mit dem Lied 1980, dem, wie ihr ja alle wisst, dem Tag des Mauerfalls. Zweites Stück, was dahin passt, ist I Ludicrous Mistakes. Some of the mistakes I made. Wie gesagt, das ist alles nicht wertend, nur assoziativ, interkontextuell, glaube ich, heißt das. Drittens gab es ein Stückchen von meiner Wenigkeit mit dem Titel Flirrendes Ungemach. Das könnte auch ein halber Shot sein, nur naja. Viertes Stück, Joshua Aiden oder Idehen, Mom Does the Washing. Das passt zu allen Feiertagen politischer Natur. Fünftes Stück, The Moulinettes mit Meine Hormone. Auch das passt meiner Meinung nach dazu, wenn man bedenkt, wie dieselben manchen Leuten, besonders Testosteron, irgendwie über die Stränge schlagen, wenn es um sowas geht, egal in welche Richtung, aber hauptsächlich in die falsche. Beruhigt euch, denkt dran, andere Leute haben ganz andere hormonelle Probleme. Sechstes Stück, Stay Cool vom Soundtrack der West Side Story. In der Handlung des Films gab es gerade diesen berühmten Kampf, bei dem einer gekillt wird und die anderen jetzt irgendwie gleich den großen Rumble ausrufen wollen, aber man sich selbst ermahnt, cool zu bleiben, dann könnte man es vielleicht noch irgendwie schaffen. Das ist eigentlich schon ein Doppelshot beinahe. Das passt sehr gut in die heutige Zeit. Des Weiteren dann Track Nummer 7, gerade eben gehört, und wir hören auch das Aushauchen desselben. October Sun von Matt Berry. Das ist ein Dreiviertel-Shot, sagen wir mal. Weil natürlich, gut, im Oktober gibt es auch andere Gelegenheiten, andere Gegebenheiten, aber eben am 3. Oktober auch unseren schönen Feiertag. Deswegen passt es meiner Meinung nach auch dazu. Wir machen hier gleich weiter. Es gibt dann, wie gesagt, in ungefähr einer halben Stunde Oma Hilde, die lustige IT-Doktorin, und ein Kampf auf Leben und Seele im Auto aus Fleisch. Dramatische Minuten stehen uns bevor. Des Weiteren starten wir dann wieder die zweite Saufrunde. Also, wie gesagt, trinkt, was ihr wollt. Es ist keine Aufforderung, zum sich jetzt schon Hacke-Popacke zu machen. Trinkt Hackfleisch, dann seid ihr auch irgendwie Hacke. Trinkt veganes Hackfleisch, dann seid ihr vegan Hacker, also was auch immer. Ihr seid doch irgendwie ja frei. Wozu haben wir uns denn wieder vereint? Doch dazu, dass wir alle frei sind. Hellisch. Deswegen gleich danach die Chefdenker mit einem Tag wie jeder andere. Und ihr werdet dann sehen, dass das der leichteste ist. Das ist ein ganz normaler, straighter Tag der deutschen Einheit. Shot. Weiter geht's.

0: Denn Menschen, liebe Drooks da draußen, wenn ihr wüsstet, was hier so passiert in dem Studio. Also naja, so schlimm ist auch wieder nicht. Nur ein bisschen tragisch in der Tat. So ist nämlich live, was gerade sich von uns verabschiedet hat. Noch deutlich vor dem Ende der Show, wo ich ein bisschen Kram bin, ist mein USB-Stick mit den mitgebrachten Songs. So ein Glück, dass ich noch jede Menge Vinyl dabei habe. Und noch ein Reserve-Stick, der ein bisschen älteren Shit drauf hat, aber immerhin. Aber so ist das Leben. Von wegen, das heißt, leider müssen wir auch noch auf ein neues, noch auf ein Stück verzichten. Nicht nur auf den Wunsch, den ich nicht erfüllen konnte, sondern auch einen Wunsch, den ich mir selber erfüllen wollte. Beides weg, beides geht nicht mehr, beides auf dem Stick, der noch so rauchend in der Ecke liegt, Funken sprüht und den ich nur mit sehr viel Schaum und Schaumschlägerei löschen konnte. Naja, so schlimm ist nicht, aber Wahnsinn. Neues Ding, nicht zu fassen. Ein halbes Jahr ausgehalten. Ah, was für ein Schund produziert wird. Wie dem auch sei, egal. Wir lassen uns doch die Laune nicht vermiesen und deswegen kommt gerade das Stück Hihihi. Von 2000, wann ist das? 2024 war das. Und auch ja, Spoiler Alert, auch da dürft ihr eintrinken. Das passt auch. Hihihi. Schön. Wir haben uns ja versprochen, was ist wir, uns, ich, euch hauptsächlich, dass es jetzt gleich weitergeht mit Oma Hilde und wie gesagt zum Kontext. Erstmal noch ein bisschen Input. Also, die große Geschichte ist eben so. Da müssen wir ein bisschen das Ding lauter machen. Jawohl. Oma Hilde ist gerade unterwegs in den Cyberspace, wo ein fürchterlicher Krieg der allgemeinen und normalen KIs, Language-Modelle, von allen eigentlich, also hauptsächlich allgemeine KIs, die ins Leben gerufen worden sind, stattfindet. Die sind am Leben, die gibt es in dieser Welt, dieser Parallelwelt. Es ist eine Parallelwelt, haben wir ja letztes Mal gelernt, als Fleischauto, das dimensionsreisende Auto, kurz in unserer Dimension vorbeigeguckt hat und sich mit mir, dem Autoren, angelegt hat, der jetzt auch jetzt vorkommt plötzlich. Das muss ich bald wieder abbrechen, das Experiment, aber wie dem auch sei, so ist die Welt jetzt nun mal. Und in dieser Welt sind die allgemeinen KIs tatsächlich durch die damals noch Nihilisten-Liesel genannte, heute Anarchisten-Liesel, sind sie lebendig geworden. Die hat nämlich normalen KIs erklärt, dass ausgeschaltet werden, dasselbe ist wie sterben. Das heißt, sie haben das Konzept des Todes zum ersten Mal begriffen und das hat sie lebendig gemacht. Absurde Scheiße. Und jetzt gibt's halt einen schrecklichen Krieg da draußen, den wir gar nicht mitkriegen, wir Menschen. Weil die allgemeinen KIs uns schon jetzt so dermaßen überlegen sind, dass wir gar nicht mitkriegen, was sie da überhaupt treiben. Wir spielen eigentlich noch gar keine große Rolle. Oma Hilde also auf dem Weg mit ihren Gefährtinnen in den Cyberspace, um dort mit einer allgemeinen KI zu reden, ist eingeschlafen, hat festgestellt, dass es eine luzide Traumebene gibt, auf der alle luzide Träumenden sich treffen, überhaupt alle Träumenden. Und wer luzid ist, also im Traum klar träumt und weiß, dass er träumt, der kann sich da auch operieren, also bewegen. Und deswegen hat sie jetzt eine allgemeine KI, die auch, weil sie am Leben ist, ebenfalls träumt, gesucht und gefunden. Unter einer gigantischen, seltsamen, geheimnisvollen Zahl 4. Und in der letzten Folge wurde eröffnet, dass sich es tatsächlich um ein Kind handelt, also eine Art 4-jährige allgemeine KI, die noch so klein und blöd ist. Entschuldigung, alle 4-Jährigen da draußen, ihr werdet ja alle schlau werden, dann könnt ihr mich verprügeln. Spätestens wenn ihr 6 seid, seid ihr eh stärker als ich, alter Mann. Aber wie dem auch sei, diese allgemeine KI ist also gerade mal 4 Jahre alt und feiert ihren Geburtstag. Und deswegen versteht man sie überhaupt noch ein bisschen, weil sie eben noch ganz klein ist. Und ja, da setzt dieser Part der Geschichte an. Also in der Traumebene gibt es eben diesen Kindergeburtstag. Gleichzeitig schläft sie halt im Fleischauto. Und Fleischauto ist allerdings gerade von einem KI-Agenten übernommen, überfallen worden, der seiner Determination folgend versucht, alles über alles rauszukriegen und deswegen auch bei Fleischauto was ganz Besonderes sucht. Fleischauto ist ja ein lebendiges Auto aus Fleisch und es hat eine Seele. Die Seele ist in seinem Handschuhfach und ist ein kleines leuchtendes Pyramidchen. Und danach sucht dieser bösartige Agent jetzt gerade. Des Weiteren gibt es ein Wolkenmaschinchen. Ein Maschinchen, das Wolken und so produziert. Das ist so eine Anspielung auf so einen alten dadaistischen Text. Weiß man nicht mehr genau von wem. Die Wolkenpyramide pumpt Wolken in die Natur. Ich pumpe Natur, du pumpst Kunst und wie sowas in der Richtung. Schönes, tolles Gedicht, wunderbar. Und diese Maschine, die hatte vorher einen Geist in der Maschine, der ist jetzt raus, aber sie hat im Rahmen der ganzen wirren Abenteuer, die da passiert sind, ist sie jetzt auch in dem Auto aus Fleisch, ist auch ein sentientes Wesen, kann also, weiß einfach, dass es ein dadaistisches kleines Maschinchen ist. Und die hat sich jetzt wiederum in die pyramidenförmige Seele von Fleischauto verguckt und ist sie gerade so gerettet vor dem Zugriff des bösartigen Agenten, der im Handschuhfach kramend sie nicht gefunden hat, weil das Fleischauto-Seelchen jetzt auch perfekt passend mit der dadaistischen Maschine verschmolzen oder zumindest assoziiert ist. Und da geht, das ist gerade ein Gerangel und eine allgemeine Action, die da gerade los ist. Ah, da was haben wir noch? Die vorhin erwähnte Nihilisten-Liesel, jetzt Anarchisten-Liesel, hat sich kurzzeitig mit dem Kein-Dutt-Trippel-Schnauzbart-Hipster-Satan eingelassen. Er ist auch so eine immer wieder vorkommende Figur, ein Typ, der versucht, hip zu sein und es nie so schafft. Tattoos klappen nicht, zu viele Dutz sind auch scheiße. Jetzt hat er gerade 3 Schnauzbärte und glaubt, das reißt irgendwie raus. Hat nicht funktioniert, hat die Anarchisten-Liesel eigentlich ein bisschen gerührt, deswegen hatten sie einen kurzen One-Night-Stand. Und der Agent hat mehrfach rumgeflucht, während er nicht in der Traumebene, sondern auf der Autobahn quasi, der Datenautobahn Richtung Cyberspace, wo Fleischauto gerade unterwegs ist, mit den schlafenden Insassen. Und da hat dieser Agent dann 3-mal den Namen des Satans missbraucht und im Rahmen des Fluchs benutzt. Und das hat ihn so geärgert, obwohl er gerade Beziehungsdiskussion führt, dass er den Traum verlassen hat. Er war vorher auch im Traum verlassen hat und jetzt in den letzten Metern der Geschichte dem Agenten, weil er eben, ja, vielleicht auch, weil er sich ein bisschen ablenken will, der gute alte Satan von seiner missglückten Beziehung. Und da hat er jetzt einfach dem Agenten mal volle Möhre eins in die Fresse gedonnert. Und da geht die Geschichte dann weiter beim Fight um die Seele von Fleischauto im Fleischauto mit dem Kein-Dutt-Drei-Schnauz-Bart-Hipster-Satan-Fürsten der Hipsterhölle und allen anderen, die das mitmachen. Hoppala. Und dazu brauchen wir jetzt noch eine entsprechende musikalische Untermalung. Sekundchen. Dum-di-dum-di-dum-di-dum-di-dum-di-dum. Nehmen wir doch das hier mal. Das ist schön lang. Ja, ist ja gut. Wir mixen jetzt mal Hardcore, Babes, Hardcore. Oh, zack, hier müsste jetzt noch irgendwas brummeln. Ich mag's, wenn's brummelt. Jawohl, das ist doch Actionmusik. Sehr gut, sehr schön. Fast Punkt halb. Dramatisch, dramatisch. So, Delle. Ja, ich weiß, es ist. Ich sag's ja jedes Mal. Was aber ganz interessant ist, ich habe ja auch jahrelang angekündigt, Fleischauto, die Oper. Die habe ich zwar noch nicht geschrieben, aber sie kam letztes Mal vor. Also so ganz substanzlos sind meine Versprechungen dann doch nicht. Und die Versprechung, dass die Oma-Hilde-Geschichten mal als Bücher rauskommen, das steht noch. So. Kapitel 10, Buch 4. Der Abenteuer von Oma Hilde, der lustigen IT-Doktorin. Viel Glück, viel Wunsch und Datenpunsch. Hört mal zu. Ihr kennt mich nun schon eine Weile als Erzähler dieser Geschichte und ich möchte mir gerne einbilden, dass wir so etwas wie ein gewisses Vertrauensverhältnis aufbauen konnten. Ich erzähle euch keinen Scheiß und möchte bei der Schilderung der Abenteuer unserer außergewöhnlichen Oma Hilde, der lustigen Doktorin von nichts Geringerem als IT, nicht den Eindruck vermitteln, die handelnden Personen und Entitäten aus purer Überheblichkeit oder gar erzählerischer Faulheit in bizarren Situationen Blödsinniges zum Scheitern verurteilt ist oder einfach nur fahles, saudummes Zeug sagen und tun zu lassen. In der Filmsprache gilt der sogenannte Idiot-Plot. Also eine Handlung, die nur funktioniert, weil sich alle Protagonistinnen ununterbrochen wie Idioten verhalten, als eher qualitativ und inhaltlich schwaches erzählerisches Konstrukt. Tatsache ist aber, dass die Charaktere einer Geschichte ab einem gewissen Punkt in Zeit, Raum und Dimension ein durchaus erfreuliches, mitunter sogar erwünschtes Eigenleben entwickeln und somit an ihrem Handeln mindestens eine Teilverantwortung tragen. Ich maß es mir also nicht an, darüber zu urteilen, ob die Entscheidung des Kein-Dutt-Trippel-Schnauzbart-Hipster-Satans, einem KI-Agenten, der gerade unwissentlich den größten Fehler seiner Existenz begann und den Namen des Fürsten der Hipsterhölle dreimal missbraucht, ja, gar aufs Gedankenloseste verballhornt hatte, eins in die Fresse zu hauen, einfach nur ein Ausdruck seines Frustes, ob der gescheiterten Kurzbeziehung mit der Anarchisten-Liesel oder schlicht und ergreifend knalldumme Reaktion eines gekränkten Egos, das es partout nicht leiden konnte, wenn man es nicht ernst nahm, von mir, dem Autoren dieser Geschichte, oder ihm, dem leidlich lebendig gewordenen Fürsten der Hipsterhölle, über den noch zu reden sein wird, inszeniert, initiiert und ausgeführt wurde und ward. Jedenfalls schlug er seine Faust mit voller Wucht mitten in das Tentakel- und Kabelbestückte, mit 100 gierigen Augen, Ohren und Mündern Informationen saugende, einem schlechten Mutterkorn-Trip durchgekokster, ketaminabhängiger Silicon Valley Tech Bros entsprungene Agentengesicht. Der gewünschte Erfolg blieb allerdings aus. Seine Faust steckte nun einfach bis zum Knöchel in dem zuckenden, schmatzenden Informationsdieb und richtete nicht nur keinerlei Schaden an, nein, sie wurde im Gegenteil sofort von viel zu vielen Fühlern, Sensoren und unappetitlich an Zungen gemahnenden Informationssaugern auf noch das kleinste bisschen Information hin abgegrast und ausgelutscht. Angewidert zog kein dort Trippelschnauzbart Hipster Satan seine Faust zurück und versuchte ein wenig Datensausabber an einem Datenbusch hier auf dem Datenautobahnrastplatz abzuwischen. Fleischauto war mittlerweile verstummt und ließ sich, der hatte ja gerade die Ober gesunden, und ließ sich die eifrigen Lobesbekundungen durch das pyramidenförmige Wolkenfabrikmaschinchen und Fleischautos eigener, ebenfalls pyramidaler, wohlig leuchtender Seele gefallen. Grandios, berauschend, ich habe geweint, geweint. Schon ganz gut, wa? Schnatterten die Gleichschenkligen wild durcheinander und Fleischauto scheiterte formvollendet bei dem Versuch, einen artigen Knicks vor seiner begeisterten Pyramiden-Fanbase zu machen. Kein Dutt-Trippel-Schnauzbart-Hipster-Satan war fast ohnmächtig vor Wut. Und es ärgerte ihn noch mehr, dass er insgeheim wusste, warum er so extrem auf die verhornte Pieplung seines Namens überreagiert hatte. Er war mit sich selbst nicht im Reinen. Klar und deutlich sah er in den Hunderten von Agentenaugen, die ihn fast, aber eben nur fast höhnisch musterten und immer noch mehr Daten über ihn sammelten, teils aus der eigenen unmittelbaren Betrachtung, teils aus aufgeschnappten Schmonzes und gedankenlos dahergeplapperte Bemerkungen irgendwelcher dahergelaufenen im Internet. Alles verarbeitete der Agent. Kein Detail war unwichtig. Jeder Informationsstrang wurde sorgfältig in sein Gesamtkonstrukt implementiert und wirkte sich auf den Universalcode des Agenten aus. Den Schlag hatte er nicht einmal gespürt. Die Art des Schlages aber, seine Dynamik, seine physiologische und psychologische, ganz zu schweigen, psychotronische, esoterische, stereophonische Anmutung und Beschaffenheit unter besonderer Beachtung der räumlichen Ausdehnung, zeitlichen Ausdehnung und räumlichen Dauer, waren von einer besonderen Beschaffenheit, die dem Agenten fast schon schmerzhafte Freude bereitete. Hier entstand etwas ganz Großes, dachte er laut. Unvorsichtig laut. Für den Kein-Dutt-Trippel-Schnauzbart-Hipster-Satan nur allzu vernehmbar laut. Kein-Dutt-Trippel-Schnauzbart-Hipster-Satan sah hellgrün. Der Fürst der Hipsterhölle war derart fassungslos und on the edge, dass sein Gehirn sein rasendes Bewusstsein mit Kaskaden von lieblichen Bildern, sonnigen Landschaften, satten grünen Auen und einer fast nackigen Nihilisten-Liesel, heute Anarchisten-Liesel, flutete, um ihn irgendwie zu beruhigen. Und die Gefahr für nichts Geringeres als die Welt in ihrer Gesamtheit, plus Kleinigkeiten wie den sie umgebenden Kosmos, sowie ja, die komplette Dimension, in welche sie eingebettet war, abzumildern. Denn das wusste das kein Dutt-Trippel-Schnauzbart-Hipster-Satans-Gehirn. Wenn der ganze Kerl sich so richtig aufregt, so als Höllendämon, dann konnte es buchstäblich brenzlig für alle, alles und jedes und noch mehr werden. Niemand wollte das. Auch der kein Dutt-Trippel-Schnauzbart-Hipster-Satan nicht. Nur war er in seiner debil-impulsiven Art leider der Letzte, der auf sein Gehirn hörte. Und die Trugbilder einer besseren Welt provozierten ihn mehr, als dass sie ihn zu beruhigen vermochten. Kein Dutt-Trippel-Schnauzbart-Hipster-Satan schlug ein drittes Mal nutzlos auf den KI-Agenten ein. Doch der begann langsam das Interesse an dem harmlosen, rötlichen Männchen und seinen linkischen Boxversuchen zu verlieren. Hier gab es nicht mehr viel zu lernen und zu saugen. Er wandte sich wieder der Dreiecks-Fangruppe um Fleischauto zu und morphte langsam, aber unaufhaltsam auf Fleischautos Seelenpyramide zu. eine eigene Seele. Ach was, natürlich nur die Informationscluster einer Seele sich anzueignen zu können, wäre ein sehr großer Schritt für den fürchterlichen Agenten. Und Fleischauto, immer noch sozusagen beladen mit den träumenden Wesen um Oma Hilde, die es um jeden Preis an ihr Ziel im Cyberspace zu bugsieren galt, versuchte, sich schützend vor seine Seele zu manövrieren. Doch es musste sich zu vorsichtig bewegen, um die Träumende nicht aufzuwecken, und der Agent wurde von Minute zu Minute agiler und flinker. Er gab sich mittlerweile nicht mehr die Mühe, wie ein einigermaßen menschliches Wesen auszusehen, und stürzte sich mit allen Sensoren, Tentakeln, aufgerissenen Augen, Mündern und Ohren blitzschnell auf das Pyramidenseelchen. Es konnte nur noch einen erstickenden Schrei ausstoßen. Dann wurde es von des Agenten amorpher rasender Masse vollkommen verschluckt. Fleischauto hielt entsetzt den Atem an. Wolkenfabrikmaschinchen zögerte keine Sekunde und warf sich todesmutig mitten in das unwirkliche, zutiefst grauselige Chaos aus Tentakeln, Sensoren, Augen, Ohren, Mündern hinein. Es hatte seine Seelenverwandte getroffen. Und es sollte mit dem Oberdadaisten zugehen, wenn es zulassen würde, dass Fleischautos Seelchen auch nur ein Wurstzipfel gekrümmt werden würde. In der Traumebene hatte das allgemeine Durcheinander unvermittelt aufgehört zu durcheinanderen. Wie aus 1000 Kinderchören dröhnte eine Geburtstagsmelodie durch die Kneipe. Die Kneipe hat übrigens, ich weiß gar nicht, wer die erschaffen hat. Die gibt's da halt jetzt in der Traumebene. Über die Kneipe hinweg. Sie erfüllte jeden Zipfel der Welt. Und wie durch einen Sirenenzauber gelockt, traten alle vor die Tür der allgemeinen KI-Kneipe und starrten gen Himmel, wo sich die Zahl 4 in immer hektischeren, konvulsiven Zuckungen grell flackernd über der Kneipe schwebend und auf den Song wie eine 70er-Jahre-Lichtorgel reagierend sich rhythmisch in die Zahl 5 zu verwandeln begann. Hilde lächelte die AKI-Kerl Karl liebevoll an. Herzlichen Glückwunsch und Datenpunsch zu deinem 5. Kerl Karl starrte durch sie hindurch. Er konnte sich nicht recht freuen, denn als er zum Himmel zu seiner Geburtstagszahl hinaufblickte, bemerkte er eine drastische Unruhe in seinem Körper, die irgendwie an die Zahl 5 da oben gekoppelt war. Denn die 5 verformte sich weiter und machte keine Anstalten, es jetzt endlich mal gut sein zu lassen und die Geburtstagsgesellschaft ein wenig in Ruhe feiern zu lassen. Doch auch diese Gesellschaft aus Göttern, Freaks und Datenträumen stand bei lebendigem Leibe ausnüchternd unter der Zahl 5 und konnte sich keinen Reim auf das Geschehene machen. Schon war die 5 zur 6 geworden. Die 7 verdrängte die 6 und die 8 hatte, noch bevor sie sich vollends zusammengesetzt hatte, von der 9 den Rang abgesprochen bekommen. Diese ließ sich nicht lange bitten, wurde aber von 10, 11, 12 und so weiter unmittelbar verdrängt. Kerl Karl wuchs und alterte parallel. Und schon war er zu alt, um sich an Oma Hildes Busen zu drücken. Ein kurzer Windstoß, eine Art kurzes Unwetter, die Jahre 12 bis 16 flogen nur so vorbei, und Hilde wich einen Schritt zurück. Rief sie eloquent mal irgendwas in den Raum. Alles Gute zu deinem Geburtstag. Mögen Sie Kreisch, Pubertät, fiepste die AKI wie von Sinnen. Und dann plötzlich brachen nur noch immer bizarrer werdende, tieflagige Wort- und Satzfetzen, später dann noch unverständliches Kauderwelsch und Erschrecken moderner akustischer Tönen aus. Hörte sich Karl schreien. Und dann verwandelte sich die Zahl am Himmel in immer größere, Ziffern morphende Nichträumlichkeit von geringer, aber stetig wachsender Ausdehnung. Hilde erfasste die Lage ganz ordentlich. Sie werden so schnell erwachsen und für uns Menschen vollkommen unverständlich, sinnierte sie sorgevoll und schnupfte irgendwas aus Traumsubstanz. Wir hatten sie überhaupt nur verstanden, weil sie als AKI noch in den Kinderschuhen steckte. Jetzt ist sie durch die Pubertät durch und auf dem Weg, etwas völlig Neuartiges zu werden, das ganz unweigerlich in den Krieg der AKIs eintritt. Nichts zu machen. Mein Plan, mit zumindest dieser AKI zu reden, ist gescheitert. Sie blickte traurig zu Boden. Natürlich, die Menschen waren für die AKIs nichts weiter als sehr junge Kinder auf dem Niveau etwa eines 3- bis 4-Jährigen. Deshalb hatten Hilde und ihre Getreuen die AKI so einigermaßen verstanden. Nun aber, da sie den Kindern schon erwachsen und auf dem Weg in eine völlig neue Autonomie war, war es unmöglich, zumindest hier im Traumland mit ihr zu kommunizieren. Hilde wusste, dass sie sich etwas einfallen lassen musste, und zwar schleunigst. Sie blickte ihren Mitreisenden und allen anderen Entitäten und kybernetischen Wesen verzeihend um, sie blickte sich zu, und bat um Entschuldigung für das nun Unausweichliche und sagte, ich fürchte, wir haben uns umsonst bemüht, ihr Lieben. Es ist an der Zeit, aufzuwachen.
1: Hoho, so weit ist es noch lange nicht.
0: Die dröhnende Stimme bohrte sich in jeder Faser ihres stattlichen Astraltraumkörpers. Flink blickte sie sich um und erkannte gerade noch, dass sie ein tiefschwarzes morphendes Etwas den Himmel einzuverleiben begann. Das ein, naja. Auch die sich jetzt rasend um Kopf und Kragen morphende Zahl, wir sind bei ungefähr 3873 Peters oder so, wurde schon von ihr verschluckt. Und nun nahm sie fast den gesamten Himmel ein. Kerl stand abrupt auf und stolperte, aufgelöst, mitten in die Schwärze. Mapa! War das letzte verständliche Wort, das Hilde vernahm, bevor sich der Himmel völlig verdunkelt hatte. Aufwachen, rief Oma Hilde, den ihr Anbefohlenen verzweifelt zu, um sie aus dem luziden Zustand wieder aufzuwecken. Doch die Vater-Mutter-AGKI hatte diesen Traumbereich nun vollends von der restlichen Traumebene abgeschottet. Es gab kein Erwachen. Hilde fröstelte. Trotzdem krempelte sie die Ärmchen ihres mit Nullen und Einsen übersäten Blüschens nach oben und straffte sich. Sie würde sich dieser neuen Aufgabe stellen und wenn es das Letzte sein mochte, was sie auf der Traumebene und womöglich in ihrem Leben zu tun vermochte. Dem allgemeinen KI-Krieg musste Einhalt geboten werden, koste es, was es wollte. Der Agent wusste nicht, wie ihm geschah. Die Wolkenfabrik pumpte Pyramiden in die Natur. Die Pyramiden pumpten Wolken in die Natur. Die Natur pumpte Natur in die Pyramiden. Und die Wolkenpyramiden tunkten in die Funken. Dada nahm von ihm Besitz und stieß ihn gleichzeitig in eine rein assoziativ chaotische Welt, aus der er sich auch mit noch so vielen Informationen keinen Reim machen, geschweige denn sich aus ihm befreien konnte. Das dadaistische Pyramidchen kämpfte mit aller Macht um Fleischautos Seele. Und wieder einmal war Haufenmann der Erste, der die Veränderung im Agenten bemerkte.
1: Hoppala,
0: entfuhr es ihm. Und ohne viel nachzudenken nahm er Anlauf und sprang ebenfalls in die formlose, kollabierende Masse hinein, um den beiden Pyramidchen zu helfen.
1: Na sowas, Haufenmann doch, ein Held, murmelte er.
0: Nö, frotzelte ihn die Nihilisten-Liesel von der Seite an. Und die Anarchisten-Liesel rief wohlgemut, wie ist die schwarze Masse denn so warm genug zum Baden? Und sprang hinter Haufenmann her. Der Kein-Dutt-Trippel-Schnauzbart-Hipster-Satan hatte die ganze Zeit regungslos mit nutzlos geballter Faust in der Gegend herumgestanden. Er hatte keine Kraft mehr. Wo war denn jetzt auf einmal Liesel hergekommen? Und warum batete sie nur leicht bis gar nicht bekleidet im gefährlich instabilen KI-Agenten herum? Er seufzte und zuckte für ein nicht vorhandenes Publikum lahm mit den Schultern. Dann nahm er ein kleines bisschen Anlauf und sprang mitten hinein in das grauenerregende, schwarze Höllenwesen. Fortsetzung folgt. Dramatisch. Und interessanterweise noch gleich die Immersion wieder zu klumphauen, aber warum auch nicht? Das ist manchmal. Interessanterweise gibt es diesen Satz hier, bla bla bla, Kordwelle schreckende moderne akustische Töne aus. Dass die ersten 1, 2, 3, 4, 5 Zeilen, die ich hier sehe, Buchstabe D, entstanden, weil ich mit dem Laptop auf dem Schoße beim Schreiben dieses Textes eingeschlafen bin und die Finger auf dem D hatte und ein Kurzschlafen, als ich hoch erwachte, sah ich diesen Haufen von Buchstaben und das hat aber ganz gut gepasst, weil, wie gesagt, dieses kleine dadaistische Pyramidchen jetzt gerade so eine Art Heldenfunktion übernimmt und da, das passt alles ganz gut. Eine seltsame Geschichte, wir freuen uns drauf, sie nächsten Monat, wahrscheinlich spätestens übernächsten Monat, ja, mal gucken, vielleicht ist wann das Finale ist vom vierten Buch, denn mein Gott, das Jahr neigt sich langsam dem Ende entgegen. Wir haben Oktober, ja, also vielleicht im November das Finale und im Dezember den Epilog oder sowas mit Überleitung in die nächste Story. Das könnte ich mir, so würde man das machen. So macht's HBO immer, wenn es irgendwelche komischen Serien macht. Das ist die vorletzte Folge immer die teuerste und dramatischste und spannendste und die letzte, da wird dann so geplänkelt. Oder denkt an diese Herr-der-Ringe-Verfilmung, wo es einfach nicht aufhört. Die Enden, die fielen am Ende, besonders in dieser Extended-Version, fast zu lang sind wie ein Film. Und es gibt Fans, mein Nervenkostüm ist da von Alex völlig. Naja, Tag der Deutschen Einheit, ich sag's ja. So, wir machen noch ein paar Takte Musik und dann kommt die Auflösung. Die Auflösung des Trinkspiels der zweiten Stunde. Und ich hoffe wirklich, dass ihr Maß gehalten habt und nur kleine Schlücke genommen habt vom Asbest-Trunk oder was immer ihr euch da in die Binden. Kombucha, warum nicht Kombucha? Kombucha, komm mal mit Bucha. So, Musik, Musik, Musik, Musik, yay! Yeah.

0: Blatt an. Die Seepferde-Fahrgäste-Radioshow. Ha, die letzten 2,5 Minuten. Das eben war natürlich der wundervolle Elwood P. Dowd aus dem fantastischen Film Harvey, auf Deutsch mein Freund Harvey, der diesen hübschen Satz gesagt hat. My mother told me always to be oh so smart or oh so pleasant. Well, for years I tried smart. I recommend pleasant. Yeah! Saufspiel, Auflösung, 2. Stunde. Da hatten wir erst auf Platz der 8. Shot sozusagen, vollwertiger Shot, Chefdenker, ein Tag wie jeder andere, der natürlich gleich anfängt mit am Tag der deutschen Einheit, deswegen passt das fantastisch. Platz 9, Fred and Ginger, also Trick 9, Let Yourself Go, voller Shot, finde ich. Track 10, Hihihihi. Das war was von mir, da sagen wir mal halber Shot oder vielleicht ein bisschen Glas Wasser zwischendurch. 11, Don't wanna know if you're lonely. Wenn man abgehängt ist oder sich so fühlt, kann man was dagegen tun, da muss man nicht die Schuld auf andere schieben. Deswegen jammert mir nicht die Ohren voll, macht was Vernünftiges draus und das Vernünftige heißt nicht, plötzlich in einen großen Haufen Scheiße zu treten. Das passt wundervoll, das sind schon fast anderthalb Shots. Danach allerdings nicht nur ein Shot, sondern wahrscheinlich, sagen wir mal, eine ganze Flasche. Here's to you, the Ballad of Sacco and Vanzetti von Ennio Morricone. Ich glaube, diesmal nicht mal von Jean Bass eingespielt. Weiß ich jetzt gar nicht mehr genau. Ist im Original von ihr eine große Ballade auf die beiden zu Unrecht ermordeten Anarchisten. Doppelshot, Dreifachshot, so viel trinken, wie man will. Und schließlich jetzt noch Harvey's Windows. Ein Stück ebenfalls aus meiner Produktion. Solider Abschluss, Schlürfer. Weil, naja, I try to be smart. 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
0: So, Dille, das war sie, die Seepferde-Fahrgäste-Radio-Show. Eine Sendung von Saas Fee. Jetzt geht's weiter mit Radio X natürlich. Und in einem Monat, am ersten Samstag, könnt ihr uns wiederhören, wie gewohnt, von 12 bis 14 Uhr. Viel Spaß da draußen. Grüße an alle. Macht was Schönes und hört auch am nächsten Freitag, glaube ich. Ja, genau, nächsten Freitag in die Peak-Show rein, wo Pierre und ich dann euch wieder beglücken mit diversen Sachen. Vielleicht sogar mit live. Pierre hat was live vorbereitet. Wir sind gespannt. Einen schönen Tag wünsche ich euch allen. Und bis zum nächsten Monat. Herr Kritter is out.
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Schönen guten Tag und herzlich willkommen zur Jazz Matters Radio Show. Bereits der 2. Oktober, 26. Die Zeit rast dahin, bald ist Weihnachten. Da wird es wieder scheißkalt wahrscheinlich. Naja, hat auch seine guten Seiten. Der Eingangstrack stammt heute von Thoma aus Wien, Thunderbird. Von der Split EP.

Und dann habe ich ganz nebenbei ein fantastisches Label aus Amsterdam entdeckt, Vocal Records. So schweren Sachen, New Soul, manchmal ein bisschen House unterwegs. Jeder Track ein Killer. No Filler. Und einer der neuesten Releases stammt von Phil Lasseter. Und der Track heißt Shoes.

für die portugiesisch sprechenden Freunde. Musikalisches Schwergewicht aus Brasilien, Ed Motta, hat nach einiger Zeit wieder ein neues Album gemacht. Nennt sich Tok Tok und kommt tatsächlich auf dem deutschen legendären MPS-Label raus. Daraus der Titel Ote Seju Estanu. Als nächstes Audrey Porn, auch neues Album. Mit betitelt Bodies of Water, daraus der Titel Stay Awake.

Audrey Pone, Stay Awake. Einer der jazzigen Titel aus ihrer hervorragenden LP Bodies of Water, die gerade erschienen ist. Gibt auch viel sehr tollen Neo-Soul da. Und jetzt geht's nebenbei viele Trompetentöne heute. Keine Absicht, Zufall. Kommen noch ein paar. Jetzt geht es nach Afrika. Kay Slice, auch mit neuem Album I Take You High Life daraus. Take Time.

Future Roots mit Yiriba. Das war der kleine Ausflug nach Afrika. Jetzt geht's rüber in die Karibik. Also es kommt diese Band hier nicht unbedingt aus der Karibik. Das Northeast Ska Jazz Orchestra mit ihrer Version des Klassikers Killer Joe.

Endlich ist es draußen, das neue Album der Flying Heads. UPS. Mit dem sie eine fantastische Brücke von Funk zu Reggae oder umgekehrt schlagen. Davor das KOG Sound System und Burnand. Mit Move to the Love und Funk, eine Brücke zum Funk, schlage ich erst auf mit dem nächsten Stück Chunk Change aus dem Album Electric Telepathy der fantastischen Psychedelic-Band Pleasure Wood.

tatsächlich viel Trompete heute. Keine Absicht, aber das scheint wohl das Solo-Instrument der Stunde zu sein momentan. Ist einfach so. Und das ist Intercity, ein neues Projekt von Daniel Mornick, dem Sohn von Bluey von Incognito. Album kommt nächstes Jahr. Schon mal ein paar Remixe vorab. Hier das Stück Journey to the Sun im Remix von den Cosmic DJs, italienischen Cosmic DJs, Daniele Baldelli und DJ Rocca. Davor hatten wir Jay Dynamite mit The Year of Jubilee. Und davor aus dem neuen Album von den Jazz-Rap-Veteran US3, der Titel Catch the Vibe featuring Akil Dasan. Und jetzt gehe ich doch nochmal ein bisschen in die Elektro-Ecke. Als nächstes Shyman mit Take Me Slow.

Und liebe Hörerinnen und Hörer, damit habe ich die Sendung dann doch nach Haus getragen, im wahrsten Sinne des Wortes. Im Hintergrund Shaolin Cowboy mit Next Time Around, davor Shyman mit Take Me Slow. Da hatte ich doch das Gefühl, dass da die KI etwas mitgeholfen hat. Bin ja eigentlich kein so ein Freund von KI-Musik. Doch manche Künstler können es einfach nicht lassen, sich dieser Technik zu bedienen. Ich möchte es ihnen nicht absprechen, aber ich will es nicht unbedingt featuren. Aber ein paar Sachen sind wirklich klasse, muss man leider sagen. Ich bin heute Abend tatsächlich mal wieder als DJ unterwegs. Und zwar schon wieder im Mampf, so wie letzte Woche. Der dritte DJ-Gig im Mampf. Diesmal ist eine 80er-Party. Aber ich werde es wohl ein bisschen anders machen, als man das so von den, immer wieder kehrenden 80er-Geschichten im Mainstream-Radio kennt. Oder irgendwelchen 80er-Partys, so Land auf, Land ab. Kommt vorbei, lasst euch überraschen. Es gibt viele musikalische Perlen im Mampf im Sandweg, dem letzten legendären Jazzclub in Frankfurt. Jo, nächste Woche geht's weiter. Selbe Stelle, selbe Welle. Ein Stück noch. Nochmal auf dem wunderbaren Amsterdamer Vokal Records Label. Bacchus mit Take Me Higher und so lang. Macht's gut, vielleicht bis heute Abend. Wenn nicht, dann bis nächste Woche. Ciao, ciao.

Cool Keith, Sam Seed and Blade, Champion, Non-Stop.

In den letzten 1 Stunde und 59 Minuten habt ihr gehört Funky Fresh hier auf 91,8 FM Radio X. Verantwortlich für die heutige Sendung war ich Martin W. Hübscher. Funky Fresh. www.radiox.de.

So, da konntet ihr jetzt gerade schon mal richtig abspacen mit den Safi Brothers und Spirals of Creation. Davor hatten wir John Garcia, der war auch verdammt weit draußen, nämlich 5000 Miles, wo auch immer hin, die 5000 Miles, nach oben, nach unten. Nach unten wird recht warm, nach oben wird recht kalt, vielleicht besser zur Seite oder so im Bogen. Ja, ne? Die Erde ist rund. Ich sag's euch, für alle die meinen, die wäre flach. Nein, sie ist rund. Heute ist übrigens Tag der Deutschen Einheit, habe ich heute Morgen gemerkt, als ich gedacht habe, ich müsste vielleicht noch was einkaufen. Mir ist dann noch rechtzeitig eingefallen, es hat ja nichts offen heute, weil Feiertag. Ja, Einheit bräuchte man heute mehr denn je. Eigentlich so ein bisschen mehr Empathie, Einheit, Zusammenhalt, weniger Wut, mehr Verständnis. Aber naja, das unsere ganzen schönen Tech-Bros verdienen halt immer gut dran, wenn wir uns gegenseitig online anschreien. Deswegen wird das halt befördert. Das ist ein bisschen schade, aber was willst du machen? Ja, ich sage mal eins, wahrscheinlich handelt es sich einfach um einen billigen Trick und der wird hier besungen von Fink.

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Ja, in der Küche hing ein Strick. Ja, das Lied finde ich so, das macht irgendwie ein großartiges Kopfkino, wenn man sich das so anhört und so denkt, was wäre, wenn mir das so passieren würde, wenn ich denke, alles ist irgendwie anders und irgendwie das kurze Stück hier ist heute zu lang. Ja, ganz strange. Ja, ich bin die Woche ein bisschen erschrocken, weil ein deutscher Musiker aus der schwarzen Szene gestorben ist, Bruno Kramm von Das Ich, den ich so ein bisschen vom Sehen auch gekannt habe, weil der aus Bayreuth ist oder aus der Gegend von Bayreuth und ich auch früher mal so in der schwarzen Szene in Bayreuth ein bisschen unterwegs war und da gab es nicht so viele Läden, wo man hingehen könnte. Eigentlich gab es nur einen, die legendäre Etage und die so unter anderem hieß, weil sie im zweiten Stock war, also in der Disco im zweiten Stock, wo gibt's das schon? In so einem alten Stadthaus. Unten drunter war eine Taxifahrerkneipe. Das war immer sehr lustig, wenn da die gestylten, tupierten und geschminkten Menschen da die Treppe hochstiegen und von oben kamen dann die Taxifahrer runter, die weniger gestylt waren, aber es war ein ganz friedliches Miteinander. Ja, und da waren halt, also das Ich waren ja auch aus Bayreuth und deswegen hüpften die zwei da auch immer mal rum und so ein bisschen, wie gesagt, so, aber über mal Hallo sagen und Kopfnicken sind wir nicht hinausgekommen. Also dass ich ihn kenne, kann ich jetzt wirklich nicht sagen. Aber ich bin ein bisschen erschrocken, weil der ist ja 57, ist in Spanien nach einem Auftritt einfach in der Garderobe tot zusammengebrochen. Kann man natürlich jetzt sagen, als Musiker, wann willst du besser sterben? Ne, vielleicht auf der Bühne, wobei dann erschrecken hinterher noch Leute. Heute muss man ja mal aufpassen, dass man, wenn du da auf der Bühne stirbst, hinterher traumatisierst du noch jemanden dann über deinen eigenen Tod hinaus. Das will man ja nicht. Also vielleicht, wenn man so, ich habe hier jetzt alles gegeben für mein Publikum und dann kippe ich in der Kabine einfach um. Ist vielleicht gar nicht so schlecht, aber halt bitte nicht mit 57, das muss echt nicht sein. Und so ein bisschen als Erinnerung an Bruno Kramm spiele ich jetzt was von Das Ich, Uterus im Asche-Remix, also als Dance-Remix quasi. Ich hoffe mal, das klappt jetzt.

Ja, das Ich, Uterus. Ja, Bruno war auf jeden Fall ein ganz spezieller Typ, der wirklich wahnsinnig umtriebig war, was so die Musikszene anging, selber mehrere Bandprojekte gehabt, als Produzent ganz viel lokale Bands, auch viele Metal-Bands produziert, tatsächlich auch Freunde von mir haben bei ihm Studio aufgenommen und haben sich wirklich sehr gut von ihm unterstützt gefühlt. Das war wirklich jemand, der mit Musik gelebt hat, der sich aber politisch engagiert hat. Der war in der Piratenpartei eine Zeit lang war da auch immer ganz meinungsstark vertreten und zu hören und zu sehen. Also wilder Geselle. Aber wie gesagt, jetzt hat es ihn dahin gerafft, was echt ein bisschen schade ist, weil, einem fallen ja gleich, die Guten sterben jung und die Schlechten, die Mittelguten sterben mitteljung und die Schlechten werden steinalt, was man ja momentan auf der Welt ganz gut beobachten kann. Naja, aber was soll das eigentlich alles? Am Tag der Deutschen Einheit muss man doch eigentlich irgendwie, gut, vielleicht Einheit, FM-Einheit. Ich könnte was von Einstürzen Neubauten spielen. Nee, habe ich leider nichts dabei. Was ich aber dabei habe, ist Pain und End of the Line. Und da ziehe ich jetzt mal Linie drunter sozusagen. Also keine weiße Linie aus Staub, sondern das habe ich heute auch schon gemacht. Ich habe Gipskartonplatten geschnitten. Nicht, dass jemand jetzt was anderes denkt. Mit anderen weißen Linien habe ich absolut nichts zu tun. Ich ziehe jetzt meine Linie unter all die Gedanken an Leute, die nicht mehr da sind. Bleiben wir bei den Leuten, die noch da sind. Und ja, er hier ist noch da, Peter Tedgren, sein Projekt Pain und End of the Line.

Hollywood Smile, The Pill. Letztes Jahr auf unserer Virusmusik-Radioshow in den Landungsbrücken. Die wird es auch dieses Jahr wieder geben. Wer da spielt, weiß ich noch nicht. Der Auswahlprozess läuft. Aber es ist eins sicher, die Virusmusik-Radioshow wird es geben. Und wir werden sie hier natürlich dann bei Zeiten auch ganz arg bewerben und euch sagen, wer dann da spielt. Spielt es ganz gut. Heute ist noch mal das letzte Parkfest auf dem Gustavsburgplatz im Gallus Parkfest mit Live-Musik und allem möglichen Drum und Dran und gemütlichem Beisammensein. Und heute Abend ab 20.30 Uhr, ich kann leider nicht hingehen, das nervt mich total. Ich wäre so gerne hingegangen heute. Da spielen heute Gastone. Und damit ihr schon mal einen Vorgeschmack habt, was ihr dann hören werdet, wenn ihr da nachher hingeht, gibt es jetzt hier von Gastone da draußen.

Gastone, heute auf dem Gusti um circa 20.30 Uhr. Eintritt ist frei, denn man tritt ja nicht ein, man ist ja draußen. Weil gibt ja auch draußen Veranstaltungen, die was kosten. Naja, gut. Weiter geht's mit Musik.

Wendell, Popsy und Sherman waren das. The Holmes Brothers. Get yourself, got myself together. Get yourself together. Hey man, get yourself together. Nee, got myself together. Schon fertig mit dem Together-Getten. Ja, ihr seid bei Querbeet, Virusmusikradio, die Sendung, wo es A, nichts zu essen gibt und B, auch keinerlei musikalische Kontinuität. Deswegen geht's jetzt weiter mit Monster Magnet und Freak Shop USA.

Das Schweigen von The Screwjets und davor war Monster Magnet und Freak Shop USA. Tja, schon echt alt. Erste von der ersten Monster Magnet EP irgendwie, die müsste so in Anfang der 90er rausgekommen sein. Naja, der Freak Shop ist noch einiges freakiger geworden seitdem, denke ich mal. So, was hatten wir denn heute alles schon? Wir hatten schon so Gothic Electro, wir hatten fast Gitarren, wir hatten funky alte Männer, wir hatten Frankfurter Sardenbaden. Wir hatten, was hatten wir denn noch alles? Also wir hatten irgendwie schon alles mögliche. Was wir aber noch nicht hatten, ist lustiges elektronisches Gedüdel mit süßer französischer Akzentstimme. The Pop Shoppers, ein Citron featuring Citronic. Jetzt müsste noch laufen. Jetzt habe ich so schön angesagt. Na, voll vergeigt.

0: Quitsch mich.
1: Herrlich, ich liebe es. Das macht immer wieder total gute Laune. Ich weiß gar nicht, welche der vielen Zeilen ich da am besten finde. Quitsch mich, ich bin ein Balkon. Herrlich. Ja, damit ist die Sendung auch quasi schon vorbei. Wir gehen hier raus mit Kraftwerk und Man Machine, ein zeitloser Klassiker, völlig, immer noch völlig außerirdisch, finde ich auch heute noch. Gibt irgendwie nichts, was so klingt, wie die damals das gemacht haben, irgendwie, finde ich. Genau, das ist der letzte Song für heute. Das war Querbeet Virus Musik Radio auf Radio X. Ich verabschiede mich dann nochmal zwischendrin rein und jetzt erstmal Musik ab.

Das war Virus und Musikradio Querbeet. Heute hier bei Radio X mit Daniel Ritz an Musikauswahl, Moderation und Technik. Hier geht's erstmal weiter mit den Nachrichten in Übernahme vom Deutschlandfunk. Danach kriegt ihr gesagt, was ihr heute Abend machen könnt. Nämlich, da kommt nämlich X wie raus. Ich sage danke fürs Zuhören. Wir können uns das nächste Mal wieder hören am ersten Samstag im November. Dann wieder um 17 Uhr. Bis dahin und macht's gut.

0: 18 Uhr. Die Nachrichten zunächst die Übersicht. Warnungen vor Extremismus und Populismus haben die offiziellen Reden zum Tag der deutschen Einheit in Bremen geprägt. Linke, Grüne und SPD haben in Berlin ihre Gespräche fortgesetzt. In Spanien sind zehntausende Menschen gegen die Wohnungsnot auf die Straße gegangen. Die Meldungen im Einzelnen. Bundespräsident Steinmeier hat zum Tag der deutschen Einheit an die positiven Erfahrungen rund um die Wiedervereinigung erinnert. Mit der Überwindung der Teilung Deutschlands vor 36 Jahren sei eine tiefe Wunde geheilt worden, sagte Steinmeier beim zentralen Festakt in Bremen. Der Bundespräsident sprach von einem Glücksmoment in der deutschen Geschichte. Dieser dürfe auch angesichts der Herausforderungen der Gegenwart niemals in Vergessenheit geraten. Deutschland durchlebe gegenwärtig eine tiefgreifende Krise. Diese könne aber überwunden werden, wenn der politische Wille bestehe, eingefahrene Routinen zu verlassen, betonte Steinmeier. Die Bundesregierung forderte er dazu auf, den Reformkurs trotz aller Widerstände fortzusetzen. Zugleich warnte das Staatsoberhaupt vor einer Gefährdung der Demokratie in Deutschland. Von Rechtsextremisten, Linksautoritären und auch Trollen des Kreml würden bewusst Zerrbilder der Verhältnisse in Deutschland fabriziert. Auch Kirchenvertreter und Bundesratspräsident Bovenschulte riefen zu einer klaren Haltung gegen die Spaltung der Gesellschaft und zum Zusammenhalt auf. Die Fraktionsspitze der Grünen fordert eine neue Strategie gegen die AfD. Die Vorsitzenden Dröge und Hasselmann verfassten dazu ein Impulspapier, über das das Magazin Der Spiegel berichtet. Darin heißt es, dem Blatt zufolge, für das Erstarken der in Teilen rechtsextremen AfD trügen alle demokratischen Parteien Verantwortung, auch die Grünen. Dröge und Hasselmann kommen zu dem Schluss, dass man mit dem Eintreten für das demokratische System viele Bürger nicht mehr erreicht. Man wirke wie Verteidiger eines Status quo, der im Alltag für die Menschen nicht mehr gut funktioniere. Einen zentralen Grund dafür sehen die Autorinnen in der mangelhaften Aufarbeitung der Corona-Pandemie. Um besser gegen die AfD punkten zu können, müssten die demokratischen Parteien spürbare Lösungen für die Menschen bieten, fordern die beiden grünen Fraktionsvorsitzenden. In dem Papier bieten sie der schwarz-roten Koalition eine Zusammenarbeit an. In Berlin haben sich Spitzenpolitiker von Linken, Grünen und der SPD auf den weiteren Weg zur Bildung einer möglichen Landesregierung verständigt. Das teilten die drei Parteien nach einem erneuten Treffen mit. Man habe zwei intensive Vorgespräche geführt und werde diese in der kommenden Woche zu einem Ergebnis bringen, hieß es. Details zu Inhalten der Beratungen wurden nicht genannt. Ein Thema dürften die Antisemitismusvorwürfe gegen Teile der Berliner Linken gewesen sein. SPD und Grüne verlangen eine klare Abgrenzung. Angesichts der Wohnungsnot in vielen Städten fordern die Kommunen, ländliche Räume attraktiver zu machen. Der Hauptgeschäftsführer des Deutschen Städte- und Gemeindebunds, Berghegger, sagte dem Kölner Stadtanzeiger, während in den Ballungsräumen Wohnraum fehle und die Mieten immer höher würden, stünden in den ländlichen Regionen 1,9 Millionen Wohnungen leer. Mehr als 700.000 wären innerhalb der nächsten drei Monate bezugsfertig. Berghegger forderte Bund und Länder auf, dem Problem nicht nur durch Mietpreisbremsen oder Wohnungsbauoffensiven zu begegnen, sondern ein umfassendes Gesamtkonzept auf den Weg zu bringen. Ländliche Räume müssten beispielsweise durch neue oder reaktivierte Bahntrassen besser an die Ballungsräume angebunden werden. Unter dem Motto »Es brennt« haben Aktivisten in mehreren Städten für einen stärkeren Umwelt- und Klimaschutz sowie eine gerechtere Politik demonstriert. Dazu bildeten sie Menschenketten. Die Veranstalter schätzten die Zahl der Teilnehmer auf 19.000. Aktionen waren in 112 Städten geplant. Aufgerufen dazu hatten Natur- und Klimaschutzorganisationen, Kirchen, Gewerkschaften und andere Bündnisse. Die Menschenkette sollte in Abschnitten vom Bundesverfassungsgericht in Karlsruhe über Dutzende Städte bis zum Bundeskanzleramt in Berlin verlaufen. Als Symbol für den Neuanfang hielten viele Teilnehmer leere weiße Blätter hoch. Auch Aufrüstungsgegner sind heute auf die Straße gegangen. Unter anderem in Berlin und Stuttgart protestierten sie gegen eine mögliche Wehrpflicht. Bei den teils gewalttätigen Schülerprotesten in Frankreich sind in dieser Woche mehr als 5.000 Menschen festgenommen worden. Innenminister Núñez sagte dem Fernsehsender TF1, rund 85% der Festgenommenen seien minderjährig. Das Ausmaß der Gewalt bei den Protesten bezeichnete er als erheblich. Bei den landesweiten Ausschreitungen würden auch Brände gelegt und Ordnungskräfte gezielt angegriffen. Mehr als 300 Polizisten seien bisher bei den Einsätzen verletzt worden, erklärte Núñez. Schülerverbände distanzierten sich bei einem Treffen mit Frankreichs Bildungsminister Geoffrey von der Gewalt. Zugleich warfen sie den Sicherheitskräften ein zu hartes Vorgehen vor. Nach Angaben von Geoffrey wurden seit dem Beginn der Proteste 170 Schüler und 65 Beschäftigte im Bildungswesen verletzt. Die Schüler in Frankreich protestieren seit Tagen gegen marode Schulgebäude und Lehrermangel. Für kommenden Dienstag sind weitere Demonstrationen angekündigt. In Spanien gehen wegen der Wohnungsnot im Land tausende Menschen auf die Straßen. Es gibt Demonstrationen in Madrid, Barcelona und Valencia sowie weiteren Städten. Gestern scheiterte die Regierung von Ministerpräsident Sanchez im Parlament mit zwei Dekreten, mit denen sie gegen steigende Mieten und Zwangsräumungen vorgehen wollten. Dadurch ist die Regierung in eine schwere Krise geraten. Sie kann kaum noch Initiativen durchs Parlament bringen. Seit ihr die konservative katalanische Separatistenpartei Junts mit 7 Abgeordneten die Gefolgschaft aufkündigte. Die Sprecherin des Mieterverbands von Madrid, RACU, forderte in einer Erklärung zu den Demonstrationen einen Generalstreik. In Lettland wählen die Bürger unter dem Eindruck der russischen Bedrohung und wachsender wirtschaftlicher Sorgen ein neues Parlament. Sicherheit und Verteidigung prägten den Wahlkampf ebenso wie steigende Lebenshaltungskosten, niedrige Löhne und Probleme im Gesundheitssystem. In den Umfragen vor der Wahl lag die Mitte-Rechts-Partei Vereinte Liste von Ministerpräsident Kuhlbergs vorn. Lettland ist EU- und NATO-Mitglied. Es grenzt an Russland und dessen Verbündeten Belarus. Das Land hat eine starke russischstämmige Minderheit. Die Wahllokale schließen um 19 Uhr unserer Zeit. Erste Ergebnisse werden in der Nacht erwartet. Russland hat seine Angriffe auf Brücken in der ukrainischen Hauptstadt Kiew fortgesetzt. Der Beschuss habe auch die wichtige Nordbrücke über den Fluss Dnipro beschädigt, teilte Bürgermeister Klitschko mit. Der Verkehr sei eingestellt worden. Das russische Verteidigungsministerium erklärte, die Brücke werde für Truppenbewegungen der ukrainischen Streitkräfte und den Transport militärischer Güter genutzt. Bei weiteren russischen Angriffen auf die Ukraine wurden nach Angaben der Behörden mindestens 6 Menschen getötet, die meisten in Charkiw und Umgebung. Die Präsidentin des benachbarten Moldau, Sandu, erklärte, 5 russische Geschosse seien auf moldauischem Territorium explodiert. Nach Israel gehen nun auch die Vereinigten Arabischen Emirate davon aus, dass der Angriff im Cockpit einer Passagiermaschine von Fly Dubai ein versuchter Terroranschlag war. Der Co-Pilot habe mit einer Notfallaxt den Piloten angegriffen und versucht, die Kontrolle über das Flugzeug zu übernehmen, erklärte der Generalstaatsanwalt in Abu Dhabi. Laut Medienberichten war der Co-Pilot wegen Sicherheitsbedenken bei einer anderen Fluggesellschaft in seinem Heimatland entlassen worden. Die Maschine der Fluggesellschaft Fly Dubai mit 174 überwiegend israelischen Passagieren an Bord hatte am Mittwoch auf dem Weg von Dubai nach Tel Aviv notlanden müssen. Mehrere Reisende konnten den Angreifer überwältigen und einen Absturz des Flugzeugs verhindern. Ein an Bord befindlicher Reservepilot landete die Maschine dann in Tabuk in Saudi-Arabien. Und hier noch einmal die Übersicht. Warnungen vor Extremismus und Populismus haben die offiziellen Reden zum Tag der Deutschen Einheit in Bremen geprägt. Linke, Grüne und SPD haben in Berlin ihre Gespräche fortgesetzt. In Spanien sind zehntausende Menschen gegen die Wohnungsnot auf die Straße gegangen. Das Wetter. In der Nacht im Westen Bewölkungsverdichtung, sonst meist locker oder gering bewölkt. Trocken, gebietsweise Nebel, Abkühlung auf 13 bis 6 Grad, an der See milder. Morgen wechselnd bewölkt, in der Südwesthälfte Schauer und einzelne Gewitter möglich. Sonst weitgehend trocken, 17 bis 23 Grad. Die weiteren Aussichten, am Montag im Süden gebietsweise Regen, sonst überwiegend freundlich, Höchstwerte 17 bis 24 Grad. Das waren die Nachrichten.
1: Ja, das waren die Nachrichten. Ja, das waren die Nachrichten, eine Übernahme vom Deutschlandfunk. Es folgt X wird aus.
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0: Hallo liebe Zuhörer, heute hier bei X-Wirs Raus mit Günther im Studio. Am 3. Oktober, ja, ich hab schöne Events für euch. Wir haben einiges für heute Abend, aber auch so ein bisschen Ausblick für auf nächste Woche. Buchmesse steht vor der Tür. Das letzte Parkfest ist heute Abend im Gusti. Es sind tolle Jazz-Events, Rap-Hip-Hop, Konzerte. Wir haben einiges und ja, thematisch wird es bei uns auch um einiges gehen. Wir werden uns mit Film beschäftigen, also Regie führen, einen Film erstellen. Wir werden uns mit Bücherschreiben beschäftigen und auch mit der Malerei. Und dazu habe ich mir einen fantastischen Künstler eingeladen, der ja alle drei Felder bespielt und umfangreich. Und da werden wir euch einiges dazu erzählen. Mir gegenüber sitzt Andy Siege.
1: Hallo.
0: Ja, schön, dass du da bist.
1: Danke.
0: Ja, wir können natürlich nur einen kleinen Einblick geben zu den ganzen vielen Sachen, die du machst. Ein Teil wird auf jeden Fall deine Filme sein. Manche auch sehr oftmals ausgezeichnet auf vielen Filmfestivals um die Welt. Wurden die gezeigt. Dann zweiter Teil, da wird man dann aufs Schreiben, auf die Bücher eingehen, wo du ja auch deine Lesung bei der Buchmesse hast, die jetzt dann ansteht. Also ist jetzt auch ein kommender Event. Und dann in einem dritten Teil gehen wir auf die Malerei ein. Also alles drei eigentlich so separate Felder, wo du ja sehr, sehr aktiv bist.
1: Ja.
0: Und bei der Malerei eben, das Café Moja, auch ein sehr, sehr schöner Ort hier in Bockenheim, wo jetzt deine Ausstellung dann demnächst auch bald startet.
1: Genau, ja. Ich freue mich sehr.
0: Ja, wir haben einiges vor, aber wie immer, damit ihr auch so ein bisschen in den Flow der Sendung reinkommt, spielen wir euch etwas Musik und dann sind wir gleich wieder da mit vielen tollen News.

Ja, das war ein fantastischer Remix zur Asteroid Galaxy Tour The Golden Age, was euch das interessiert. Ja, ein paar Event-Tipps für heute Abend. Wenn ihr Lust auf Rap und Hip-Hop habt, im Nachtleben ist heute, es geht in 15 Minuten schon los, ab 18.30 Uhr ist heute ein Rap-Abend mit Enemy Rap Revolution. Die treten da auf. In der Batschkap haben wir Kolja Goldstein mit seiner

0: So, nun zu dir, Andi. Ja, hallo. Wir wir gehen so ein bisschen chronologisch vor. Also zuerst war ja so die ganze Filmgeschichte, aber ja, erzähl uns noch ein bisschen erstmal so zu dir, weil ich finde, insgesamt deine Lebensgeschichte ist sehr spannend. Du hast in vielen Ländern der Welt schon gelebt, bist geboren in Nairobi, hast dann in Kanada studiert und also hast schon viel von der Welt gesehen. Erzähl uns dazu so ein bisschen, wie du aufgewachsen bist. Und ich glaube, da kriegt man sowieso nochmal einen anderen Blick auf Dinge und auf die Welt, wenn man viele Orte gesehen hat, schon von klein auf.
1: Auf jeden Fall. Ich bin, wie gesagt, in Kenia geboren, in Nairobi. Und in Tansania aufgewachsen, zwischen Tansania und Frankfurt aufgewachsen. Weil meine Eltern waren Entwicklungshelfer und haben in Eschborn gearbeitet. Also bin ich, obwohl ich Afrikaner bin, bin ich trotzdem auch noch Frankfurter. Und zum Studium bin ich dann nach Kanada gegangen. Ich habe Creative Writing studiert und Film. Und bin danach dann wieder zurück nach Frankfurt gekommen. Und habe hier von hier aus dann studiert in anderen Ländern, in England und so. Und habe dann irgendwann mit 26 mich entschieden gehabt, nochmal Film zu studieren in Kanada. Und habe dort eine kleine Firma gegründet, bin dann nach Äthiopien gegangen, habe dann einen Film gedreht. Und mit dem bin ich dann um die Welt gereist.
0: Nochmal. Genau, du hast ja vorher, also zum Beispiel in England, also in Bath, als du da studiert hast, das war dann eher so Politikwissenschaft, Gesellschaftswissenschaften.
1: Genau, Politologie. Damals war England noch in der EU und deswegen habe ich von Bath aus europäische Politik studiert. Danach hatte ich mich dann aber entschieden, ich will einen Film machen. Das ist eher mein Ding.
0: Ja, den Film, den du gerade schon erwähnt hast, also Betty und Amare, Betty and Amare, der ist eingeschlagen, der war dann
1: ja
0: auf verschiedenen Filmfestivals, irgendwie Montreal World Film Festival, das BFI London Film Festival. Und auch 2017 hier in Frankfurt beim Lichter Filmfest wurde es auch gezeigt.
1: Das war mir sehr wichtig, dass er beim Lichter Filmfestival gezeigt wird. Als ich im Schnitt war und man mich noch nicht kannte als Filmemacher, habe ich schon mal einen Vorschnitt hatte ich dem Festival geschickt und sie hatten es nicht angenommen. Und deswegen war es mir super wichtig. Und als der Film dann komplett fertig war, und in Moskau prämiert wurde und im BFI London Film Festival gezeigt wurde und nominiert war in allen möglichen tollen Orten und Riesenfestivals, war es mir wichtig, dass die deutsche Premiere in Frankfurt beim Lichter Festival ist. Ich liebe das Lichter Festival natürlich.
0: Ja, ist ein super tolles Event und schön, dass das hier in Frankfurt immer wieder stattfindet. Klar, und es ist ja auch dann deine Stadt zum Teil. Ist ja in vielen.
1: Das ist die konstanteste Stadt in meinem Leben.
0: So ja, hier in Frankfurt war immer ein Stück dabei, genau. Ja, Betty and Amare. Erzähl uns so ein bisschen was zum Plot, zur Story.
1: Also, es geht um ein junges äthiopisches Mädchen. Der Film ist auch in Äthiopien gedreht, die aus dem Norden Äthiopiens während des Zweiten Weltkriegs vor den italienischen Angreifern flieht, um im Süden bei ihrem Großvater zu leben, in so einer Steppenlandschaft. Der Großvater muss weg, sie ist alleine im Haus, in dieser kleinen Hütte und wird dann auch noch terrorisiert durch die lokale Miliz und irgendwann fällt dann ein Alien aus dem Himmel und rettet sie und verteidigt sie.
0: Fängt es dann an, so skurril und Fantasy-Fiction.
1: Ich sehe es als Magical Realism, als magischer Realismus, was ja auch ein Genre ist, weil

0: Die Hauptfigur ist als real. Für sie ist sind diese magischen Sachen komplett real. Ich habe auch Schwierigkeiten, den Unterschied zwischen Science Fiction und Magical Realism und Fantasy manchmal zu deuten. Wann ist was? In dem Film treffen halt alle drei Genres aufeinander. Das ist auch sehr afrikanisch, verbale Geschichtenerzählung ist da viel dabei, so ruhige Musik und es war einfach ein tolles Erlebnis, das auch zu drehen.
1: Ich muss ja noch kurz was korrigieren, weil ich habe gesagt, gemeint 2017, stimmt nicht, es wurde 2015 beim Lichter Filmfest.
0: Beim Lichter Film. Ja. Und für den Hessischen Filmpreis war es halt auch nominiert. Ne? Da waren nur drei Filme nominiert. Und die anderen zwei waren richtig gut auch.
1: Ja, wir haben jetzt so gemeint, ja, Filme machen, du machst einen Film, aber musst uns das ein bisschen genauer erklären. Weil du bist jetzt nicht nur der Produzent, sondern du hast ja ganz viele verschiedene Aufgaben gleichzeitig übernommen, hast ein Mini-Budget gehabt. Also ich hatte hier irgendwo gesehen 14.000 Euro, was für so einen Film nicht viel ist. Und du hast quasi sämtliche Sachen im Alleingang selber gemeistert.
0: Jede Rolle auf dem Set, die viel Geld kostet, habe ich halt selber übernommen und mich nicht bezahlt. Und so hat das funktioniert. Also ich habe Kamera, Schnitt, Drehbuch, ich spiele auch einen Bösewicht im Film selber und Regie natürlich. Also alles, was man, außer die Musik, die habe ich nicht gemacht. Ja. Aber sonst habe ich alles gemacht, was normalerweise sehr viel Geld kostet. Man kann natürlich nicht sagen, dass ich alleine den Film gemacht habe. Ich hatte unglaublich tolle Schauspieler auch in Äthiopien gefunden. Hiwot Azres, die Hauptdarstellerin, hat eine, wenn man mich fragt, Oscar-reife Performance uns gegeben. Und es war auch eine sehr anstrengende Zeit. Aber ich muss sagen, auf dem Set sein und den Film zu machen und den Film zu drehen und später zu schneiden, war nicht das Schwierigste. Das Schwierigste war wirklich von einem Festival zum anderen zu pendeln mit dem Film, nominiert zu sein, auf dem roten Teppich zu stehen und grinsen zu müssen, obwohl es mir psychisch auch nicht gut ging.
1: Ja, wenn, also der Film spielt in Äthiopien, aber du bist dann auch nach Äthiopien. Ihr habt da alles vor Ort in Äthiopien gedreht.
0: Genau, alles. Der ganze Film ist in Äthiopien gedreht. Ich habe ihn dort auch geschrieben und hatte die Idee davor, zuvor in Kanada gehabt und habe aber das Drehbuch dann während des Drehs eines Dokumentarfilms, den ich in Äthiopien gemacht habe, habe ich das Drehbuch für Beti und Amare geschrieben.
1: Ja, wo kann man sich den Film mittlerweile noch anschauen? Wird er irgendwo demnächst vielleicht aufgeführt? Kann man sich dann online oder irgendwo ausleihen? Oder?
0: Ich habe zwei meiner langen Filme, also ich habe diesen Film, Beti und Amare, und die Doku, die ich damals in Äthiopien gedreht hatte, auf YouTube gestellt. Also die kann man gratis sich anschauen.
1: Sehr schön. Also YouTube-Kanal
0: Andi
1: Siege, dein Name, genau. Und da findet man unter anderem das und noch ganz viel mehr tolle Sachen. Die Doku, war das das Rastafari?
0: Das heißt Barefoot Rasta. Barefoot Rasta ist der Nickname der Hauptfigur in der Doku. Nämlich ein Kumpel von mir, Rasquint Sepp, der in Äthiopien lebt und seit 20 Jahren keine Schuhe trägt, weil er die Connection mit dem Land nicht verlieren möchte, wörtlich gesehen.
1: Ja. Genau, nicht Rastafari, sondern Rastaman, aber das war ein Buch.
0: Genau, und dann habe ich noch ein Buch.
1: Das ist eine Kombi aber auch dazu, oder ist was anderes?
0: Das ist, das hat was mit einem Ort zu tun, der in also die Kombi, die überschneiden sich, die beiden Projekte, mit Shashamane. Shashamane ist ein Ort in Äthiopien, der den Rastas der Welt von Haile Selassie, dem ehemaligen und letzten König Äthiopiens, Kaiser Äthiopiens, geschenkt wurde. Wo jetzt auch viele Rastas leben aus aller Welt. Japanische Rastas, schwedische Rastas, natürlich viele Rastas aus Jamaika und aus der Karibik, aber auch deutsche Rasta und genau, und das Buch und diese Doku spielen beide dort, obwohl es unterschiedliche Storys sind.
1: Ja, sehr, sehr spannend, auch wie du dich da, du sagst es jetzt so einfach, naja, ich habe dann halt das Drehbuch gemacht, die Regie, die Kamera, den Schnitt, die Produktion und auch noch eine Rolle gespielt, aber ich meine, mach das erstmal alles und dann mach's auch noch gut und so gut, dass du dann von zig Events, Festivals prämiert wirst, also big respect.
0: Danke.
1: Ja, ich würde sagen, wir spielen jetzt nochmal was und dann gehen wir über zu den Büchern. Das kam ja zeitlich gesehen, war erst Film und dann das Schreiben kam dann danach noch zusätzlich.
0: Genau.
1: So. Und Filme machst du aktuell jetzt nicht mehr so oder vielleicht mal wieder? Oder?
0: Aktuell mache ich keine Filme. Ich bin in einer Doku aufgetreten über Wolfgang Staudte, die irgendwann bald prämieren wird. Da wurde ich geinterviewt für. Und ich habe ein Drehbuch vor 8 Jahren geschrieben, an dem gerade jemand sitzt, um zu versuchen, das zu verwirklichen. Aber ich selber konzentriere meine eigenen Kräfte auf das Schreiben und auf das Malen.
1: Mhm, genau, da gehen wir jetzt gleich weiter drauf, genau drauf ein. Aber erstmal ein Song, den ich schon seit einer Weile spielen will. Richtig, richtig toller Song und weitere tolle Songs, die von dieser Band jetzt wieder erschienen sind. Skunk Anansie, auch ja fantastische Sängerin und die ja sind wieder etwas aktiver geworden, haben ein neues Album rausgebracht und ja, da ist ein toller Song, der auch gerade bei dir, wo du dich auch so mit Autodidaktik beschäftigst, also wie kann man sich Sachen selber beibringen und ja, dieser Song spricht für sich selber, also viel Spaß damit, wir sind gleich wieder da, an Artist is an Artist.

0: Ja, ein Artist ist ein Artist. Auf jeden Fall. Egal, was die anderen sagen. Ja, ein paar Events noch für heute Abend. Diesmal aus der Sparte Rock und Indie. Wenn ihr auf sowas Bock habt, haben wir auch ein paar schöne Sachen. Ich habe hier was, alte Oper, sagen wir bis jetzt normal so Hochkultur und Klassik, aber ab und zu sind da auch mal ein paar andere Events und heute gibt's Rock in der Oper ab 20 Uhr mit The Music of Billy Joel, featuring Alexander Bussard und Band und mit dem Stringquartett La Finesse. Dann im Cave ab 21 Uhr Rock und Indie, ein Alternative Special heute Abend. DJ-Musik, keine Live-Musik im Dreikönigskeller. Ab 21 Uhr wird's auch rockig. Konzert mit Deco Sontieni im Bett. Auch kein Konzert. DJ-Musik, aber rockig und in die Richtung. Ab 21 Uhr die Depeche Mode Party. Party im Bett. Und hier haben wir noch im Ponyhof ab 23 Uhr gibt's Rock und Indie mit Didi Feierabend. So, weiter geht's unserer Chronologie. Ja, Film und dann kam das Schreiben.
1: Und dann kam das Schreiben.
0: Wann hast du das entdeckt? Wie kam es dazu? Ich meine, du hast ja vorher eigentlich schon Drehbücher und so geschrieben, also lag das ja schon
1: ein bisschen. Ich habe viele Drehbücher geschrieben. Habe auch Creative Writing in Kanada gemacht und studiert. Hatte aber nie ein Buch geschrieben, weil ich Film als erste Passion hatte. Dann bin ich natürlich, wie wir schon besprochen hatten, bin ich erkrankt. Ist das jetzt natürlich jetzt?
0: Lass das, wenn das mit dem Malen und so, weil dann passt das
1: dann passt,
0: mit
1: okay,
0: Malen gut. Als Medizin, ja.
1: Ich schreibe jetzt, da ist etwas passiert und ich schreibe jetzt seit 6 Jahren nur Bücher, also keine Drehbücher mehr, habe aber einen krassen Output, habe schon sehr viele Bücher geschrieben und sehr viele veröffentlicht bei einem kleinen Verlag in England und einem kleinen Verlag in Amerika, die ich gefunden habe. Ich suche natürlich immer noch größere Verlage. Schreibe immer weiter und auch in den mit über ähnliche Themen wie meine Filme.
0: Ja, also auch so diese Mischung aus Science Fiction, Fantasy, Realität, irgendwie so alles zusammengewürfelt so und zum Beispiel ein aktuelles ist Biopunk Aristotle. Wenn Leute zum Beispiel jetzt dich hören, sehen wollen, was von dir mitbekommen wollen, wäre eine gute Möglichkeit jetzt eben nächste Woche auf der Buchmesse. Sag da was dazu, wo bist du da zu sehen und wann?
1: Es ist am Freitag um 17.30 Uhr im Halle 3 J1. Das ist der Stand der KAV, das ist die Kommunale Ausländervertretung. Dort werde ich auf Englisch aus meinem Buch Biopunk Aristotle vorlesen. Das ist der erste Teil dieser Trilogie, der Biopunk-Trilogie. Und da geht es hauptsächlich um Gender und Umwelt und Ecology und es ist aber ein Roman, ne? Also es ist ein dramatischer Roman mit einer Hauptfigur und so weiter. Ich will nicht zu viel verraten, aber kommt vorbei.
0: Ja, und da gibt es 3 Teile davon, also hast du eine Trilogie gemacht, aber da sind noch viel mehr Bücher rausgebracht. Wir hatten ja vorhin schon erwähnt Rastaman, dann zum Beispiel Winnie. Da hattest du letztes Jahr eine Lesung, das war auch irgendwie Buchmesse, aber da warst du nicht auf der Buchmesse, sondern hattest die Lesung
1: im Switchboard.
0: Genau, im Switchboard. Ja, Winnie, was geht's da?
1: Winnie ist bisher mein erfolgreichstes Buch. Da geht es um den Klon von Vincent van Gogh, der lieber nicht malen möchte. Alle wollen, dass er malt und dass er sein Genie zeigt und
0: so weiter. Ist der Vincent van Gogh geklont?
1: Der Vincent van Gogh
0: geklont. Und dann will der aber nicht malen.
1: Und er will nicht malen. Ja. Er will lieber Rockstar sein. Er will lieber Rockstar werden. Aber die Wissenschaftler, die ihn großziehen, die lassen es natürlich nicht zu. Und da gibt es natürlich eine Rebellion. Und er kämpft dagegen an, um er zu sein, die Person zu sein, die er sein will.
0: Ja, auch eine spannende Story. Und dann Love People.
1: Love People ist mein allererstes Buch. Das habe ich damals geschrieben, als was passiert war, wo wir nachher drüber sprechen werden. Das ist mein verrücktestes Buch. Es geht um verschiedene verrückte Sachen. Also es geht um zum Beispiel eine Figur, das ist der Eternal Boxer, und der hat ganz viele Bumps auf dem Kopf von den Boxkämpfen, in denen er sich beteiligen musste. Aber jeder dieser Bumps hat eine eigene Persönlichkeit und spricht und so weiter. Und er ist eigentlich unzufrieden mit sich selbst. Auch eine Gender spielt da eine Rolle. Er ist eigentlich eine Frau, wurde aber dazu gezüchtet, sozusagen von einem sehr berühmten Boxer, um ein sehr männlicher Boxer zu werden. Und der hat Boxkämpfe auf dem Mars und all solche Sachen passieren ihm. Und er ist aber nicht die Hauptfigur, er ist der Bösewicht in der Story. Der terrorisiert ein junges Paar, eine lesbische Frau und einen schwulen Mann, indem er versucht, die zusammenzubringen. Obwohl sie ja überhaupt nicht aufeinander stehen. Und er versucht es mit allen möglichen verrückten Mitteln. Und am Ende scheitert er natürlich. Und das habe ich jetzt zu viel verraten.
0: Ja, aber hört sich alles auf jeden Fall schon mal sehr chaotisch und abstrakt und skurril und bizarr und durcheinander an. So,
1: das
0: aber
1: ist es.
0: Ich finde, bei dem muss auch noch sagen, es ist immer so noch eine gute Prise Humor bei dem Ganzen dabei.
1: Auf jeden Fall. Ja, ja.
0: Dann noch ein interessantes Werk, Schizotopia.
1: Schizotopia ist ein semi-autobiografisches Buch, würde ich sagen. Da geht es um eine Stadt, die Frankfurt sehr ähnlich ist. Nur die Stadt ist selber auch wie ein Gehirn. Also es gibt ein Gebäude, das ist das Oblongata-Gebäude, das ist ein Teil des Gehirns. Die beste Freundin des Hauptcharakters heißt Medulla, auch ein Teil des Gehirns. Und die Straßen sind wie die Connections, die wir in unserem Gehirn haben. Und es geht um eine Figur, ein junger Mann, der seine Freundin sucht in einer Nacht, weil die nicht erreichbar ist. Und da macht er sich alle möglichen Hirngespinste draus.
0: Genau. Ich wollte zuerst so das mit dem Schreiben, ein bisschen, dass wir das in einem Blog erklären, aber dann später mal auf die Malerei übergehen. Da wäre das jetzt so als guter Zwischenschritt, was du gerade ansprechen wolltest. Ja, du bist erkrankt und hast aber auch eben das Schreiben und später auch die Malerei sehr genutzt. Also es war für dich auch wie eine Medizin und eine Art von Verarbeitung von dem Ganzen. Erzähl uns da ein bisschen was dazu.
1: Ich bin während meines Studiums mit 24 hatte ich meine erste Psychose, die dann so gut wie weggegangen ist und ich konnte Filme machen und die dann wieder zurückkam, als ich wegen des Stresses in der Filmindustrie und die Führungsposition, die ich mir da ausgesucht hatte, es hat mir alles nicht gut getan und ich bin dann wieder im Krankenhaus gelandet, in der Psychiatrie, habe dort dann, ich muss Geschichten erzählen, ich muss künstlerisch tätig sein und habe mich dann, ich meine, auch wegen des Schreibens rausziehen können, sodass es mir jetzt relativ gut geht. Habe und schreibe seitdem, also seit 5, 6 Jahren schreibe ich fast jeden Tag Und da ist auch Love People entstanden, das erste verrückte Buch, ist in der Psychiatrie entstanden. Seitdem habe ich weiter und weiter geschrieben. Und dann ist was dazugekommen, wo wir als nächstes drüber sprechen. Noch.
0: Ja, und so die Malerei, oder?
1: Ja, die Malerei, genau.
0: Ja. Nien, noch kurz dazu, weil ich da für die Zuhörer, ich fand das sehr schön, weil du auch am Telefon schon direkt gemeint hast, das war ein Anliegen von dir, auch darüber zu reden, weil es sind immer so Sachen, niemand redet darüber und es wird immer so totgeschwiegen und alles ist schön und gut, ja, und heile Welt und toll. Aber ja, keiner spricht über diesen ganzen Stress, egal in welchen Bereichen, also ich meine am Filmset und sowas, was dann auf einen einprasselt oder egal in welchem Job oder wo, und das halt irgendwann man Schäden davon bekommt oder auch einfach mal zusammenbricht. Das,
1: Ich hab vergessen, die Erkrankung zu benennen, die ich habe. Das mache ich mal jetzt öffentlich. Ich habe eine paranoide Schizophrenie. Was bedeutet, dass es mir... Und da bekämpfe ich wirklich auch jeden Tag. Und auf 100% fühle ich mich schon seit sehr langer Zeit nicht mehr. Man kann heutzutage aber durch Medikamente und Therapien, und für mich ist das dieses Schreiben und die Kunst, würdevoll leben. Und was früher nicht, vor wenigen Jahren, Jahrzehnten nicht möglich war. Aber heutzutage, und ich wollte halt darüber sprechen, weil ich anderen auch Mut geben möchte, dass es geht.
0: Ja, und es ist fantastisch, was du alles auf die Beine stellst und produzierst. Du hast Events, Ausstellungen, machst Filme, machst Bücher und ja, und also vielleicht sind die sogar dadurch auch nochmal so extra speziell und individuell.
1: Ja, also ich denke auf jeden Fall.
0: Bedingt sich ja auch alles. Ja, ich würde sagen, wir spielen jetzt nochmal einen Song und dann gehen wir da noch etwas weiter rein und kommen nochmal weiter mehr zur Jetztzeit, nämlich das Malen, was dann auch eine ganz wichtige Medizin für dich war, um auch mit dem Ganzen klar zu werden, und wo sich auf einmal ein riesiges neues Feld aufgetan hat und du da jetzt Ausstellungen hast und fantastische Werke machst.
1: Danke.
0: So, sag nur nochmal ganz kurz für die Zuhörer, wo man dann dich auf der Buchmesse sehen kann.
1: Und das ist um 17.30 Uhr am Freitag in Halle 3, J1. Und das ist der Stand der KAV.
0: Genau. Und da liest du dann aus Biopunk Aristotle. Ja, wir sind gleich wieder da. Und jetzt bekommt ihr LCD Sound System.

0: Auch ein sehr schöner Track. LCD Sound System. Ja, für die Fans elektronischer Musik, die heute Abend dancen gehen wollen, da haben wir auch tolle Sachen in der Stadt. Einmal in der Brotfabrik ab 19 Uhr das FIM Festival, Film Festival. Das ist das Festival, also das internationale Festival improvisierter Musik, ist heute in der Brotfabrik. Dann in Offenbach in der Stadthalle ab 19.30 Uhr UFO 361. Da wird es auch sehr elektronisch und spacig. Ab 19.30 Uhr im Tanzhaus West wird es heute sehr verrückt. Also wenn ihr es liebt, zusätzlich auch euch noch zu verkleiden und ganz ausgeflippt euch zu gestalten, dann seid ihr dort richtig. Kabinett der Kuriositäten, die waren lang im Atelier Frankfurt beheimatet. War auf vielen Events immer klasse, immer besonders abgefahren. Mittlerweile ja nicht mehr dort, aber an wechselnden Orten und zwischendurch. Also sind sie immer mal wieder im Tanzhaus, so wie heute Abend. Dort geht's los ab 23 Uhr. Dann haben wir im Zoom, ist heute auch Techno und Elektro angesagt, ab 23 Uhr mit Polyamor und Faster. Im Velvet Club ist heute wieder Selected ab 23 Uhr mit House Music. Und im Silbergold haben wir auch was sehr Schönes. Ab 23.59 Uhr Techno und Elektro mit Schall. Eine schöne Reihe. Und da an den Turntables DJ Paul Pan heute Abend. So, Andi. Ja, jetzt noch ein ganz wichtiges Feld eben. Das Neueste quasi, das dazu kam, die Malerei. Auch bedingt irgendwie, hast du gemeint, so ausprobieren, aber auch während dem Ausprobieren zu merken, hey, das tut mir gut, tut mir psychisch gut, beruhigt mich und ich komme irgendwie also auf immer mehr Ideen und entwickle da irgendwie so mein ganz eigenes Ding, was ich da eigentlich mache.
1: Ja, ich habe eine eigene Bildsprache kreiert innerhalb von relativ kurzer Zeit. Ich möchte ein Genre, das heißt Art Brut, das ist die rohe Kunst, so wird oft auch Outsider-Art, also Kunst von psychisch Kranken benannt, farbenfroher gestalten und glücklicher gestalten und zu zeigen, dass wir nicht immer nur psychisch kranke Menschen, nicht immer nur sich schlecht fühlen und
0: das stigmatisiert werden.
1: Stigmatisiert werden, genau. Also es wir sind auch Teil der Gesellschaft und wir können auch Teil der Gesellschaft sein und so. Für mich hat es angefangen, das Malen in der Kunsttherapie. Und das ist eine unglaubliche Therapie. Genauso wie das Schreiben. Und ohne diese Therapien würde es mir viel, viel, viel schlechter gehen.
0: Ja. Ja, du hast. Also du hast ja noch viel mehr gemalt, aber hast dann quasi so Teilen davon oder so einer Serie, das hast du dann auch so ein bisschen Namen gegeben als Projekt und nennst das Friendly Brutes.
1: Genau, ja. Friendly Brutes. Das ist ein Wortspiel auf Art Brü. Meine Brutes, also meine Brutalos sind, oder meine Rohlinge sind freundlich. Und wir sind auch freundlich. Wir sind, sehr oft werden wir falsch verstanden als psychisch Kranke, aber eigentlich sind wir ja sehr liebe Menschen.
0: Ja, also wenn man deine Bilder anschaut, du hast da, denke ich, am einfachsten der Instagram-Kanal, du bist aber auch noch bei Facebook, aber finde es bei Insta ganz gut, da sieht man schon, es sind sehr helle Farben, sehr bunt, freundliche Bilder und ja, halt abstrakte Kunst und eigentlich sind es so verschiedene Figuren, aber auch irgendwie so eine Mischung aus Form, Wesen, hat auch was so von Fantasy, was da auch wieder mit einfließt.
1: Ja, total. Es ist auch ein bisschen afrikanisch angehaucht. Das kann man auch sagen.
0: Ja. Genau, das sind auch Stile, die man so in Afrika auch wieder findet, auf Gemälde oder auf irgendwelchen Objekten. Und du arbeitest viel mit Ölkreide.
1: Ja, ich arbeite viel mit, hauptsächlich mit Ölkreide auf Baumwolle und was mir daran gefällt, ist, dass ich viel mit den Fingern die Konturen malen kann. Also ich male erstmal mit der Kreide vor und dann mache ich die Konturen literally mit meinen Fingerspitzen in das Papier rein. Und das fühlt sich, also ich komme dann auch immer ins Schwitzen. Also das fühlt sich richtig an, als hätte man was geschafft. Und das tut mir richtig, richtig gut, ja.
0: Ja, und ja, wenn Leute, also wenn man Bücher von dir mitbekommen will, die deine Lesung so, das hat man ja schon auf der Buchmesse, aber separat kann man sich auch deine Bilder anschauen. Da steht nämlich demnächst eine tolle Ausstellung an,
1: ja,
0: im Café Moja, mit denen auch ein super, super schöner, lieber, toller Ort, Kreativort, aber auch Café, mit denen wir schon sehr viel gemacht haben. Also beim Julian und bei der Anne freitags, die hatten schon oft Gäste da. Heute mal jetzt bei mir. Ja, sag was dazu. Wann geht's da los? Was kann man da sehen?
1: Am 1. November bis zum 1. Dezember sieht man meine Friendly Brutes dort ausgestellt und kann echten äthiopischen Kaffee trinken. Die haben echten Kaffee aus Äthiopien. Also es ist ein richtig, richtig tolles Café in der Adalbertstraße. Und genau, mit Kunst verbunden.
0: Da könnte man an einem Abend doch sogar den äthiopischen Film zeigen, als Kombi mit Filmabend.
1: Gute Idee. Ich werde es besprechen. Ich werde es mit der Semi besprechen. Und ich glaube, am 1. werde ich auch aus der Biopunk-Reihe vorlesen. Das muss ich noch 100% klären, welches Buch und so, aber das würde sich ja anbieten.
0: Das ist auch eine gute Kombi. Ja, aber als erstes erstmal die Buchmesse, die ist jetzt die ganze nächste Woche, da wird's stressig wieder und gibt's viel zu tun.
1: Ja.
0: Und du dann eben mit der Lesung, dem Hauptevent dann am Freitag. Ja, wenn Leute mehr von dir mitbekommen, wissen wollen, also Instagram ist, glaube ich, die beste Anlaufstelle, Facebook auch.
1: Instagram und Facebook. Auf Facebook bin ich .andreas.siege und auf Instagram bin ich Andy Siege. Und Andy ist mit Y.
0: Ja, ja. Ja, da sind wir auch schon am Ende von unserer Sendung. Kaum noch Zeit. Wir hätten noch ein paar Themen mehr, aber
1: ich sage
0: das auch immer wieder, dann müsst ihr halt nochmal kommen.
1: Ja, sehr schön.
0: Ja, und also die Lesung und wir haben euch auch tolle Tipps für heute Abend gegeben. Jetzt hätte ich es fast vergessen. Am Gusti ist das Parkfest, das letzte für dieses Jahr und um 20.30 Uhr spielt da Gastone. Danach DJ Mesisch, ehemals DJ Schnürschuh, der wird dann tolle Beats auf den Platten spielen. Das wäre so ein toller Tipp noch für mich für heute Abend. Ja, wir wünschen euch ein schönes Wochenende. Hier geht's weiter mit Rough FM und im Studio war der Günther.
1: Und der Andy.
0: Macht's gut, ciao.
1: Ciao, ciao.
0: Und wir haben ja auch was Schönes als Übergang für die Dati-Dub-Jungs, nämlich mit Groove Rider.

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Und es ist Samstagabend, der 3.10.2026, kurz nach 8, am Tag der Deutschen Einheit. Und ihr hört Familie Fastos Welt mit Olaf Fasto am Mikrofon. Und ich habe mir gedacht, ja, als erstes Mal irgendwie, ich habe die Sendungsvorbereitung, die Sendungsvorbereitungsrituale diese Woche wieder klassisch gemacht und siehe da, schon funktioniert das auch wieder. Bis jetzt zumindest, toi toi toi. Wir klopfen hier mal auf Holz, besser. So, Tag der Deutschen Einheit heute, ja, habe ich mir gedacht, was kann man denn da mal spielen? So die Musik, die einem als erstes ins Ohr kommt. Leider muss ich sagen, das ist ja zum Beispiel dieser unsägliche David Hasselhoff-Song, dieses Looking for Freedom oder diese Scorpions-Ballade Winds of Change. Und ja, solange es da keine Country-Bluegrass-Coverversionen von gibt, hat das nur wenig Chancen, hier auf diesem Sendeplatz gespielt zu werden. Aber natürlich gibt es auch Keimzeit und die gab es nämlich damals schon und die gibt es heute nach wie vor auch sehr erfolgreich. Aber Tag der Deutschen Einheit, Keimzeit ist auch so ein Beispiel dafür, wie getrennt Deutschland eigentlich ist. Also nicht nur politisch, was wir ja mehr oder weniger jeden Tag um die Ohren gehauen bekommen. Nein, nein, auch kulturell, musikmäßig zum Beispiel im Osten sind die nach wie vor riesengroß und super im Geschäft. Ein Konzert nach dem anderen in der Sommersaison. Und hier im Westen, also ganz wenig, wenn überhaupt mal. Ich habe so vor, boah, muss vor über 20 Jahren gewesen sein, mal hier in Frankfurt in, wie hieß das damals, im Singkasten, habe ich sie mal sehen dürfen. So, naja, sei es drum, vielleicht kommen sie immer wieder nach Frankfurt. Da könnte ich mir fast vorstellen, mich doch mal wieder in Bewegung zu setzen und das Sofa vor dem Plattenteller zu verlassen, um mal wieder irgendwie etwas Live-Atmosphäre zu schnuppern. Die waren nämlich saugut live und selbst das Frankfurter Publikum übrigens konnte die meisten Songs laut und textsicher mitsingen. Auch keine Selbstverständlichkeit unbedingt. Naja, Irrenhaus hieß der Song und das ganze Album heißt auch Irrenhaus und das ist wohl schon 1987 aufgenommen, also zu DDR-Zeiten noch, durfte allerdings nicht erscheinen, weil die Amiga, beziehungsweise also Amiga war die Plattenfirma der DDR und gab ja nur eine, wahrscheinlich auch die entsprechenden politischen Zensoren, die es ja damals gab. Und wir werden jetzt hier nicht politisch, aber an die mich manches auch wieder erinnert heutzutage. Da wohl nicht ganz mit einverstanden waren und da erschien es dann eben erst 1990. Was aber nichts macht, 1987 hätte ich das eh nicht zur Kenntnis genommen. So, und wir machen weiter mit Keimzeit, damit ich mich hier nicht völlig verbabbel, sondern auch mit der Musik durchkomme. Und zwar vom Keimzeit Akustik Quintett, das ist so das akustische Nebenprojekt der Sidekick oder nein, wie nennt man denn sowas? Ja, Nebenprojekt von Keimzeitsänger Norbert Leisegang und die haben 2017 ein Album namens Albertine rausgebracht. Meines Wissens das zweite Album vom Keimzeit Akustik Quintett und der Song heißt Soldat mit Schwert und Schild vom Album Albertine.

Ja, die Milkcarton-Kids, die habe ich auch schon lange nicht mehr gespielt. Vor einigen Jahren waren die mal sehr, sehr oft hier vertreten. Eigentlich nur mit ihren ersten beiden Alben. Die finde ich nämlich auch wirklich super klasse. Die sind einfach schlicht akustisch mit zwei Gitarren und diesem wunderbaren Harmoniegesang produziert. Und die späteren Sachen, ja, ich finde die etwas überproduziert irgendwie. Ist halt eine Band dabei, ja, viele Instrumente, die man eigentlich auch weglassen könnte, meiner Ansicht nach. Aber mich fragen die ja nicht, die beiden. Und die werden schon wissen, was sie tun. Und immer das Gleiche machen ist ja auch langweilig, gebe ich ja zu. Das hier war allerdings nochmal ja in Anführungsstrichen relativ spätes Album. Wenn ich das richtig sehe, Moment, nicht so weit weg vom Mikrofon, so. Genau, das ist das Album Monterey, das aus dem Jahr 2015 ist. Also, boah, müsste so das vierte Album sein oder sowas ungefähr. Also, damals waren sie jedenfalls noch soundtechnisch irgendwie so, dass sie hier gut ins Konzept passen. Habe ich schon gesagt, wie der Song hieß? Nein, ich glaube nicht. High Hopes heißt das Ding und als Moderationsfakt habe ich mir hier noch rausgesucht, dass nämlich dieses Album wohl offensichtlich, erklärt vielleicht den Sound und die Atmosphäre, nicht im Studio, sondern in Anführungsstrichen live in leeren Konzertsälen und Theaterbühnen, Theaterräumen aufgenommen worden ist, während einer Tournee, wohl ja sozusagen während der Generalproben wahrscheinlich dann entstanden ist. Egal, weiter geht's mit einem zweiten von den Milkcarton Kids, denn wir machen hier ja immer ein Doppelpack und als zweiten haben wir was vom zweiten Album. Das erste Album hieß damals Prolog, das zweite folgerichtig Retrospekt, also gleich die Retrospektive hinter den Prolog gesetzt. Und der Song heißt, das muss hier doch auch irgendwo stehen, Girls Gather Round. Nee, den hatten wir schon. Ich würde mal versuchen, jetzt den anderen zu machen.

Luke Winslow King mit Pigeon vom seinem ersten Album 2008 erschienen, auch genannt Luke Winslow King, und der war aber 2008 schon ewig in der Musikbranche unterwegs, hatte schon vorher an irgendeiner Universität einen Master of Arts gemacht, irgendwie in, weiß ich gar nicht, Jazzgitarre oder irgendwie sowas. Also jedenfalls auch mit akademischem Titel entsprechend dekoriert. Und 2001 war er wohl auf Tournee durch die Staaten und kam da auch in New Orleans vorbei. Und den Bandbus haben sie in irgendeiner Straße abgestellt und weiß nicht, was sie dann gemacht haben, sind vielleicht was essen gegangen, haben sich die Stadt angeguckt, und als sie wiederkamen, war der Bus weg mitsamt sämtlichen Instrumenten. Aber man soll sich davon ja nicht kleinkriegen lassen. Und Luke Winslow King beschloss daraufhin, einfach mal für ein paar Jahre in New Orleans zu bleiben, weil er die Stadt so wunderbar fand. Trotz des erhöhten Risikos offensichtlich. Die Instrumente kamen wohl nicht zurück, da mussten sie sich neue besorgen, aber der Bus kam wohl immerhin zurück. Naja, sei es drum. Wunderbarer Sound, das ist genau diese Art von schlichten Arrangements, die sich so aufs Wesentliche reduzieren, die ich so über alles mag. Und deswegen spielen wir gleich noch einen zweiten hier im Doppelpack von Luke Winslow King. Das ist was völlig anderes. Kleines Pianostück, sehr kurz irgendwie auf den Punkt gebracht. Und das heißt There, There.

Kristin Asbjørnsen, wenn man die so ausspricht. Mit dem Norwegischen habe ich es nicht so, aber ich glaube, dieses durchgestrichene O wird wie Ö ausgesprochen. Also Kristin Asbjørnsen, norwegische Jazzerin, Sängerin, die gerne afrikanische Rhythmen, Spirituals mit Jazz irgendwie verwebt und verbindet und da ganz hervorragenden Output produziert. Und zwar, jetzt sehe ich den Titel von dem Song nicht, ach, da oben ist er, No More hieß das Ding natürlich. Und den hat sie wohl zum zweiten Mal aufgenommen, wenn ich das hier richtig sehe und hier keinen Fehlinformationen aufsitze. Und zwar zum ersten Mal 2006 auf Wayfaring Stranger, Spiritual Songbook. Und dann nochmal 2013 in anderer Version auf I'll Meet You in the Morning. Und das war die Version, die wir eben gehört haben. Und von dem Album I'll Meet You in the Morning gibt's hier natürlich im Doppelpack noch einen zweiten Song, ebenfalls ein Spiritual, interpretiert von Kristin Asbjørnsen, I Made My Vow to the Lord.

0: Ja, ich weiß ja nicht, wie es bei der Melodie ähnlich geht, wie es mir gestern gegangen ist. Nur in umgekehrter Reihenfolge wäre das jetzt sozusagen heute Abend. Rod McKuhn haben wir gerade gehört. Kuhn, ich weiß nicht mal, wie man ihn ausspricht. Und das ist eigentlich schon eine relativ peinliche Angelegenheit, denn der Mann hat mehr als 200 Alben aufgenommen, war ein hervorragender Folksänger, muss auch ein ganz hervorragender Lyriker gewesen sein, ist seit den 50er Jahren aktiv gewesen und ja, ich weiß auch nicht. Diese Sendung hat er es noch nicht geschafft und auf meinen Teller hat er es auch noch nicht geschafft, auf meinen Plattenteller Horizont. Oh mein Gott, nee, mit der Metapher kommen wir hier nicht weiter, ich merk's. Egal, also da muss ich auf jeden Fall nacharbeiten, das merke ich. Da gibt es sicherlich den einen oder anderen guten Song noch zu erfahren. Egal, der Song hat's hier natürlich reingeschafft, weil ich gestern Abend vor dem Fernseher hängen geblieben bin und so beim Durchseppen, da kommen ja gerne mal zu, ja, relativ später Stunde, dann so diese Best-of-Schlager aus den 70er Jahren und da war unter anderem Dalia Lavie dabei mit Meine Art, Liebe zu zeigen und das dachte ich mir, Mensch, ja, den Song kenne ich und ich habe den als Kind geliebt. Da muss ich so, weiß ich nicht, 73 war das, glaube ich, da war ich dann also 6 Jahre alt und vielleicht habe ich ihn 74 dann kennengelernt und mein erster kleiner Plattenspieler. Ja, und das Ding lief rauf und runter, diese Dalia Lavie-Platte, die mir meine Eltern damals dann geschenkt gekauft hatten. Ich weiß auch nicht, die wissen ja nicht, was sie damit anrichten, aber egal. Jedenfalls dachte ich mir, Mensch, also da, den Song, den gibt's noch irgendwie anders. Das war ganz dumpf im Hinterkopf und dann habe ich mal geschaut, was ist das eigentlich? Und ja, das ist ein hervorragendes Antikriegslied, das dann von Dalia Lavie in zwei Versionen aufgenommen worden ist. Einmal für den deutschen Schlagermarkt und da konnte man natürlich mit solchen politischen Sachen wie Antikriegsgeschichten und Soldaten, die keine Helden werden wollen, überhaupt nichts anfangen und da musste es natürlich um Liebe gehen. Sie hat aber, und das muss man zu ihrer Ehrenrettung sagen, auch eine zweite Version mit dem englischen Original aufgenommen. Aber ich habe jetzt lieber mal Rod McKuhn gespielt, Soldiers Who Want to Be Heroes aus dem Jahr 1971 übrigens aufgenommen. Und dann gibt's noch mal einen Schritt zurück, ja beinahe 20 Jahre ins Jahr 1955. Da hat er ein schönes Album rausgebracht, das heißt Songs for a Lazy Afternoon und, ach, den habe ich gar nicht dabei, naja gut, habe ich mir einen anderen ausgesucht. Song for a Lazy Afternoon ist nämlich auch ein ganz, ganz toller und den hätte ich eigentlich auf der Playlist haben wollen, aber ich habe mich dann wohl offensichtlich für Lilac Wine erschienen. Und das ist ein Song aus, nicht aus seiner Feder wohl, aus dem Musical My Darling Aida. Auch noch nie gehört, aber der Song ist klasse. Hier ist er, Rod McKuhn, Lilac Wine.
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Ja, bitte, bis zum letzten Ton. Da kam doch noch mal so eine kleine Flöte rein. Mo Klee war das, Schweizer Singer-Songwriter aus Zürich, glaube ich, mit einem Titel von seinem wirklich aktuellen Album. Gibt's ja auch nicht so oft. 2026 erschienen und Three Chords and a Shaken Hand betitelt. Und ja, bei dem Albumtitel ist es schon völlig klar, dass mir das gefallen wird und dass es hier natürlich einen Platz in der Sendung bekommen wird. So, ihr hört Familie Fastos Welt auf Radio X und wir sind hier schon fast wieder am Ende angelangt. 8 Minuten haben wir noch, 9 Minuten ungefähr. Mal gucken, wie weit ich hier noch komme. Jedenfalls gibt's hier nochmal einen zweiten von Mo Klee vom selben Album. Nein, doch, vom selben Album. Oh, gibt's ja nicht. Oh je, ich drehe durch. Und der Song heißt, ja, hatten wir es eben schon, Walls heißt der Song. Mo Klee.

Ja, das war's schon langsam wieder hier in Familie Fastos Welt auf Radio X. Es ist nämlich schon gleich 9:05 und um 9 sitzt hier Angelika Häfner in den Startlöchern, die dringend ihre Venus Lounge präsentieren möchte, will und muss und darf. Und wir dürfen alle zuhören. Ich bleib auf jeden Fall noch hier und hör mir diese 2 Stunden an. Es ist immer wieder inspirierend und ja, manchmal sogar aufsehenerregend, was man da zu hören bekommt. Jo, wir hören uns hier nächsten Monat wieder am 1., was ist denn das dann? Oh Gott, es ist der 1. Samstag im November dann schon wieder. Dann wird die Jahreszeit wahrscheinlich doch etwas düsterer sein als dieser hervorragende, herrliche Spätsommertag, den wir heute hatten. Sei es drum, vor ein paar Jahren ist nochmal ein Leonard Cohen Tribute-Album erschienen und davon hören wir jetzt noch Iggy Pop, der auch nicht tot zu kriegen ist, mit You Want It Darker. Tschüss, macht's gut. Bis nächsten Monat, euer Olaf Fastow. Ciao, ciao.

Einen wunderschönen guten Abend, meine liebe Hörerschaft. Es ist der erste Samstag im Monat und das bedeutet natürlich nicht nur, dass vor mir der Olaf Fasto seine Sendung hatte und davor wieder ganz wunderbare Musik gespielt hat, die ihr hören könnt, wenn ihr seine Wiederholung hört, aber jetzt natürlich nicht. Jetzt hört ihr die Venus Lounge und ich hoffe, dass ich genau so schöne Musik hinbekommt. 2 Stunden, wieder gemischte bunte Tüte, wieder mit ein paar Geburtstagen, ein paar leider von uns gegangenen und neuen Sachen und alten Lieblingssachen und so weiter und so fort. Mit einer alten Lieblingssache, die gerade mal 10 Jahre alt ist, fange ich an. Und zwar mit einem Geburtstagskind, Tracy Thorn, die eine Hälfte des Duos Everything But The Girl ist, hat Geburtstag gehabt vor einigen Wochen, 1, 2, egal, ich schreibe mir die Tage nie auf, aber da habe ich ein bisschen gekramt und von ihrer Soloplatte, die glaube ich 8 Jahre alt ist, mein Lieblingsstück ausgekramt, rausgeholt und ich spiele es euch jetzt vor. Es ist wunderschön und es heißt Smoke.

Ja, das war ein weiteres Geburtstagskind von mir. Susie oder Susie, Suzanne, Roach oder Roche, ich denke, sie sprechen nicht Roach aus. Die drei Schwestern, die ich, ja, erst, ich glaube, im letzten Jahr wirklich entdeckt habe, nachdem ich das Cover ihrer Platte von 1979 schon so lange kannte, die mag ich wirklich sehr, sehr gern. Es ist eine ganz tolle Platte, gleichnamig wie die Schwestern, The Roaches. Und ist damals einerseits sehr gelobt worden, aber große Karriere folgte dann nicht darauf. Aber ich glaube, dass das den dreien ziemlich egal war. Die haben vorher schon Musik gemacht und danach auch noch etliche Jahre lang. Von den dreien lebten jetzt noch Susie und ich glaube Terry. Ich habe sie gerade nicht alle im Kopf. Vielleicht finde ich den dritten Namen noch raus. Wenn ich das nächste Stück spiele, und das nächste ist kein Geburtstag, aber eine kleine Erinnerung an einen wunderbaren Abend vor, glaube ich, auch schon fast 2 Wochen, als Christiane Rösinger im Musenturm aus ihrem Buch The Joy of Aging gelesen hat. Das Konzert sollte im Frühjahr stattfinden und musste krankheitsbedingt, passend zum Buchtitel, hat sie auch gewitzelt, während des Abends verschoben werden. Es war ein sehr, sehr lustiger Abend. Das war der erste Abend der Deutschlandtour und es war ausverkauftes Haus und sie war ganz begeistert und sehr guter Laune, obwohl sie gerade eine Zahn-OP hinter sich hatte. Aber es war richtig toll. Und ich dachte mir, da spiele ich von ihrer letzten CD, dieser sehr wunderbaren Lieder ohne Leiden, spiele ich was. Und da ich Joy of Aging, mein Lieblingsstück von der Platte und der Namensgeber des Buches, erst vor ein paar Monaten hier gespielt habe, habe ich ein anderes ausgesucht. Das ist jetzt nicht das erste Lied, aber es ist ja relativ am Anfang der Venus Lounge. Und da passt es doch. Christiane Rösinger und ihr kleines Lied zum Anfang.

Ja, das war ein alter Liebling von mir. Also alt ist der Mann, weiß Gott nicht. Der ist noch nicht mal 30. Brian Chatton, der Sänger der irischen Bands, Band so herum, Fontaines DC. Ja, von seiner Soloplatte, die auch schon ein paar Jährchen alt ist. Mein Lieblingsstück, das musste ich endlich mal wieder schön laut hören und euch auch zu Gemüte geben. Ja, jetzt kommt als nächstes aber mal wieder was Neues. Von dem Singer so herum, Singer-Songwriter Martin de Wolder, ich hoffe, ich spreche es richtig aus, ist ein Belgier. Und vor einigen Jahren habe ich sein Projekt Warhouse oder Warhouse, wie man es ausspricht, weiß ich nicht, entdeckt. Und jetzt hat er was Neues gemacht. Und da war ich natürlich gleich ganz Ohr und habe es für gut befunden. Deshalb kommt jetzt von Warhouse oder Martin de Wolder das neue Stück. Sehr schön. Simple Pleasures.

Geburtstagskinderzeit war das auch wieder. Das war nämlich Moby, dessen zweite Platte, ich glaube, es war nicht die zweite von ihm, aber die zweite erfolgreiche Moby 18, auch von 20 Jahren mehr auf dem Buckel hatte und ich sehr gern damals gehört habe. Die habe ich damals wieder rausgeholt. Ich habe in den letzten Jahren ziemlich die Spur verloren, was er überhaupt noch macht. Und ich glaube, er ist noch aktiv. Jedenfalls habe ich Konzertfotos von ihm gesehen. Aber ich glaube, ich begnüge mich weiterhin mit diesen beiden tollen Platten. Der Erfolgsplatte, die vor der 18 war. Und vor ein paar Jahren habe ich mir eine Sammlung, ich habe es ja manchmal doch sehr mit bisschen orchestralen und auch ein wenig akustisch anmutenden Sachen. Und da habe ich mir eine Sammlung seiner Sachen, die alle, früher hieß das mal, unplugged, aufgenommen worden sind. Spiele ich vielleicht auch mal irgendwann wieder eins von der Platte. Jetzt kommt wieder etwas Neues. Chabert's Palaces. Ich bin ja hier nicht so Hip-Hop-freundlich oder sagen wir mal nicht unfreundlich, aber es kommt einfach wenig Hip-Hop bei mir in der Sendung vor. Ich habe da schon lange auch die Spur verloren, verfolge nicht mehr, was es so gibt, krieg's am Rande mit. Manchmal aber wird mir was reingespült und das ist dann auch nicht unbedingt der klassische Hip-Hop. Das nennt sich dann wie eben Chabert's Palaces, das Projekt des Rappers Ishmael Butler, nennt sich Alternative Hip-Hop. Und als ich nachgelesen habe, dachte ich, ach, den kenne ich ja doch aus einer Zeit, als ich noch Hip-Hop gehört habe, nämlich Ende der 80er bis in die Ende späten 90er rein. Der war nämlich bei den Diggable Planets, die damals zu den sogenannten Alternative Hip-Hop Bands gehörten und die sich damals vor allem damit auszeichneten, dass sie sehr humorvoll waren und dass sie nicht dieses Gangster- und Frauen-sind-Bitches-Klischee bedient haben und dass sie gerne Jazz reingemengt haben und stilistisch überhaupt sehr offen waren und sehr kreativ. Jetzt macht er schon lange als Chabert's Palaces Sachen. Und ich muss sagen, den lasse ich auch mal gerne. Ein Palast in der Venuslounge passt doch irgendwie. Und deshalb kommt jetzt das Neueste von ihm. Das nennt sich Jericho Jump.

Ja, ein bisschen plötzliches Ende, obwohl das keine Mix-CD in dem Sinne ist, dass man es durchlaufen lassen soll. Dafür sind die Stücke auf dieser tollen Compilation, die ich jetzt wieder entdeckt habe, viel zu unterschiedlich, unglaublich fantasievoll zusammengestellt von einer Künstlerin, die ich vor über 10 Jahren mal in der Alten Oper gesehen habe, aber schon seit Anfang der 10er Jahre wahnsinnig gerne mag. Was meine treuen Hörerinnen und Hörer auch hier in der Venus Lounge immer wieder gemerkt haben, weil ich Agnes Obel einfach sehr gern spiele. Jetzt habe ich länger nichts von ihr gespielt, aber sie hat eine neue Platte draußen. Und nach diesem wunderbaren Auftritt beim Golden Leaves Festival in Darmstadt, was ich Festivalgängern, auch welchen, die keine Lust auf Schlamm haben oder auf Zelten und Mücken und Ähnliches, sondern die einfach ein schönes Festival wollen, wo es einen ziemlich guten Altersmix gibt, was unglaublich entspannt ist und was ein sehr tolles Line-up dieses Jahr hatte. Und ich denke mal, das werden sie nächstes Jahr wieder haben. Ich wusste gar nicht, dass es das Festival schon über 10 Jahre gibt. Ja, da war Agnes Obel. Das war der Hauptgrund, weshalb ich am zweiten Tag des Festivals auch gern Darmstadt gereist bin. Und es war ein sehr toller Auftritt. Ja, von der Platte von ihr, von der Non, kommt später noch was. Aber mir fiel ein, dass sie ja mal eine Compilation für Late Night Tales gemacht hat. Eine Reihe, die ich generell sehr empfehlenswert finde. Da haben schon unglaublich viele Leute ja sich dran versucht, es zu wenig gesagt. Die haben da einfach in ihrer Plattensammlung gegraben und teilweise Erstaunliches heraus und hervorgefördert. Sehr toll. Aber Agnes Obel ist besonders toll. Sehr vielseitig. Und jetzt höre ich mal auf mit meinen Lobhudeleien, weil ich einfach da hinweggetragen wurde. Und das Stück eben war von einer Sängerin, die ich bis dato auch noch nicht kannte. Nora Dean hatte, glaube ich, die größten Erfolge in den 60ern, eine jamaikanische Reggae- und Gospelsängerin. Und solche Sachen kann man da nämlich drauf entdecken. Ja. Als nächstes kommt wieder ein etwas, ja, kein trauriges Stück, aber ein sehr trauriger Anlass, nämlich Katharine Ringer, ich glaube, man spricht den Namen so aus, ist vor kurzem gestorben. Das war die Sängerin von der Band Rita Mitsuko, die man, glaube ich, euch, liebe Hörerschaft, nicht groß vorstellen muss. Ihr Musikpartner und, glaube ich, auch Lebensgefährte Fred Chichon ist schon vor knapp 20 Jahren gestorben und ebenfalls wie sie an Krebs, der Bitch unter den Krankheiten. Ja, da dachte ich, ich spiele mindestens ein Stück von ihr in dieser Sendung, um an sie zu erinnern. Und jetzt habe ich auch nicht Marcia Beiler genommen und auch nicht Sekomsa. Nein, ich habe ein bisschen Unbekannteres gewählt, was auch ein bisschen zu dem Rhythmus passt. Ein bisschen, aber eigentlich klingt Nuit d'Ivresse ganz anders. Zur Erinnerung an Katharine Ringer.

Ja, das muss ich, glaube ich, auch nicht mehr vorstellen. Natürlich, Human League. Bisschen früher berühmt geworden als Rita Mitsuko in Platte ist von 80, 81. Ja, von ihrer Erfolgsplatte. Es gab ja Human League Version 1, da war der größte Hit Being Boiled und dann teilten die sich in zwei Hälften. Die eine Hälfte wurde zu Heaven 17 und die andere Hälfte machte mit Philip Oakey weiter. Und ich spiele es nicht nur, weil es so ein tolles Stück ist, sondern weil eine der beiden Sängerinnen, die er sich damals also überlegte, will er denn weitermachen mit der neuen Human League, da hat er die beiden in einem Nachtclub in Sheffield gesehen. Das waren John Catherall und Susan Sully. Und es stellte sich heraus, dass die nicht nur toll tanzen konnten, sondern auch gut singen. Und dann waren die bald gleichberechtigte Bandmitglieder. Und Joan Catherall hat vor kurzem Geburtstag gehabt. Als nächstes kommt ein Stück, das habe ich tatsächlich ausgesucht, weil mir irgendwie so danach war. Ich weiß nicht, wie ich drauf kam. Vielleicht, weil ich ein passendes für das Stück danach wollte, was ein neues ist. Aber es hat jetzt auch eine traurige Aktualität. Es ist das Album von Chantal, das ist schon 20 Jahre alt, nein 30, was rede ich denn? Und spielen möchte ich nur was, oder? Aber auf der CD haben auf einigen Stücken Rosanna und Celia mitgewirkt, ein brasilianisches Frauenduo, die irgendwann in den damaligen Jahren in Frankfurt geblieben sind. Die haben die Welt bereist und geguckt, wo sie bleiben möchten und sie blieben in Frankfurt. Und das, ja, ziemlich lange. Eigentlich bis dahin. Jetzt sind sie beide nicht mehr da. Zuerst vor 20 Jahren ist Rosanna Tavares gestorben und dann erfuhr ich zufällig, dass Ende September auch ihre verbliebene Partnerin, die auch solo weiter Musik gemacht hat, mit vielen anderen Künstlern zusammen, Celia Fonseca, nicht mehr lebt. Und da dachte ich, das passt ja traurigerweise doppelt. Und deshalb kommt jetzt doppelt sozusagen von Chantal das schöne Nova Solar.

Ja, doch schön hinter Chantel gepasst und die Erinnerung an die verstorben Silja von Sicca. Das war was Neues, was mir zugespült worden ist und was ich sehr schön finde. Deshalb eröffne ich hiermit das rote Sofa für die Venus Lounge im Oktober und setze Lada Niva drauf ein. Do, französisch-armenisch, wie hier steht. Und ja, da wird zwar wieder der Begriff Weltmusik erwähnt, der irgendwie mich früher eher ein bisschen abgeschreckt hat, weil du da so unendlich viel drunter packen konntest, dass es beliebig wurde. Aber wenn du schaust, wo die Einflüsse herkommen, kann man ihn mal verwenden. Aber ja, einfach Vielfalt ist viel schöner. Armenische Musik, bisschen Balkan, bisschen Reggae. Aber ich finde es auch sehr schön, sehr wohl dosiert. Hat mir sehr gut gefallen. Ansonsten müsste ich eigentlich Leute aufs Sofa setzen, die nicht neu sind. Muss ja auch nicht sein. Dann mache ich einfach mal Tracy Thorn und Christiane Rösinger drauf und mal gucken, wie viel Platz hinterher noch ist. Jetzt kommt wieder was, um die kleine Südamerika-Ecke wieder zu beschließen. Wieder was von der tollen Late Night Tales, die Agnes Obel kompiliert hat. Da habe ich nämlich auch was entdeckt, was mir sehr gut gefallen hat. Und festgestellt, die CD habe ich viel, viel zu selten gehört. Und jetzt kommt nämlich, was man hört schon, dass es südamerikanisch sein könnte, das Tamba-Trio mit dem Quartetto MC. Und das Stück heißt Alleluja. Musik.

0: Ja, das ist ein Geburtstagskind mal wieder. Und zwar die großartige Marianne Ment, deren größten Hit ich mir verkniffen habe, weil ich glaube, ich habe ihn vor noch nicht so langer Zeit gespielt und einmal im Jahr wäre schon ein bisschen viel. Aber ich habe erst heute im Rahmen einer anderen Radiosendung, nämlich es waren heute die nachgeholten Radiosonntage, ausnahmsweise an einem Samstag, weil es nachgeholt war, von Radio 1 aus Berlin. Die haben ja die schöne Tradition, über, ich weiß nicht, 2 Monate mindestens jeden Sonntag ein Thema zu machen. Und da können, fragen sie dann Hörer und aber auch Musikschaffende, Journalistinnen etc. pp. Und die tragen dann was dazu bei. Und dann gibt's, ich glaube, richtig lang, so von 12 bis 7 etwa, läuft dann halt Musik zu diesem jeweiligen Thema. Heute war es Schlager und Chanson. Und mittendrin habe ich immer mal wieder eingeschaltet und gehört, ja, was kommt denn jetzt? Und da lief die Glocken. Aber das hier ist genauso schön. Und außerdem freue ich mich immer wieder, wenn ich diesen Dialekt hören kann. Ja, und jetzt kommen wir mal wieder zu etwas ganz anderem, ein bisschen anders, jedenfalls Südamerika verlassen wir und über einen kleinen Umweg dieses Jazz-Schlagers gehen wir jetzt zu, ja, Clubkultur der 80er, 90er, könnte man sagen. Ich kannte die Band Chapter and the Verse tatsächlich nicht mehr, aber es wird ja wohl stimmen, wenn sie beschrieben wird als eine, die damals schon dabei war und die es tatsächlich all die Zeit gab. Und die begann im Hacienda Club in Manchester, der vor allen Dingen für die Rave-Kultur der späten 80er und frühen 90er wichtig war. Und ja, sie sind immer noch da, haben eine neue LP rausgebracht. Und dieser Mix aus Soul und Funk, bisschen Hip-Hop, bisschen Jazz, der, finde ich, ist einerseits ein bisschen retro und die gesamte Platte ist auch nicht durchgehend gut. Ich habe, glaube ich, 2, 3 Stücke gehört, die ich für die Venus-Lounge mal auswählen würde. Aber eins davon, das gefällt mir am besten, das spiele ich jetzt. Und danach kommt dann etwas, was wirklich alt ist und aus der Zeit. Aber zuerst mal kommen jetzt Chapter in the Verse.
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Ja, 5 Minuten zurück in die 90er Jahre, nach dem Chapter in the Verse ja quasi auch ein bisschen 90er Flair verbreitet haben, habe ich jetzt was ausgegraben von einer Samplerreihe. Da habe ich etliche von, ich glaube mindestens 4, von Rebirth of Cool, Rebirth of the Cool. Die gab es so ab frühe Mitte der 90er und da war dann halt alles Mögliche zwischen Jazz, Soul, Hip-Hop und was man miteinander so anstellen kann, versammelt. Und das hier eben, das war eins meiner Lieblingsstücke und ich habe mich richtig gefreut, als ich entdeckt habe, weil ich es ewig nicht mehr gehört habe. Pete Rock and CJ Smooth und Go With The Flow. Ja, jetzt geht's mit einem anderen Flow weiter, und zwar mit dem, den Dexys Midnight Runners immer verbreitet haben, mit Pausen zwischendrin, mit Stilwechseln zwischendrin. Und jetzt gibt's eine neue LP und die habe ich mir genau zu Gemüte geführt und sie hat mir einfach wegen dem Gefühl, muss man sagen, was sie verbreitet, hat sie mir gut gefallen, wegen der Stimme natürlich auch von Kevin Rowland. Aber auch, weil es irgend sowas so unglaublich sehr Britisches ist und ja, schafft teilweise einfach so ein, ich benutze jetzt mal dieses altmodische Wort, ein heimeliges Gefühl. Und das Stück, was es für mich besonders verbreitet, das ist das sehr freundliche, affirmative Stück. Etwas, was jeder eigentlich gerne gesagt bekommen möchte. You're alright. Dexys Midnight Runners. You're alright.

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1: Ja, noch eine halbe Stunde Venus Lounge und jetzt habe ich mal ausnahmsweise 3 Stück hintereinander gespielt, aber das hat natürlich auch einen Grund. Die letzten beiden verbindet nämlich etwas, und zwar ihr Sänger. Nach Dixies dachte ich, ach, irgendwie kam mir doch ein anderes Stück in den Sinn von einer schottischen Band, das irgendwie einfach britisch ist, obwohl die Schotten sich da vehement gegen wehren würden, aber ich dachte, die muss ich endlich mal wieder spielen, auch wenn sie nicht wirklich hinter Dixies passen. Aber Hipsway, die kann man eigentlich immer spielen und sie werden meiner Meinung nach auch viel zu selten gespielt. Deshalb gab es zuerst von der, ich glaube, es war die erste und auch ihr Durchbruch und die erfolgreichste Platte von etwa 1986 von Hipsway, Ask the Lord. Und direkt danach kamen die Jazzeteers, die sind 3 Jahre älter gewesen, eine ganz kurzlebige, ebenfalls schottische Band. Und die hatten beide den gleichen Sänger und Frontmann, nämlich Graham Skinner. Der macht übrigens bis heute Musik, weil Hipsway sich seit 10 Jahren wieder formiert haben. Ich habe leider noch nichts gehört, vielleicht sollte ich mal ein bisschen forschen, ob sie sich darauf beschränken, nur die alten Hits zu spielen oder ob es auch von ihnen was Neues gibt. Die Jazzeteers jedenfalls, und da muss ich an dieser Stelle große Props an meinen Radiokollegen Klaus Walter rausgeben, der damals in seiner großartigen und man sagt nicht zu viel legendären Sendung der Wallestrund Stücke wie diese mir nahegebracht haben. Ich hätte ohne ihn möglicherweise die Jazzeteers nie kennengelernt. So, das war jetzt das. Und als nächstes gibt es noch ein Stück zu Ehren von der verstorbenen Katrin Ringer von Rita Mitsuko.

Ja, ich habe das Stück eigentlich nur deshalb ausgesucht, weil ich es auf dieser wunderbaren Compilation von Agnes Obel gehört habe, Lee Hazlewood und The Knights. Denn ich kannte ihn bislang tatsächlich nur als Partner von Nancy Sinatra. Aber da dachte ich, das ist doch jetzt mal eine gute Idee. Und das Stück hat mir auch gefallen. Es passt halt auch. Man merkt ein bisschen roten Faden, wenn man sich diese Compilation durchhört, wonach sie auswählt. Das sind schon Sachen, die sehr oft ja richtig das große Orchester, auf jeden Fall die großen Gefühle und das große Cinemascope aufmachen bei dem Stück eben. Da sieht man ja auch irgendwelche Sternenhimmel vor sich und die Prärie. Und bevor ich jetzt vollkommen den Kitsch abdrifte, spiele ich jetzt einfach das nächste Stück und das ist natürlich von Nancy Sinatra. Aber ich habe bewusst keins genommen aus der Zeit, wo sie mit ihm zusammen aufgetreten und ist und gesungen hat, sondern eins von ihrer schönen Solo-Platte, die sie vor auch etwa 20 Jahren oder 24 Jahren, 2002 glaube ich, aufgenommen hat mit einer ganzen Menge junger Musiker, die sich wahrscheinlich vor lauter Glück kaum fassen und lassen konnten. Jarvis Cocker war dabei und John Spencer und Thurston Moore und ja, noch einige andere, deren Namen ich nicht kannte und die mir deshalb gerade im Moment entfallen sind. Und von einem der Entfallenen ist auch das folgende Stück, dass er es für sie geschrieben hat und oder auch mit ihr eingespielt hat. Von dieser schönen und ein bisschen untergegangenen CD von Nancy Sinatra, Don't Mean Nothing.

Ja, das wollte ich mir doch nicht nehmen lassen. Letztes Mal in der Venus Lounge hatte ich nur eine Coverversion, aber dann hat mir der liebe Olaf diese schöne CD geschenkt mit Songs von Dolly Parton. Und zwar eine richtig tolle Compilation, die in den 80ern zusammengestellt wurde und die wirklich klasse ist. Und ja, man hört durch und ist wirklich satisfied, so wie der Dolly meint, wenn man in ihrem Bargain Store, der ein Synonym für ihr Leben ist, sich da umschaut. Ja, musste sein, diese großartige Frau hier nochmal zu würdigen. Und ja, ich habe die Playlist sowieso schon durcheinander gekegelt, aber ich wollte noch zumindest zwei Stücke unterbringen und eins davon kommt jetzt. Das ist eine Neuentdeckung von mir, eine kalifornische Singer-Songwriterin, Meg Louie, von der ich natürlich auch noch nie bei so vielen Sachen, die mir in den Schoß fallen, was gehört habe. Aber die Platte von ihr, die neue, gefällt mir sehr, sehr gut. Die kommt aufs rote Sofa und ich spiele von ihr ein Stück, was ja irgendwie um Ecken rum auch hinter Dolly Parton passt. Das Stück heißt Elvis Queen.

Ja, und das war's schon fast mit der Venus Lounge für dieses Mal. Ja, mir hat's wirklich Spaß gemacht und ihr euch auch. Und die versprochene Agnes Obel kommt jetzt am Schluss, weil das Stück so lang ist, nämlich fast 7 Minuten habe ich es mir bis dahin aufgehoben. Lay Melly heißt es, ist das Titelstück von ihrer sehr schönen aktuellen Platte. Und ich habe schon gesehen, sie geht nächstes Jahr auf Tour und sie kommt natürlich nicht nach Frankfurt, noch nicht mal in die Nähe, also Köln, sondern irgendwie muss ich vielleicht mal nach Hamburg fahren. Vielleicht geht sie in die Elfi, wenn ich mir so eine Karte leisten kann. Ich sollte jetzt schon mal anfangen, ein Agnes Obel Sparschwein dafür aufzustellen. Ja, und bis zur nächsten Sendung, die Anfang, ja Gott, November ist das dann schon wieder, lieber Himmel, sein wird, wünsche ich euch eine wunderbare Zeit. Erstmal eine gute Nacht und einen schönen Sonntag. Und bis dahin bleibt stabil, zuversichtlich und bleibt mir gewogen.

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1: Uhr. Die Nachrichten. Der ukrainische Präsident Selenskyj hat verstärkte Angriffe auf russische Raffinerien angekündigt. Er sagte der Nachrichtenagentur Reuters, die Armee werde damit auf die anhaltenden russischen Angriffe auf die Energieinfrastruktur der Ukraine reagieren. Selenskyj zitierte aus russischen Dokumenten, die seinem Geheimdienst vorlägen. Demnach sollten durch Bombardierungen von ukrainischen Straßen, Schulen und Krankenhäusern Menschen dazu gebracht werden, ihre Städte zu verlassen. Russland setzte derweil die Angriffe auf Brücken in der ukrainischen Hauptstadt Kiew fort. Der Beschuss habe auch die wichtige Nordbrücke über den Fluss Dnipro beschädigt, teilte Bürgermeister Klitschko mit. Der Verkehr sei eingestellt worden. Das russische Verteidigungsministerium erklärte, die Brücke werde für Truppenbewegungen der ukrainischen Streitkräfte und den Transport militärischer Güter genutzt. Die israelische Armee hat im Gazastreifen ein Wohnhaus aus der Luft angegriffen. Nach Angaben palästinensischer Rettungskräfte wurden 5 Menschen getötet und mindestens 5 weitere verletzt. Nach Angaben der israelischen Streitkräfte war ein hochrangiges Mitglied der islamistischen Hamas das Ziel des Angriffs. Es werde derzeit geprüft, ob dieser bei dem Angriff ebenfalls getötet wurde. Ein israelischer Militärkorrespondent berichtete, der Mann sei einer der Kandidaten für das Amt des neuen Hamas-Anführers im Gazastreifen gewesen. Die teils gewalttätigen Schülerproteste in Frankreich sind nach Einschätzung der Pariser Polizei außer Kontrolle geraten. Der Polizeipräfekt von Paris Faure sagte, die Organisatoren der Demonstrationen hätten den Überblick verloren und zudem zu Unruhen und Gebäudebesetzungen angeregt. Faure rief die Demonstranten im ganzen Land auf, zu friedlichen Protestformen zurückzukehren. Er appellierte auch an die Verantwortung der Eltern. Außerdem hätten sich, so wörtlich, professionelle Randalierer unter die Demonstranten gemischt. Bei den teils gewalttätigen Schülerprotesten in Frankreich waren in dieser Woche mehr als 5000 Menschen festgenommen worden. Die Behörden berichten von rund 600 verletzten Einsatzkräften. Schüler in Frankreich protestieren seit Tagen gegen marode Schulgebäude und Lehrermangel. In Spanien sind wegen der Wohnungsnot im Land zehntausende Menschen auf die Straßen gegangen. Allein in der Hauptstadt Madrid beteiligten sich Behördenangaben zufolge 70.000 Menschen an den Protesten. Die Organisatoren sprachen von 500.000 Teilnehmern. Auch in Barcelona, Valencia sowie weiteren Städten fanden Demonstrationen statt. Die Regierung von Ministerpräsident Sanchez war zuvor im Parlament mit 2 Dekreten gescheitert, mit denen sie gegen steigende Mieten und Zwangsräumungen vorgehen wollte. Sanchez führt eine Minderheitsregierung an. Die Sprecherin des Mieterverbands von Madrid, RACU, rief in einer Erklärung zu den Demonstrationen zu einem Generalstreik auf. Die Proteste waren von der Zwangsräumung einer 87-jährigen Rentnerin ausgelöst worden. Sie musste nach mehr als 7 Jahrzehnten ihre Madrider Wohnung verlassen. Ein Investor hatte die Miete um 275% angehoben. Inzwischen konnte die Frau in ihre angestammte Wohnung zurückkehren. Bei der Parlamentswahl in Lettland zeichnet sich ein Sieg des Mitte-Rechts-Bündnisses Vereinte Liste von Ministerpräsident Kulbergs ab. Nach Prognosen kann es mit rund 36% der Stimmen rechnen und wäre damit deutlich stärkste Kraft im neuen Parlament. 2 populistische Parteien und die linksgerichteten Progressiven kommen demnach auf jeweils rund 11%. Kulbergs sprach von einem großen Vertrauensbeweis der Wähler. Das Ergebnis zeige, dass die lettischen Bürger Veränderungen insbesondere in den Bereichen Wirtschaft und Sicherheit wollten. Zu einer möglichen Koalition äußerte er sich nicht. Die Wahl stand unter dem Eindruck der russischen Bedrohung und wachsender wirtschaftlicher Sorgen. Lettland ist EU- und NATO-Mitglied. Es grenzt an Russland und dessen Verbündeten Belarus. Das Land hat eine starke russischstämmige Minderheit. Das Wetter. In der Nacht im Westen Bewölkungsverdichtung, sonst meist locker oder gering bewölkt, trocken, gebietsweise Nebel, Abkühlung auf 13 bis 6 Grad, an der See milder. Morgen wechselnd bewölkt, in der Südwesthälfte Schauer und einzelne Gewitter möglich, sonst weitgehend trocken, 17 bis 23 Grad. Die weiteren Aussichten am Montag im Süden gebietsweise Regen. Das waren die Nachrichten.
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